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2: Ich bin Dirk Zeitler. Bundeskanzler Merz steht mit seiner schwarz-roten Koalition akut unter Druck. In einer Umfrage für die Bild am Sonntag zeigten sich 3/4 der Befragten unzufrieden mit der Bundesregierung. Merz selbst räumt in der ARD-Sendung Karin Mioska wachsenden Unmut ein. Auch in den eigenen Reihen. Er mahnte die SPD, Kompromisse einzugehen.
3: Ich bin bis jetzt sehr geduldig gewesen, auch im Umgang mit der SPD. Die SPD muss allerdings auch wissen, Kompromisse sind keine Einbahnstraße. Die müssen wir beide machen.
2: Merz machte deutlich, er warte zu gemeinsamen Reformen zu kommen. Eines der beiden Schiffe, die den mehrfach vor der deutschen Küste gestrandeten Wal in die Nordsee brachten, ist am Abend in Cuxhaven eingelaufen. Der Schlepper Fortuna B machte kurz vor Mitternacht im Hafen fest. Die Polizei war vor Ort. Der Wal war am Samstag etwa 70 Kilometer von der nördlichsten Stadt Dänemarks entfernt abgesetzt worden. Angaben zum Zustand des Tieres zu diesem Zeitpunkt und zum genauen Ablauf der Freisetzung wurden nicht bekannt. Die Vereinigten Arabischen Emirate haben ihren Luftraum wieder vollständig freigegeben. Wegen des Iran-Kriegs hatte es wochenlange Einschränkungen, unter anderem am Flughafen Dubai, gegeben, auch mit Folgen für Fernreisen.
4: Abu Dhabi und Dubai sind nicht nur selbst Urlaubsziele, die Flughäfen dort sind auch wichtige Drehkreuze für Reisen in Richtung Asien und Australien. Als der Iran-Krieg Ende Februar losging und es Angriffe in der Region gab, ging in Sachen Reisen erstmal fast gar nichts mehr. Dann gab es nur begrenzt Sonderflüge. Jetzt soll alles wieder normal laufen. Die Luftfahrtbehörde der Vereinigten Arabischen Emirate hat dafür die Freigabe erteilt und sagt, der Luftraum werde ständig überwacht, um die Sicherheit zu gewährleisten. Jan-Henner Reitz zur Nachrichtenredaktion.
2: Zum Sport. In den Sonntagsspielen der Fußball-Bundesliga haben Gladbach und Mainz den Klassenerhalt klar gemacht. Gladbach gewann zu Hause 1:0 gegen Borussia Dortmund, Mainz 2:1 beim FC St. Pauli. Dortmund bleibt Tabellenzweiter, hat die Vizemeisterschaft aber noch nicht endgültig sicher. Am Abend trennten sich der SC Freiburg und der VfL Wolfsburg 1:1 unentschieden.
5: Das Wetter.
6: Etwas Regen ist weiter dabei heute Nacht. Dazu ist es wieder recht mild bei Tiefstwerten um 11 Grad. Am Tag geht's bewölkt und regnerisch weiter. Besonders am Nachmittag ziehen in der Südhälfte kräftige Schauer durch, teils auch Gewitter. Dazu steigen die Temperaturen auf bis zu 21 Grad.
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7: A4 Aachen-Köln. Zwischen Kreuzköln-West und Köln-Eifeltor. Dichter Verkehr. 5 Minuten Zeitverlust. Und A30 Osnabrück-Bad Oeynhausen zwischen Bad Oeynhausen-Ost und Kreuzbad Oeynhausen. 2 Kilometer stockender Verkehr. Wir wünschen allen unterwegs gute Fahrt.
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6: Natascha Wittmark hier. Gleich hört ihr Kygo mit seiner neuen Single Save My Love. Gibt's direkt nach dem großartigen Michael Jackson und Beat It.

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0: schauen wir mal, was es noch zum Streamen gibt mit unserem Filmexperten Jörg Albrecht. Auf Netflix zum Beispiel einen neuen Animationsfilm. Swept, getauscht heißt der.
1: Ja, der Film könnte auch Switched heißen oder Wie ausgewechselt. Wir haben es bei Swept mal wieder mit einem Buddy-Switch-Movie zu tun, sprich, es werden auf magische Weise Körper getauscht. In diesem Fall sind es der eines Vogels und eines kleinen Nagetiers.
2: Ah, wo sind meine schönen Federn? Wo sind meine schönen Flügel?
3: Ich muss diese Federn loswerden! Hilfe!
2: Was hast du getan, du?
4: Ich stecke in einem falschen Körper. Klingt lustig.
1: Das ist es auch. Vor allem natürlich für Kids. Denn die beiden Buddies wider Willen, die müssen jetzt so einige Abenteuer bestehen. Eine hübsche Botschaft hat Swept getauscht natürlich auch mit eingebaut. Wer in der Haut eines anderen steckt, der kann sich erst durch diesen Perspektivwechsel in jemand anderes hineinversetzen und Empathie ausdrücken.
0: Family Entertainment also auf Netflix. Swept, getauscht, könnt ihr euch da jetzt anschauen.
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0: Das Wetter.
1: Einzelne Schauer sind weiter dabei heute Nacht. Am Tag bleibt so wechselhaft. Dann ist es bewölkt bis bedeckt und besonders am Nachmittag ziehen stärkere Schauer durch. Teils bilden sich auch wieder Gewitter. Die Temperaturen dazu liegen bei maximal 21 Grad in der Spitze.
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2: Hier die aktuelle Verkehrslage. A3 Arnheim-Oberhausen zwischen Hünxe und Dienstlaken Süd, 1 Kilometer Stau. Weiterhin auf der A4 Aachen-Köln zwischen Kreuz Köln-West und Köln-Eiffeltor. 1 Kilometer stockender Verkehr, 10 Minuten Verzögerung. Und zusätzlich auf der A30 Osnabrück-Bad Oeynhausen zwischen Bad Oeynhausen-Ost und Kreuz Bad Oeynhausen, 2 Kilometer zäh fließender Verkehr. Wir wünschen allen unterwegs gute Fahrt.
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1: Ich bin Natascha Wittmark und wir hüpfen direkt wieder rein hier in unseren besten Mix. Neue Musik von dem großartigen Teddy Swims habe ich gleich für euch. Mr. Know-It-All.

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1: Deshalb fordert Merz von der SPD, sich bei den Steuerplänen zu mäßigen. Höhere Einkommen stärker zu besteuern, das sei mit der Union nicht zu machen. Klingt also nicht danach, dass es demnächst ruhiger wird in der Koalition. In einer Umfrage für die Bild am Sonntag äußerten sich 3/4 der Befragten unzufrieden mit der Bundesregierung. Dass die Koalition bis zum Ende der Wahlperiode durchhalten wird, glaubt nur noch jeder Vierte. Thomas Bremser, Nachrichtenredaktion.
2: Auf einem kleinen Kreuzfahrtschiff im Atlantik sind laut Weltgesundheitsorganisation 3 Menschen mutmaßlich nach einer Infektion mit dem Hunter-Virus gestorben. Weitere 3 Personen seien infiziert. Eine von ihnen werde in Südafrika intensivmedizinisch betreut, teilte die WHO mit. Der Hunter-Virus kann bei Menschen zu Fieber und schweren Atemwegserkrankungen führen. Infektionen können bei Kontakt mit den Ausscheidungen von Nagetieren passieren. In seltenen Fällen wird der Erreger auch von Mensch zu Mensch übertragen. Die Vereinigten Arabischen Emirate haben ihren Luftraum wieder vollständig freigegeben. Wegen des Iran-Kriegs hatte es wochenlange Einschränkungen, unter anderem am Flughafen Dubai, gegeben, auch mit Folgen für Fernreisen.
3: Abu Dhabi und Dubai sind nicht nur selbst Urlaubsziele, die Flughäfen dort sind auch wichtige Drehkreuze für Reisen in Richtung Asien und Australien. Als der Iran-Krieg Ende Februar losging und es Angriffe in der Region gab, ging in Sachen Reisen erstmal fast gar nichts mehr. Dann gab es nur begrenzt Sonderflüge. Jetzt soll alles wieder normal laufen. Die Luftfahrtbehörde der Vereinigten Arabischen Emirate hat dafür die Freigabe erteilt und sagt, der Luftraum werde ständig überwacht, um die Sicherheit zu gewährleisten. Jan-Henner Reitz, Nachrichtenredaktion.
2: Zum Sport. In den Sonntagsspielen der Fußball-Bundesliga haben Gladbach und Mainz den Klassenerhalt klar gemacht. Gladbach gewann zu Hause 1:0 gegen Borussia Dortmund, Mainz 2:1 beim FC St. Pauli. Am Abend trennten sich der SC Freiburg und der VfL Wolfsburg 1:1 unentschieden.
4: Das Wetter.
5: Ja, jetzt in der Nacht lassen letzte Schauer schnell nach. Lockert immer mehr auf, das bei noch 13 bis 11 Grad. Der Montag, der macht dann stark bewölkt bis bedeckt weiter. Erst ist nur leichter Regen mit dabei. Später am Nachmittag dann vor allem in der Nordhälfte starke Schauer oder Gewitter. Und das dann bei maximal 22 Grad.
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7: A4 Aachen-Köln zwischen Kreuz Köln-West und Köln-Eiffeltor. 1 Kilometer Stau. Wir wünschen allen unterwegs gute Fahrt.
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5: Ja, und das ist dann mal wohl der ganz frühe Part vom Montag, gerade mal kurz nach 3. Da steckt mal Musik rein jetzt von, wer ist es? Alex Warren. Den nehmen wir mit Ordinary. Ich bin Andreas Grunwald. Euch eine angenehme Nacht.
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0: Tja, neue Musik haben wir gespielt von Mark Atlas, You Against My Love. Ja, ich weiß, das ist mitten in der Nacht, gerade mal nach drei, aber Pizza geht eigentlich immer, oder? Und in der Nacht dann sogar mit Erdbeeren. Das nicht vorhandene Rezept, damit kommst du jetzt mal um die Ecke, Kollegin Laura Potting, oder hast du doch ein Rezept?
1: Nee, das ist absolut korrekt. Ich habe weder ein Rezept, noch habe ich besonders viel Ahnung, aber ich mache das jetzt hier trotzdem. Aber eigentlich ist es gut, dass ich kein Rezept habe, weil dann müsst ihr euch nicht, weißt du, noch durch die Lebensgeschichte von der Nachbarin meiner Oma achten Grades quälen, so gefühlte 50 Seiten lang, bis dann irgendwann nach drei Tagen das Rezept dann auftaucht. Das ist ungefähr bei jedem Online-Rezept so. Ich finde, das geht mir so auf den Nerv. Das gibt's bei mir nicht. Ich habe keine Oma achten Grades. Bei mir geht das Rezept sofort los. Wir machen Pizza, wir machen zwei Arten von Pizza. Eine vegetarische Variante, und zwar mit grünem Spargel, Erdbeeren und Ziegenfrischkäse und ein bisschen Mozzarella drauf und Basilikum. Und die zweite Variante ist mit Schinken, grünem Spargel und Erdbeeren und normalem Frischkäse. Das habe ich mir jetzt ausgedacht, ob das schmecken wird. Ich habe keine Ahnung, wir probieren das einfach aus, und wenn es kacke schmeckt, ich habe bestimmt irgendwelche Nachbarn, die ich nicht mag, dann gehe ich das dahin verschenken. So.
0: Ja, und ich bin einfach nur froh, dass du mich jetzt nicht gefragt hast, ob ich probieren möchte. Laura Potting heizt für uns den Backofen jetzt schon mal vor, schmeißt das Teil dann in einer halben Stunde in den Ofen. Und wie es schmeckt, ja, wir hören mal nach in einer halben Stunde.
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0: Das Wetter.
1: Ja, geht meist trocken durch die Nacht. Letzte Schauer, die ziehen ab. Es lockert nochmal auf, das bei 13 bis 11 Grad. Der Montag, ja, der hat dann heute wieder viel Grau mit dabei. Es bleibt meist stark bewölkt bis bedeckt. Und vor allem am Nachmittag oft nass und das dann bei 19 bis 22 Grad.
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3: A40 Dortmund-Essen zwischen Dortmund-Hombruch und Dortmund-Barob. 1 Kilometer Stau. Wir wünschen allen unterwegs gute Fahrt.
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1: Tja, und weiter geht's durch die Nacht jetzt mit den 2000ern. Und zwar von Kay Marrow spielen wir From Like You. Ich bin Andreas Grunwald. Angenehme Nacht zusammen. Come on.
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0: Ja, ich finde ja, Kollegin Laura Potting, die hatte schon immer flotte Rezeptideen. Pizza Hawaii war gestern. Laura macht eine vegetarische Variante mit Ziegenfrischkäse, Erdbeeren, Spargel und Mozzarella. Und eine Variante mit Schinken und normalem Frischkäse. Wir machen jetzt mal Platz im Backofen hier für die Erdbeerpizza.
1: Der Spargel ist schon gewaschen. Da schneiden wir jetzt die holzigen Enden ab. Und dann nehme ich mir noch eine Zwiebel. Es gibt ja in der Welt zwei Sorten, ne? Normale Zwiebeln und Arschlochzwiebeln. Wenn du da so dann 8 Tage lang dran rumpiddeln musst, weil die Haut einfach nicht abgeht, jetzt ist schon wieder so eine, boah, ich geh kaputt. Zwiebeln und Spargel.

0: Dann so im Erdbeerkuchen.
1: Ich habe einen R2D2 Pfefferstreuer zu Hause. Ja, das ist auch nur was für die ganz professionellen Köche.

0: jetzt kommt der Pizzateig. Was steht denn da?
1: Aufmachen.
0: Ja, das ist ein guter Plan. Die eine Hälfte ist jetzt gut mit Ziegenfrischkäse bestrichen. Hab gerade den Ziegenfrischkäse probiert und kann verkünden, schmeckt nach Ziege. Wichtig ist, der Schinken kommt auf die Seite ohne Ziegenfrischkäse. Und jetzt werden die Erdbeeren verteilt auf der ganzen Pizza. Und jetzt kommt Spargel und Zwiebeln. Und zum Schluss kommt jetzt noch der Mozzarella da drauf. Weil Käse kannst du auch ein Stück Beton lutschen. Wenn da Käse drauf ist, schmeckt das alles gut. Und jetzt geht das Ding für 20 Minuten in den Backofen. Und danach machen wir den Geschmackstest. So, der erste Bissen.
1: Mhm. Also ganz ehrlich, ich finde das mega geil.
0: Mamma mia!
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1: Ich bin Dirk Zeitler. Bundeskanzler Merz ist an diesem Mittwoch ein Jahr im Amt und steht bereits mit seiner schwarz-roten Koalition akut unter Druck, belastet von schlechten Umfragewerten, ringen

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1: Diesel sind in Deutschland aus Sicht des ADAC immer noch zu teuer. Der Tankrabatt sei von den Spritkonzernen bisher nicht vollständig weitergegeben worden. Das noch zu tun fordern Bundesregierung und Kartellamt.
2: Befristet für 2 Monate verzichtet der Staat pro Liter Sprit auf 16,7 Cent an Steuereinnahmen. Direkt sparen diesen Betrag erst einmal Tankstellenbetreiber, wenn sie Benzin und Diesel einkaufen. Von der Politik ist die Entlastung aber für Autofahrer und alle anderen, die tanken, bestimmt. An der Zapfsäule sanken die Preise nach Inkrafttreten des Tankrabatts im Schnitt aber nur um knapp 13 Cent, heißt es vom ADAC, und steigen jetzt schon wieder, trotz sinkender Ölpreise. Vollständige Transparenz, wie die Spritpreise gerade zustande kommen, gibt es nicht. Jan-Henner Reitze, Nachrichtenredaktion.
1: Auf einem kleinen Kreuzfahrtschiff im Atlantik sind laut Weltgesundheitsorganisation 3 Menschen mutmaßlich nach einer Infektion mit dem Hunter-Virus gestorben. Weitere 3 Personen seien infiziert. Eine von ihnen werde in Südafrika intensivmedizinisch betreut, teilte die WHO mit. Der Hunter-Virus kann bei Menschen zu Fieber und schweren Atemwegserkrankungen führen. In den Sonntagsspielen der Fußball-Bundesliga haben Gladbach und Mainz den Klassenerhalt klar gemacht. Gladbach gewann zu Hause 1:0 gegen Borussia Dortmund. Mainz 2:1 beim FC St. Pauli. Dortmund bleibt Tabellenzweiter, hat die Vizemeisterschaft aber noch nicht endgültig sicher. Am Abend trennten sich der SC Freiburg und der VfL Wolfsburg 1:1 unentschieden.
3: Das Wetter.
4: Ja, geht meist trocken durch die Nacht. Letzte Schauer, die ziehen ab. Es lockert nochmal auf. Das bei 13 bis 11 Grad. Der Montag, ja, der hat dann heute wieder viel Grau mit dabei. Es bleibt meist stark bewölkt bis bedeckt. Und vor allem am Nachmittag oft nass. Und das dann bei 19 bis 22 Grad.
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6: A40 Dortmund-Essen zwischen Dortmund-Hombruch und Dortmund-Barob. 1 Kilometer Stau. Wir wünschen allen unterwegs gute Fahrt.
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4: Ja, dann mal rein in die neue Woche gleich mit einem 80er von Irene Cara. What a Feeling. Wir starten jetzt erstmal mit diesem Überhit hier.

0: Tja, schöne 80er von Irene Cara und What a Feeling, gleich neue Musik bei uns von Moscana, Rhythm Unknown.
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3: Ja, nee, ist klar.
4: Der Mai ist gekommen. Was ein Wetter in Deutschland. Morgens noch ein bisschen was frisch, aber dann Sonne. Die Terrassen sind morgens schon voll mit Menschen. Ja, der frühe Vogel hat auch schon Durst. Die Aperol-Saison ist jetzt offiziell eröffnet. Das erkennt man auch an dem ein oder anderen roten Auge. Ja, das ist nicht überall Heuschnupfen, das ist der Strohhalm im Aperol. Ja, ja. Saufen an der frischen Luft ist ja wie Motorradfahren. Ne? Erstmal langsam in die Kurve, wenn man wieder anfängt. Ja, es wurde auch höchste Zeit. Ist doch toll. Alle sind gut drauf. Die kurzen Tops werden wieder aus dem Schrank geholt. Und die Jungs tragen auch wieder kurze Hosen. Aber Vorsicht, Männer. Bevor man so ein Muscle-Shirt anzieht, Reihenfolge beachten. Erst die Muskeln, dann das Shirt. Ne? Auch bei kurzen Hosen. Stellt sicher, dass ihr auch der Typ dafür seid. Ja, alles andere sieht aus wie Oliver Pocher im Salat. Ich sag mal so, so schön das jetzt auch ist mit dem Mai. Leute, nicht gleich durchdrehen.
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0: Das Wetter.
1: Ja, jetzt in der Nacht lassen letzte Schauer schnell nach, lockert immer mehr auf, das bei noch 13 bis 11 Grad. Der Montag, der macht dann stark bewölkt bis bedeckt weiter. Erst ist nur leichter Regen mit dabei, später am Nachmittag dann vor allem in der Nordhälfte starke Schauer oder Gewitter und das dann bei maximal 22 Grad.
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2: A30 Osnabrück Bad Oeynhausen zwischen Bad Oeynhausen Ost und Kreuzbad Oeynhausen 2 Kilometer Stau und A40 Dortmund Essen zwischen Dortmund Hombruch und Dortmund Barob 1 Kilometer stockender Verkehr. Wir wünschen allen unterwegs gute Fahrt.
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1: Ja, und weiter geht's durch die Nacht jetzt mit Musik von Sunrise Avenue, I Don't Dance. Das ist nachvollziehbar aufgrund der Zeit. Ich bin Andreas Grunwald, angenehme Nacht zusammen.

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1: Ich bin Dirk Zeitler. Bundeskanzler Merz ist an diesem Mittwoch ein Jahr im Amt. Mit seiner schwarz-roten Koalition steht er aber akut unter Druck. In einer Umfrage für die Bild am Sonntag zeigten sich 3/4 der Befragten unzufrieden mit der Bundesregierung. Merz selbst räumt in der ARD-Sendung Karin Miosga wachsenden Unmut ein, auch in den eigenen Reihen. Er mahnte die SPD, Kompromisse einzugehen.
2: Ich bin bis jetzt sehr

0: geduldig gewesen, auch im Umgang mit der SPD. Die SPD muss allerdings auch wissen, Kompromisse sind keine Einbahnstraße. Die müssen wir beide machen.
1: Merz machte deutlich, er erwarte, zu gemeinsamen Lösungen zu kommen. Die USA wollen nach Angaben von Präsident Trump heute eine Initiative starten, um Schiffen zu helfen, die wegen der Blockade der Straße von Hormuz

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1: Dort hat sich bisher nur Karin Walter-Mommert, die sagt, der Sender liefere keine Daten dazu, wo der Buckelwal ist. Übertragen worden seien aber Vitalzeichen, die gezeigt hätten, dass der Wal am Leben ist. Jan-Henner Reitze, Nachrichtenredaktion.
2: Zum Sport. In den Sonntagsspielen der Fußball-Bundesliga haben Gladbach und Mainz den Klassenerhalt klar gemacht. Gladbach gewann zu Hause 1:0 gegen Borussia Dortmund. Mainz 2:1 beim FC St. Pauli. Dortmund bleibt Tabellenzweiter, hat die Vizemeisterschaft aber noch nicht endgültig sicher. Am Abend trennten sich der SC Freiburg und der VfL Wolfsburg 1:1 unentschieden.
3: Das Wetter.
4: Die neue Woche startet mit vielen Wolken. Der Montag bringt anfangs selten mal einen Schauer. Später am Nachmittag kriegt vor allem die Nordhälfte einiges an Regen ab. Starkregen oder Gewitter genauso möglich. Und das bei 19 bis 22 Grad.
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6: Zurzeit liegen uns keine Meldungen vor. Wir wünschen allen unterwegs gute Fahrt.
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4: Tja, und wir starten rein in diesen Montag jetzt mit Musik von Linkin Park und Lost. Ich bin Andreas Grünwald. Schönen guten Morgen.

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1: Das ist hier Musik am Montagmorgen von Pink.
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1: Tja, diese Frage lassen wir uns beantworten von Thorsten Ortmann. Schönen guten Morgen. Du hast dir welche Termine für heute notiert?
3: Das Minenjagdboot Fulda startet heute um 14 Uhr zu seinem Einsatz im Mittelmeer. Los geht's um 14 Uhr ab Kiel. Im Mittelmeer angekommen, soll sich das Schiff dann für einen möglichen Einsatz in der Straße von Hormuz vorbereiten. Die Fulda soll dort nach Ende des Krieges mithelfen, den zurzeit noch gesperrten Seeweg für Öltanker zu sichern. Eine Stunde zuvor um 13 Uhr eröffnen Bayerns Ministerpräsident Söder und Innenminister Herrmann das Drohnenkompetenz- und Abwehrzentrum in Erding. Das Bayerische Zentrum ist eine direkte Reaktion auf die steigende Zahl an Vorfällen mit Drohnen, zum Beispiel über Flughäfen. Es ergänzt ähnliche Drohnenabwehrzentren in Berlin und Norddeutschland. Und am Landgericht Siegen fällt heute das Urteil gegen eine Mutter, die ihre Tochter mehr als 7 Jahre lang versteckt und komplett isoliert haben soll. Im September 2022 war das damals 8-jährige Mädchen von der Polizei und dem Jugendamt aus dem Haus der Großeltern in Attendorn im Sauerland befreit worden. Die Mutter ist unter anderem wegen Misshandlung von Schutzbefohlenen und Freiheitsberaubung angeklagt, die Großeltern wegen Beihilfe.
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0: Das Wetter.
1: Die neue Woche startet mit vielen Wolken. Der Montag bringt anfangs selten mal einen Schauer. Später am Nachmittag kriegt vor allem die Nordhälfte einiges an Regen ab, Starkregen oder Gewitter. Genauso möglich und das bei 19 bis 22 Grad.
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2: A2 Dortmund-Oberhausen zwischen Oberhausen-Königshardt und Kreuz-Oberhausen 1 Kilometer Stau. Und A30 Osnabrück-Bad Oeynhausen zwischen Bad Oeynhausen-Ost und Kreuz.

0: Bad Oeynhausen. 2 Kilometer stockender Verkehr. Wir wünschen allen unterwegs gute Fahrt.
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2: Und das an diesem Montagmorgen gleich mit Musik von Taylor Swift starten jetzt erstmal mit One Republic und Secrets. Ich bin Andreas Grunwald. Gut.

0: 80er mit Michael Jackson und Billie Jean, gleich bei uns die Toten Hosen und die Show muss weitergehen.
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2: Keine Angst, kennt ihr. Schon beeindruckend, wenn die ganze Mannschaft ausrückt. Wie am Schnürchen muss das klappen, wenn nach Notruf 112 der Feueralarm reinkommt. Florian 1 von Leitstelle kommen, zack, zack, Rolltore hoch, Blaulicht, Sirene an, alles tausendfach in der Freizeit geübt. Über 130.000 allein in NRW machen das freiwillig, ehrenamtlich. Dazu kommen noch all die Berufs- und Werksfeuerwehren überall. Alle zusammen über 1,3 Millionen sind sie bundesweit. Aber wieso eigentlich Florian? An wohl jedem Feuerwehrdepot ist er an der Wand als Bild oder Figur mit Rüstung, Eimer, brennendem Haus. Das Symbol für die Florians Jünger, wie man sie nennt, benannt nach einem echten alten Römer. Offizier bei den Legionen, der in der Verfolgung ertränkt wurde, weil er seinen christlichen Glauben nicht verleugnen wollte und der schon vor 1000 Jahren super populär wurde als Helfer gegen Hochwasser und Feuer. Gott zur Ehr, dem Nächsten zur Wehr. Heute noch ist jedes Feuerwehrauto, jede Dienststelle, Fahrzeuggruppe nach ihm benannt. Auf Vorschlag des Innenministeriums NRW haben sie bundeseinheitlich 1953 sogar den Funkrufname Florian eingeführt. Das macht Florian zum vielleicht am häufigsten angerufenen Heiligen. Heute steht Florian auf dem katholischen Heiligenkalender. Darum ist heute auch der internationale Tag der Feuerwehrleute weltweit. Ihnen und euch allen, die sie unterstützen, sagen wir heute mal vielen Dank. Mehr auf augenblickmalonline.de. Christoph Beckmann von der katholischen Kirche für Augenblick mal.
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2: Mit Danny Hoppe, guten Morgen. Seit Wochen ist die Straße von Hormuz inzwischen gesperrt. Viele Schiffe hängen seitdem in der Meerenge fest. Und die wirtschaftlichen Folgen sind überall auf der Welt zu spüren. Die USA verlieren deshalb die Geduld. Sie wollen ab heute damit beginnen, die festsitzenden Schiffe aus der Gefahrenzone zu geleiten. US-Präsident Trump hat bisher nur wenige Details verraten. Der Plan ist aber umstritten. Mark Weiss hat die Infos.
3: Länder aus aller Welt hätten um die US-Hilfen gebeten, schreibt Trump auf seinem Online-Dienst Truth Social. Eine Bestätigung dafür gibt es allerdings nicht. Unklar ist auch, was genau geschehen soll. Es ist offenbar nicht geplant, festsitzende Tanker durch die vom Iran gesperrte Meerenge zu geleiten. Stattdessen sollen US-Schiffe dabei helfen, dass festsitzende Schiffe das Gebiet unter Militärschutz sicher verlassen können. Das gelte aber nur für Schiffe von Ländern, die nicht in den Iran-Krieg verwickelt seien, sagte Trump und erklärte auch das nicht weiter. Der Iran warnte die USA vor Aktionen in der strategisch wichtigen Meerenge. Vor dem Krieg hatten Tanker etwa ein Fünftel der weltweit gehandelten Öl- und Flüssiggasmenge durch die Straße von Hormuz transportiert. Der Iran kontrolliert die Meerenge seit Kriegsbeginn und hat den Schiffsverkehr dort praktisch zum Erliegen gebracht. Die USA wiederum haben ihrerseits eine Seeblockade gegen Schiffe verhängt, die iranische Häfen anlaufen oder verlassen.
2: Und jetzt weitere Meldungen im Überblick. Bundeskanzler Merz hält die schlechten Umfragewerte der schwarz-roten Koalition nicht für ungewöhnlich. Nach einer gewissen Zeit gäbe es Enttäuschung und Kritik, das sei auch anderen Regierungen widerfahren. Er nehme den Missmut aber ernst, sagte Merz in der ARD. Am Landgericht Siegen fällt am Nachmittag das Urteil im Prozess um ein jahrelang weggesperrtes Kind. Angeklagt sind die Mutter und die Großeltern. Im September 2022 war das damals 8-jährige Mädchen aus dem Haus der Großeltern im Kreis Olpe befreit worden. Die Mutter soll es dort mehr als 7 Jahre lang

versteckt und komplett isoliert haben. Der Schlepper, der den gestrandeten Buckelwal in die Nordsee gebracht hat, ist gestern Abend in Cuxhaven eingelaufen. Auch nach der Freilassung des Tiers gibt es weiter Kritik am Einsatz. Die Schiffsbesatzung sei bei der Freisetzung des Wals grob vorgegangen, heißt es unter anderem.

0: Köln und Bremen könnten damit theoretisch noch auf den Relegationsplatz abrutschen, haben bei 2 noch ausstehenden Spielen aber 6 Punkte Vorsprung und das bessere Torverhältnis. Und das waren die Nachrichten mit Danny Hoppe.
1: Dankeschön, Danny. 6:02 haben wir es. Guten Morgen. Hier ist Radio Mülheim am Montag mit in Salül und dem Wetter. Das wird grau den ganzen Tag über. Wirklich viele Wolken. 20 Grad in der Spitze, also richtig waschküchenartiges Wetter. Ab heute Nachmittag dann auch immer wieder Regen. Aktuell sind wir bei 12 Grad am Wasserbahnhof. Morgen dann noch useliger. Grauer Himmel, immer wieder Regen und nur noch bis zu 17 Grad.
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1: Ein Stau gibt es heute Morgen, der kommt von der A52 Essen-Düsseldorf zwischen Essen-Harzopf und Breitscheid. Hier dauert es eine Viertelstunde länger. Und der Blitzcontainer, die Blitzbirne, steht in Selbeck auf der Kölner Straße. Dankeschön an unseren Rallemann fürs Bescheidgeben heute Morgen auf dem Weg zur Arbeit. Fehlt hier noch irgendwas, dann macht es gerne wie der Rallemann und schickt eine WhatsApp an die 0800 70 70 321 oder ruft mich über diese Nummer gerne kostenlos im Studio an.
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1: Ich wünsche euch einen wundervollen Start in die neue Woche, auch wenn es grau und nass ist. Wir schaffen das. Teddy Swims jetzt für euch und Lose Control. Something

immer sowas von Verlass. Dankeschön, Aziz, fürs Bescheid geben über die kostenlose Studio-Hotline, die 0870 70 321. An diesem Montagmorgen hier bei Radio Mülheim. Die zweite Blitzbirne steht nach wie vor in Heißen auf der Paul-Kosmaler-Straße. Da also aufpassen. Für euch jetzt Joe Corey und Helen.

0: magischer kleiner Stuhlkreis und perfekt, um die hoffentlich wirklich nur kurze Schlechtwetterperiode jetzt im Mai zu überstehen.
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0: Ja, Lina und ich, wir nehmen euch mit hier hinter die Kulissen bei Radio Mülheim. Wir nehmen euch natürlich auch mit in unseren Alltag und sind da sehr, sehr ehrlich. Wir sind da sehr, sehr ungeschminkt. Wir sind Frauen mit Ecken und Kanten. Wir lassen auch mal die Buchse runter, wenn was nicht so funktioniert. Bei Manni gibt es regelmäßigen Struggle in der Küche bei den Vorbereitungen des Abendessens.
2: Ich bin zu blöd, Zwiebeln zu schneiden. Beziehungsweise nicht zu schneiden, sondern die zu schälen. Und zwar mache ich immer Folgendes. Ich habe keine Geduld und keine Kraft,
3: ich weiß, was du machst.
2: Die Haut dafür abzumachen, sondern ich mache immer direkt die erste Schicht ab.
0: Mhm.
2: Fühle mich dabei immer ein bisschen schlecht, weil gefühlt geht so ein Zehntel der Zwiebel einfach in den Müll.
0: Ja, aber...
2: Aber es ist ja, so...
0: Wer bevor du dann da rumpillst... Also, Trick 17 ist, eine Zwiebel vorher nass zu machen.
2: Ach,
0: dann
2: wirklich?
0: Kann man, dann kannst du die besser schälen. Und dann geht die Schale manchmal, sind die ja... Das ist so eine Glückszwiebel, hast du dann quasi.
2: Ja, ja. Oh nein, jetzt lacht sie schon wieder.
0: Schönes Karnevalskostüm. Schaut mal, habt ihr direkt einen Haushaltstipp, falls ihr das noch nicht wusstet, und direkt eine Idee für den 11.11. in diesem Jahr. Hört gerne rein in die aktuelle Folge, überall da, wo es Podcasts gibt und natürlich auf radiomülheim.de.
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Want to Know What Love Is am Montagmorgen um 17:45. Ja, ihr seid nach dem langen Wochenende wieder auf dem Weg zur Schule, zur Uni, zur Arbeit. Und leider könnte das ab heute an ein paar Stellen etwas wuseliger bzw. voller werden als sonst. Es starten nämlich gleich 4 Baustellen hier bei uns in Mülheim. Die Tilsiter Straße ist diese Woche komplett dicht. Selbst Anwohner kommen da tagsüber nicht zu ihrem Haus und den Stellplätzen. Auch an der Düsseldorfer Straße ist was los. Hier gibt es eine Umleitung Richtung City. Und dann sind auch an der Kaiser-Wilhelm-Straße und dem Grüner Weg Baustellen. Das ist eine ganze Menge. Ich weiß, eine Übersicht findet ihr auch nochmal auf radiomülheim.de. Und in der App, alle 4 Baustellen sollten innerhalb von 1 bis 2 Wochen abgeschlossen sein, sagt die Stadt. Für euch jetzt ganz neue Musik. Das ist die neue Single von Loi bei Radio Mülheim an diesem Montagmorgen. Red Eyes um 16:06.

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Sheeran und Sapphire bei Radio Mülheim, 6.31 Uhr. Ja, was, wir gucken zusammen auf dieses graue, nasse Montagswetter. Ja, das ist so ein bisschen Waschküche. 20 Grad schaffen wir auch heute, Sonne heute. Pause. Besonders heute Nachmittag dann auch Regen. Wir sind aktuell schon bei 12 Grad im Rumbachtal. Morgen noch mehr schmuddelig. Graue Wolken, immer wieder Regen, dazu dann 17 Grad. Es gibt einen Stau, der kommt von der R52 Essen-Düsseldorf zwischen Essen-Harzopf und Breitscheid. Hier dauert es 20 Minuten länger und beide Blitzcontainer sind aufgetaucht, beide Blitzbirnen.

0: Paul-Kosmalla-Straße in Heißen und in Selbeck auf der Kölner Straße. Fehlt hier irgendwas? Habe ich irgendwas vergessen? Dann sagt eben kurz Bescheid, damit wir alle gemeinsam die anderen warnen können. Das macht ihr natürlich auch vom Handy aus kostenlos. 0800 70 70 321 oder ihr nutzt die Nummer gerne auch für eine WhatsApp.
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0: Ich wünsche euch einen wundervollen Wochenstart mit ein bisschen was nach vorne geht. 30 Seconds to Mars.

0: 6.38 Uhr, hier ist Radio Mülheim an eurem Montagmorgen. Ja, sie sind immer sofort zur Stelle und riskieren für uns ihr Leben. Heute ist Tag der Feuerwehrleute und da sagen wir natürlich mal Dankeschön dafür, dass die für uns wirklich täglich im Einsatz sind. Bei großen Einsätzen wie zuletzt letzte Woche im Speldorfer Hafen. Wann hat die Feuerwehr euch geholfen? Erzählt das heute Morgen gerne in der WhatsApp-Sprachnachricht an die 0800 70 70 321. Und die Jungs und Mädels, die müssen sich hin und wieder auch mit kurioseren Einsätzen beschäftigen. Jonathan Göker aus dem Radio Mülheim Frühteam. Wir erinnern uns an einen Einsatz von 2010.
1: Genau, da ist eine giftige Kobra aus ihrem Terrarium ausgebüxt. Die Feuerwehr konnte die erst nicht finden. Und deshalb mussten dann alle Mieter wochenlang aus ihren Wohnungen raus und durften auch erstmal nicht wieder rein. Die Feuerwehr hat die Schlange dann, also die war ungefähr so dick wie ein Bleistift und 30 cm lang, erst nach 3 Wochen tot im Haus gefunden.
0: Eieiei, wir steigern uns noch. Von Schlangen kommen wir jetzt zu Tigern.
1: Genau, den finde ich super. Hier in Düsseldorf hat eine Frau gemeldet, dass sie, wenn sie aus dem Fenster guckt, einen weißen Tiger sieht. Der hockt da wohl in einem Baum angeblich. Die Feuerwehr hat das natürlich erstmal ernst genommen, ist dann vorsichtig zu dem Baum hin, hat sich das mal angeschaut. Am Ende des Tages war es nur ein Stofftier.
0: Ich finde das herrlich. Wir haben noch einen. Die Feuerwehr in Münster musste 2020 mal ausrücken, weil viele Anwohner mitten in der Nacht ein komisches, lautes Geräusch gemeldet haben.
1: Genau, am Ende war es dann doch nur ein Wecker. Ich mache es einfach mal direkt kurz. Der lag aber in einem Container für Elektroschrott. Ei. Und das hat dann wohl in diesem Container so dermaßen gehallt und gescheppert, dass die Anwohner sich da beschwert haben.
0: Ja, das sind ein paar kuriose Einsätze der Feuerwehren hier aus unseren Nachbarstädten beziehungsweise aus Nordrhein-Westfalen heute zum Tag der Feuerwehrleute. Vielen, vielen Dank dafür, dass ihr täglich bei uns im Einsatz seid und ihr in der Radio Mülheim Community sagt heute Morgen gerne Dankeschön in der WhatsApp-Sprachnachricht an die 0800 70 70 321. Jonathan, Dankeschön.
1: Gerne.
0: Für euch jetzt Madonna und Material Girl.

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0: Ich wünsche euch einen schönen Start in diesen Montagmorgen. Und die wichtigste Nachricht in diesem Zusammenhang in unserem landesweiten Geldregenstudio hat Jürgen Bangert eben schon das Licht angemacht. Da kann es gleich wieder losgehen. Jürgen, hattest du ein schönes erstes Maiwochenende?
2: Guten Morgen. Ja, es war ein tolles Wochenende, oder? Also ich habe es sehr, sehr, sehr genossen. Und ich musste tatsächlich heute Morgen mal kurz das Navi im Auto anmachen, damit ich den Weg hierher finde. Nein, Spaß. Freue mich, dass es jetzt heute Morgen mit Vollgas weitergeht. Bei uns im Geldregenstudio haben wir für euch was vorbereitet. Und zwar die ersten 5.000 Euro sind gepackt, garantiert ohne Blitz. Und die werden bis 10 Uhr also auch garantiert hier runterregnen. Das heißt, in einer der ersten drei Runden sind mal direkt hier für die neue Woche 5.000 Euro für euch ohne Blitz. Ich freue mich, wenn ihr die gleich hier rausholt aus dem Geldregen. 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
0: 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Schönen Start in den Montagmorgen mit Radio Mühlheim und Alex Warren. Das ist Fever Dream. Guten Morgen.

Dido und Thank You bei Radio Mülheim. 9 Minuten noch, dann ist 7 Uhr. Hier ist Radio Mülheim. Es ist Montagmorgen, es sind die wichtigsten

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1: Mit Danny Hoppe. Guten Morgen. Am Mittwoch ist Bundeskanzler Merz ein Jahr im Amt. Deshalb werden momentan viele Bilanzen gezogen und Umfragen gemacht. Und die fallen nicht gut aus. In einer Umfrage für die Bild am Sonntag zum Beispiel sind 3/4 der Befragten unzufrieden mit der Bundesregierung. Und auch Merz selbst räumte gestern Abend in der ARD einen wachsenden Unmut ein, auch in den eigenen Reihen. Marc Weiß aus dem News-Team, was hat er da genau gesagt?
2: Ja, er hat das sehr vorsichtig ausgedrückt. Er hat gesagt, dass einige in der Union unzufrieden seien, weil in den Plänen und Gesetzen der Bundesregierung zu wenig Union stecken würde. Merz sagt, die SPD müsse einfach kompromissbereiter werden.
3: Ich bin bis jetzt sehr geduldig gewesen. Die SPD muss allerdings auch wissen, Kompromisse sind keine Einbahnstraße. Die müssen wir beide machen.
2: Insgesamt hat Schwarz-Rot übrigens in den ersten 12 Monaten 175 Gesetze und Maßnahmen beschlossen. Also gearbeitet wird da schon. Wir warten aber noch auf die durchschlagende Wirkung. Das ist natürlich der Hauptgrund für diese Unzufriedenheit in der Bevölkerung. Wir haben halt immer noch Wirtschaftskrise. Einige Beobachter weisen auch auf die ständigen Überraschungen hin, die von außen kommen. Der Irankrieg war und ist extrem schlecht für unsere Wirtschaft und ja, die Ideen von Donald Trump helfen beim Weg aus der Krise auch nicht wirklich weiter. Also muss Schwarz-Rot immer wieder auf akute neue Krisen von außen reagieren. Und wenn hier mal Ruhe einkehrt und sich die SPD noch etwas weiter auf Merz zubewegt, dann kann das noch was werden mit dem Weg aus der Krise. So zumindest sieht Merz das.
3: Ich habe das Vertrauen, dass wir das immer noch können.
1: Danke, Marc. Und jetzt weitere Meldungen im Überblick. Die USA wollen ab heute Schiffen helfen, die wegen der Blockade der Straße von Hormuz feststecken. Das hat US-Präsident Trump angekündigt, ohne genauere Details zu nennen. Der Iran warnte vor Aktionen in der Meerenge. Bundesinnenminister Dobrindt will an den Grenzkontrollen festhalten. Es gebe dort nach wie vor Zurückweisungen, sagte er am Abend in der ARD. Dobrindt kündigte außerdem weitere Abschiebungen von Straftätern nach Afghanistan an. Mit einem symbolischen Spatenstich beginnt am Nachmittag der Neubau der maroden

59 Brücke in Duisburg. Auch Bundesverkehrsminister Schnieder ist dabei. Die Pläne sind umstritten, weil die Autobahn GmbH den Ausbau zum Teil als Hochstraße umsetzen will. Die Stadt fordert mit Rücksicht auf die Anwohner einen Tunnel. Der wäre aber deutlich teurer. Borussia Mönchengladbach hat schwierige Wochen.

0: Meisterschaft verpasst. Außerdem verlor St. Pauli gegen Mainz mit 1:2 und Freiburg und Wolfsburg trennten sich 1:1. Dadurch klettert Wolfsburg auf den Relegationsplatz. Und das waren die Nachrichten mit Danny Hoppe.
1: Dankeschön, Danny. Gleich 7:03. Guten Morgen, hier ist Radio Mülheim mit in Salölle und dem Wetter an diesem Montag. Das ist ein grauer und ein sehr, sehr nasser Start in die neue Woche. Viele Wolken, kaum Sonne und heute Nachmittag dann auch Regen. 20 Grad in der Spitze. In der Müger sind wir aktuell bei 12 Grad. Auch morgen sehr, sehr schmuddelig, grau, immer wieder Regen und nur noch in Anführungszeichen 17 Grad.
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1: A3 Oberhausen, Köln zwischen dem Kreuz Oberhausen West und dem Kreuz Kaiserberg. Hier dauert es 10 Minuten länger. A40 Duisburg Essen zwischen Heißen und Essen Holsterhausen. Auch hier plant ihr 10 Minuten mehr Zeit ein. Und 20 Minuten länger dauert es auf der 52 Essen Düsseldorf zwischen Essen Harzopf und Breitscheid. Dann wird geblitzt von beiden Blitzcontainern. Beide Blitzbirnen sind im Einsatz in Heißen auf der Paul-Kosmaller-Straße und in Selbeck auf der Kölner Straße. Hab ich was vergessen? Dann seid so lieb und sagt mal eben Bescheid. 0800 70 70 321. Das ist die Radio Mülheim Studio Hotline. Nutzt die Nummer gerne auch für eine WhatsApp.
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1: Neue Single von Alle Farben jetzt für euch. Das ist Baby Goodbye.

0: Sie retten Leben, sie befreien uns aus Notsituationen und sind einfach da, wenn wir Hilfe brauchen. Und dafür sagen wir auch heute Morgen in der Radio Mülheim Community Dankeschön. Hier ist euer Montagmorgen um 7:09. Heute ist nämlich Tag der Feuerwehrleute. Und ihr wisst es, wir haben ja einen ganz, ganz engen Draht bei Radio Mülheim zu unserer Feuerwehr hier in Mülheim. Wir senden ja zweimal im Jahr live aus unserem Notfallinformationsradio-Studio in der Feuerwache in Bruch. Hier haben wir eben dieses Studio, um euch im Fall von einer Notsituation sofort schnell und unkompliziert mit Informationen versorgen zu können. Und wir nutzen dann eben diese beiden Warntage im Jahr, den landesweiten und den bundesweiten, um euch auch mit hinter die Kulissen zu nehmen. Bei der Feuerwehr in Mülheim, bei der Feuerwache in Bruch. Das ist wahnsinnig spannend. Lina Heidmann aus dem Radio Mülheim-Team ist dann meistens als Reporterin im Einsatz. Sie hat zum Beispiel die Rettungsdienstschule sich angeschaut. Die Feuerwehr in Mülheim hat zusammen mit der Feuerwehr in Oberhausen eine eigene Rettungsdienstschule auf dem ehemaligen Tengelmann-Gelände. Und die hat sie mit Feuerwehrmann Marcel Gerrit an einem Dummy unter anderem schon Reanimation geübt.
1: Dann weiß ich noch, dass ich gucken muss, wo ungefähr, wie heißt es denn nochmal, das
2: Brustbein.
1: Das Brustbein, genau. Dass ich da ungefähr, ich glaube, 2 Finger zur linken Seite gehe.
2: Genau, und wenn du dann noch einen Zirkel dabei hast und ein Geodreieck, dann kannst du genau ausmessen, wo das ist.
1: Okay, ich merke,
2: oder du guckst einfach, wo ist ungefähr die Mitte und fühlt sich hart an, okay. Und dann fängst du einfach da an zu drücken.
1: Okay. Und dann weiß ich noch, die Arme durchstrecken und mit dem ganzen Körpergewicht quasi immer mitarbeiten.
2: Genau, und das jetzt mal doppelt so schnell.
1: Und das zu Stayin' Alive.
2: Genau.
1: Stayin' Alive, Stayin' Alive. So, was sagst du dazu?
2: Ja, könnten Tacken langsamer vielleicht.
1: Okay. Oh, wirklich?
2: Und ganz, ganz wichtig ist, du musst viel mehr entlasten.
1: Wo genau?
2: Nach oben hin. Weil die meisten Leute denken immer, die drücken nicht fest genug.
1: Ja.
2: Das machst du nämlich ganz hervorragend.
1: Okay.
2: Aber die wenigsten Leute kommen auch wirklich hoch und geben dem Herz wieder Platz, sich zu füllen. Ja?
0: Gar nicht so leicht. Deswegen wichtig, dass wir das nochmal auffrischen als kleine Erinnerung heute am Tag der Feuerwehrleute bei Radio Mülheim. Eros Ramazzotti jetzt für euch zusammen mit Tina Teuerner. Das ist Kurs.

0: 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Guten Morgen.
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4: Der Mai ist gekommen. Was ein Wetter in Deutschland. Morgens noch ein bisschen was frisch, aber dann Sonne. Die Terrassen sind morgens schon voll mit Menschen. Ja, der frühe Vogel hat auch schon Durst. Die Aperol-Saison ist jetzt offiziell eröffnet. Das erkennt man auch an dem ein oder anderen roten Auge. Ja, das ist nicht überall Heuschnupfen, das ist der Strohhalm im Aperol. Ja, ja. Saufen an der frischen Luft ist ja wie Motorradfahren. Ne? Erstmal langsam in die Kurve, wenn man wieder anfängt. Ja, es wurde auch höchste Zeit. Ist doch toll. Alle sind gut drauf. Die kurzen Tops werden wieder aus dem Schrank geholt. Und die Jungs tragen auch wieder kurze Hosen. Aber Vorsicht, Männer. Bevor man so ein Muscle-Shirt anzieht, Reihenfolge beachten. Erst die Muskeln, dann das Shirt. Ne? Auch bei kurzen Hosen. Stellt sicher, dass ihr auch der Typ dafür seid. Ja, alles andere sieht aus wie Oliver Pocher im Salat. Ich sag mal so, so schön das jetzt auch ist mit dem Mai. Leute, nicht gleich durchdrehen.
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0: Marshmallow, Pink und Sting mit Dreaming bei Radio Mühlheim. Es ist genau 19:30. Wir gucken zusammen aufs Wetter an diesem Montagmorgen. Durchgehend bewölkt und waschküchenartige Temperaturen, 20 Grad. Denn im Laufe des Nachmittags kommt dann auch noch Regen mit dazu. Das ist so ein bisschen wie Dampfsauna dann da draußen. 13 Grad aktuell an der Kamera Obscura. Morgen dann ebenfalls richtig schmuddelig, grau, immer wieder Regenschauer und nur noch 17 Grad. Die Staus A3 Köln-Arnheim zwischen dem Kreuz Oberhausen-West und dem Kreuz Oberhausen dauert es 10 Minuten länger. Genauso wie in der Gegenrichtung auf der A3 Oberhausen-Köln zwischen dem Kreuz Oberhausen-West und dem Kreuz Kaiserberg. A40 Duisburg-Essen zwischen Winkhausen und Heimaterde braucht ihr 20 Minuten mehr Zeit und 25 Minuten Geduld heute Morgen mal wieder auf der 52 Essen-Düsseldorf zwischen Essen-Harzopf und Breitscheid. Dann wird geblitzt, beide Blitzcontainer sind im Einsatz, einmal in Heißen auf der Paul-Kosmaller-Straße und auf der Kölner Straße in Selbeck. Habe ich jetzt irgendwas vergessen, dann sagt Bescheid, damit wir alle gemeinsam die anderen warnen können zum Wochenstart. 0800 70 70 321. Ruft mich gerne auch vom Handy aus kostenlos im Studio an oder ihr schickt über die Nummer ganz einfach eine WhatsApp.
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0: Kommt gut rein in diesen Montagmorgen. Katy Perry jetzt für euch. Das ist Chained to the Rhythm. Guten Morgen.

0: Das sind die 90er bei Radio Mülheim. Savage Garden und Truly Madly Deeply gleich 20 Minuten vor 8. Für euch jetzt wieder die Chance, euch ein bisschen vorgezogenes Urlaubsgeld klarzumachen.
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0: Ja, deswegen ist jetzt wieder Kasse auffüllen angesagt bei Jürgen Bangert in unserem landesweiten Geldregenstudio. Guten Morgen.
2: Ja, einen wunderschönen guten Morgen wünsche ich euch. Und den wünsche ich natürlich auch Gianluca. Guten Morgen.
3: Guten Morgen.
2: So, du sitzt um diese Uhrzeit vom Streamingdienst und guckst eine Serie. Welche Serie ist es?
3: Ich schaue mir noch mal zum zweiten Mal Narcos an.
2: Na, da geht es um den Drogenboss, Pablo Escobar.
3: Ganz genau, ja. Ganz genau. Die Serie kann man sich auf jeden Fall schon einmal geben.
2: Ich habe die auch gesehen. Sie ist wirklich grandios und schöne Szene, wie er angehalten wird mit dem LKW und schmuggelt und er dem Polizisten dann sagt, können wir auf die eine oder auf die andere Art regeln.
3: Klar, auf Lomo. Ja. Ein sehr cooler Spruch.
2: Sehr gut. Dann würde ich sagen, Plato ob Lomo ist hier nicht die Frage, sondern hier ist einfach nur die Frage, Geld oder Blitz?
3: Alles klar.
2: Pablo, Gianluca, mach was draus.
3: Jo.
1: 200 Euro.
3: Weiter.
1: 650 Euro.
3: Weiter.
1: 1000 Euro.
3: Weiter.
2: Das war der böse, böse Blitz.
3: Ach, Wahnsinn, okay. Schade. Gut.
2: Ja, so wollte ich ja eigentlich nicht in die neue Woche starten. Aber ab jetzt kann es ja nur noch besser werden. Das muss man ja auch mal sehen. Und besser wird es auf jeden Fall. Und zwar für 5.000 Euro. Die haben wir hier heute Morgen. Die schwirren in der Luft rum. Und das heißt, wir sind jetzt direkt bei der 50-50-Chance. 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

Abandoned Woman bei Radio Mühleheim. 13 Minuten vor 8 haben wir es. Ich bin Insa Löll. Ich wünsche euch einen wunderschönen Start in diese neue Woche, in diesen Montag. Das sind die 80er. Video killed the Radio Star.

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1: Mit Danny Hoppe, guten Morgen. Seit Wochen hat die Lage in der Straße von Hormus Folgen für die Weltwirtschaft. Die USA wollen deshalb heute damit beginnen, feststeckende Schiffe in der Meerenge aus dem Gebiet zu geleiten. Der Iran warnt aber, jede Aktion der US-Marine dort werde als Verstoß gegen die Waffenruhe gewertet. Hinter dem Plan von US-Präsident Trump stehen insgesamt noch viele Fragezeichen. Trotzdem macht sich heute auch ein deutsches Minenjagdboot auf den Weg zur Meerenge. Marc Weiß hat mehr dazu.
2: Das Minenjagdboot Fulda der deutschen Marine startet um 14 Uhr in Kiel in Richtung Mittelmeer. Aktiv in den Konflikt eingreifen darf es nicht, denn ein Einsatz in der Straße von Hormus setzt ein Bundestagsmandat voraus. Sollten die Parlamentarier aber grünes Licht geben, dann wäre das Schiff schon näher am Einsatzort, so der Plan. Und das entspricht durchaus den Ideen von Trump. Der US-Präsident hatte angekündigt, dass die USA Schiffen dabei helfen würden, das Gebiet sicher zu verlassen. Dazu gehört auch das Aufspüren von Seeminen. Das könnte also eine Aufgabe für die Fulda werden. Die USA wollen laut Zentralkommando unter anderem Lenkwaffenzerstörer, über 100 Flugzeuge und 15.000 Militärangehörige einsetzen. Der Iran kontrolliert die Meerenge seit Kriegsbeginn und hat den Schiffsverkehr dort praktisch zum Erliegen gebracht. Die USA wiederum haben ihrerseits eine Seeblockade gegen Schiffe verhängt, die iranische Häfen anlaufen oder verlassen.
1: Und jetzt weitere Meldungen im Überblick. Die Umfragewerte der Bundesregierung sind momentan alles andere als gut. Bundeskanzler Merz warnte deshalb gestern Abend in der ARD vor weiterem Streit in der schwarz-roten Koalition. Von der SPD forderte er mehr Kompromissbereitschaft. Auf einem Kreuzfahrtschiff im Atlantik sind 3 Menschen nach einer Infektion gestorben, wahrscheinlich durch das Hunter-Virus. Das hat die Weltgesundheitsorganisation mitgeteilt. 3 weitere Menschen seien infiziert. Die Viren werden durch Urin, Kot oder Speichel infizierter Nagetiere übertragen und können zu schweren Krankheitsverläufen führen. Am Oberlandesgericht Düsseldorf startet am Vormittag der Prozess gegen einen 49-Jährigen aus der rechten Szene in Dortmund. Auf einer Plattform im Darknet soll er eine Todesliste betrieben und zu Attentaten auf bekannte Politiker aufgerufen haben. Beim BVB herrscht Frust nach der 3. Pleite aus den letzten 4 Spielen. Durch das 0:1 gestern in Gladbach haben die Dortmunder in der Bundesliga die vorzeitige Vizemeisterschaft verpasst. Und das ärgerte Torwart Gregor Kobel. Bei der Zone forderte er Einsatz bis zum Schluss.
3: Und jeder hat einen Vertrag geschrieben für 34 Spiele. Und von daher gilt es, die letzten auch noch zu machen.
1: Gladbach hat durch den Sieg dagegen den Klassenerhalt geschafft. Außerdem verlor St. Pauli gegen Mainz mit 1:2 und

0: Freiburg und Wolfsburg trennten sich 1:1. Dadurch klettert Wolfsburg auf den Relegationsplatz. Und das waren die Nachrichten mit Danny Hoppe.
1: Dankeschön, Danny. 8:03 haben wir es. Guten Morgen, hier ist Radio Mülheim mit Insa Lill und dem Wetter an diesem Montag. Den ganzen Tag über sind da wirklich viele Wolken unterwegs und die haben dann heute Nachmittag auch Regen.

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1: Die Staus A3 Oberhausen-Köln zwischen dem Kreuz Oberhausen-West und dem Kreuz Kaiserberg. Hier dauert es eine Viertelstunde länger, genauso wie auf der A40 Duisburg-Essen zwischen Winkhausen und Essen-Holsterhausen. 10 Minuten plus auf der 52 Düsseldorf-Essen zwischen Essen-Süd und dem Dreieck Essen-Ost und in der Gegenrichtung auf der A52 Essen-Düsseldorf. Hier braucht ihr zwischen Essen-Harzopf und Breitscheid 25 Minuten mehr Zeit. Dann wird geblitzt von beiden Blitzcontainern. Die Blitzbirnen sind im Einsatz, einmal in Selbeck auf der Kölner Straße und auf der Paul-Kosmaler Straße in Heißen. Das war's erstmal von meiner Seite aus. Fehlt dir noch irgendwas, dann lasst es mich wissen. Sagt kurz Bescheid. 0800 70 70 321. Ruft mich gerne kostenlos im Studio an oder schickt über die Nummer einfach eine WhatsApp.
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1: Joan Osborne jetzt für euch aus den 90ern. Das ist One of Us. Gut.

0: Miley Cyrus und Flowers bei Radio Mülheim. 8:11 haben wir es am Montagmorgen. Sie helfen euch, wenn ihr in Not seid. Sie sind Tag und Nacht im Einsatz und retten und riskieren teilweise auch ihr eigenes Leben bei großen Bränden zum Beispiel. Wir feiern heute unsere Feuerwehr bei uns in Mülheim am Tag der Feuerwehr. Leute, jetzt ist ja nicht jeder Einsatz ein Großband, wie zuletzt die Brände in Sahn oder in Speldorf. Marius von der Feuerwehr in Mülheim, es sind auch mal kuriose Einsätze mit dabei. Was hast du schon erlebt?
1: Also es gibt natürlich viele kleine Geschichten, aber eine, die mir tatsächlich im Kopf geblieben ist, jetzt seit vielen Jahren, ist, dass ich mal mit Helge Schneider zusammen Ziegen gefangen habe. Genau, und tatsächlich hat Helge Schneider in seiner bekannten Art dann mit uns gesprochen und auch tatsächlich mit den Tieren gesprochen. Natürlich für alle Umherstehenden ein witziges Erlebnis war und ich glaube, bei allen letztlich in den Köpfen geblieben ist.
0: Das musst du jetzt mal ein bisschen ausführen. Ziegen!
1: Ja, das war tatsächlich so, dass Ziegen ausgebüxt sind von einem Bauernhof, dann auf einem Feld in Mülheim und wir wurden da dazu gerufen und dann ist eben in der Umgebung auch bekannte Bauernhöfe und bekannte Leute angerufen worden, um zu sehen, wo die Tiere letztlich herkommen. Und dazu gehört eben letztlich auch Helge Schneider, der dann auch kurz dann gesagt hat, pass auf, ich komme vorbei. Und dann haben wir halt versucht, die Tiere letztlich in irgendeine Richtung zu drängen. Wir haben dann auch Unterstützung von Bauern aus der Umgebung gehabt, sodass wir dann versucht haben, die Tiere irgendwie durch Breitmachen, Geräusche und so weiter in eine Richtung zu lenken und sie dann irgendwie letztlich einzufangen.
0: Ja, ich hoffe, die wussten diese Comedy-Einlage von Helge Schneider für laut zu schätzen und dann auch noch eskortiert werden mit dem Feuerwehrtaxi zurück in den Stall. Marius, danke schön für diese schöne Geschichte und jetzt seid ihr dran. Wir sagen heute Danke am Tag der Feuerwehrleute. Danke dafür, dass die jeden Tag für uns im Einsatz sind und uns aus Notlagen retten. Und vielleicht habt ihr ja auch ein schönes Erlebnis mit der Mülheimer Feuerwehr gehabt. Dann freue ich mich davon zu hören. Gerne eine WhatsApp reinschicken, gerne eine Sprachnachricht an die 0800 70 70 321. Tante Tom ist jetzt für euch aus den 2000ern.

Community ist einfach Verlass. Ich kann das nicht oft genug sagen. Radio Mülheim-Hörerin Lenja sagt gerade Bescheid, dass es auf der A40 Richtung Duisburg einen Unfall gegeben hat. Plant hier schon mal ein bisschen mehr Zeit ein. Der Kollege Thomas Bertram aus der Radio Mülheim Nachrichtenredaktion versucht rauszufinden, was hier genau passiert ist und wo genau was passiert ist. Dann sagt Anja gerade noch per WhatsApp Bescheid, dass der Blitzer, die Blitzbirne auf der Paul-Kosmalla-Straße gerade abgeholt worden ist. Jetzt ist natürlich die Frage, wo kommt sie hin? Da sagt ihr natürlich auch Bescheid. Und wir gucken heute Morgen auf 4 Baustellen, die bei uns in Mülheim starten. Die Tilsiter Straße ist diese Woche komplett dicht. Selbst Anwohner kommen tagsüber nicht zu ihren Häusern und Stellplätzen. Auch an der Düsseldorfer Straße ist was los. Hier gibt es eine Umleitung, wenn ihr Richtung City unterwegs seid. Und dann sind auch noch an der Kaiser-Wilhelm-Straße und auf dem Grüner Weg Baustellen ganze Menge. Ich weiß, es gibt eine Übersicht, keine Sorge. Findet ihr auch noch mal auf radiomülheim.de und in der Radio Mülheim App. Alle 4 Baustellen, die sollen innerhalb von 1 bis 2 Wochen abgeschlossen sein. Das sagt zumindest die Stadt. Leonie jetzt für euch. Don't worry, am Montagmorgen.

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0: von Novi, It's My Life bei Radio Mülheim. Es ist 8:30, wir gucken zusammen aufs Wetter. Das ist durchgehend bewölkt, um die 20 Grad schaffen wir auch heute. Also sehr, sehr, sehr, sehr, sehr schwül. Heute Nachmittag ziehen dann auch ordentlich Regenschauer durch. 13 Grad aktuell am Raffelbergpark. Morgen dann richtiger Schmuddeltag, dann den ganzen Tag wirklich sehr grau. Immer wieder Regen und bis zu 17 Grad. Die Staus A3 Arnheim-Oberhausen zwischen Dienstlagen Süd und Oberhausen-Holten dauert 10 Minuten länger. In der Gegenrichtung braucht eine Viertelstunde mehr Zeit. Oberhausen-Köln zwischen dem Kreuz Oberhausen-West und Duisburg-Wedau. Rüber geht's auf die A40 Duisburg-Essen. Zwischen Heißen und Essen-Holsterhausen dauert es eine Viertelstunde länger. Und die A52 Essen-Düsseldorf zwischen Essen-Harzopf und Breitscheid dauert es 25 Minuten mehr Zeit. Und dann braucht ihr nochmal 10 Minuten Geduld zwischen dem Kreuz Breitscheid und Rating. Geblitzt wird von einer der beiden Blitzbieren. Ein Blitzcontainer steht auf der Kölner Straße in Selbeck. Wo der zweite Blitzcontainer hin ist, wissen wir nicht. Er steht auf jeden Fall nicht mehr an der Paul-Kosmaler-Straße in Heißen. Habt ihr eine Idee? Dann sagt Bescheid. 0800 70 70 321. Das ist die Radio Mülheim Studio Hotline. Nutzt die Nummer gerne auch für eine WhatsApp.
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0: Madcon zusammen mit Ray Dalton jetzt für euch. Das ist Don't Worry.

Sheeran und Eyes Closed bei Radio Mülheim. Ich wünsche euch einen wundervollen Start in diesen Montag und ihr habt auch heute Morgen wieder die Chance auf eine dicke Finanzspritze, ein bisschen

0: Taschengeld für die Woche im Geldregen, im landesweiten Geldregenstudio beim Kollegen Jürgen Bangert. Weiter und Stopp sind eure Kommandos und ihr passt bitte auf den Blitz auf.
1: Die Sonja und ich haben irgendwie momentan denselben Job. Wir rufen Menschen an und wollen, dass es ihnen hinterher besser geht. Hi.
2: Hallo. Guten Morgen.
1: Guten Morgen. Du bist Recruiterin, hast du mir gesagt, und du bist auf der Suche nach Menschen, die dann irgendwie einen neuen Job finden. Erzähl mal.
2: Richtig, genau. Also ich arbeite in einem Callcenter. Ja, dort suche ich gelegentlich nach neuen Mitarbeitern, die dann für unser Call- und Service-Center Unterstützung anbieten können. Ja, das ist so das, was ich aktuell mache.
1: Ja, guck, und wenn man beim Geldregen anrufen will, dann hat man erstmal mich in der Leitung. Das heißt, ich bin quasi so ein bisschen der Service-Center-Agent vom Geldregen.
2: Wunderbar.
1: Sonja, darf ich dich zum Blitz oder zum Geld durchstellen? Dann sage eins
2: sehr
1: oder zwei.
2: Gerne zum Geld.
1: Okay, dann geht hier dein Geldregen los.
3: 250 Euro.
2: Weiter.
3: 450 Euro.
2: Weiter.
3: 600 Euro.
2: Stopp.
1: Dann sind das 600 Euro für dich, Sonja.
2: Wunderbar, herzlichen Dank, ich freue mich.
1: Was willst du machen mit den 600 Euro?
2: Ich fahre demnächst nach Griechenland und da kann ich ein wenig Taschengeld ganz gut gebrauchen, denke ich.
1: So, jetzt möpseln wir uns doch so langsam rein in die neue Woche. Große Summen haben wir in die Wolken geworfen. 600 Euro sind bis jetzt rausgeholt worden. Aber das ändert sich jetzt schlagartig, denn ich kann euch sagen, hier und jetzt sind 5000 Euro garantiert ohne Blitz. Und da dürft ihr jetzt zugreifen, wenn ihr euch hier bewerbt.
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0: und 4.
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0: Ja, das ist perfekt, um so ein bisschen die Schlechtwetterperiode zu überstehen. Lina und ich, wir nehmen euch wieder mit hier hinter die Kulissen bei Radio Mülheim und auch natürlich in unseren Alltag. Da sind wir sehr, sehr ehrlich, das wisst ihr. Wir sind Frauen mit Ecken und Kanten. Wir lassen auch mal die Buchse runter, wenn was nicht so funktioniert. Bei Manni gab es jetzt Struggle in der Küche bei den Vorbereitungen des Abendessens.
2: Ich bin zu blöd, Zwiebeln zu schneiden. Beziehungsweise nicht zu schneiden, sondern sie zu schälen. Und zwar mache ich immer Folgendes. Ich habe keine Geduld und keine Kraft,
3: ich weiß, was du machst,
2: die Haut dafür abzumachen, sondern ich mache immer direkt die erste Schicht ab. Fühle mich dabei immer ein bisschen schlecht, weil gefühlt geht so ein Zehntel der Zwiebel einfach in Müll.
0: Ja, aber...
2: Aber es ist ja so...
0: Wer bevor du
2: das?
0: Dann da rumpillst... Also, Trick 17 ist, eine Zwiebel vorher nass zu machen.
2: Ach,
0: dann
2: wirklich?
0: Kann man, dann kannst du die besser schälen. Und dann geht die Schale, manchmal sind die ja... Das ist so eine Glückszwiebel, hast du dann quasi.
2: Ja. Oh nein, jetzt lacht sie schon wieder.
0: Schönes Karnevalskostüm. Ja, guckt mal, direkt ein Haushaltstipp und eine Idee für den 11.11. in diesem Jahr. Also hört gerne rein in die aktuelle Folge überall da, wo es Podcast gibt und auf radiomülheim.de.
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1: Mit Danny Hoppe, guten Morgen. Am Mittwoch ist Bundeskanzler Merz ein Jahr im Amt. Deshalb werden momentan viele Bilanzen gezogen und Umfragen gemacht. Und die fallen nicht gut aus. In einer Umfrage für die Bild am Sonntag zum Beispiel sind 3/4 der Befragten unzufrieden mit der Bundesregierung. Und auch Merz selbst räumte gestern Abend in der ARD einen wachsenden Unmut ein, auch in den eigenen Reihen. Marc Weiß aus dem News-Team, was hat er da genau gesagt?
2: Ja, er hat das sehr vorsichtig ausgedrückt. Er hat gesagt, dass einige in der Union unzufrieden seien, weil in den Plänen und Gesetzen der Bundesregierung zu wenig Union stecken würde. Merz sagt, die SPD müsse einfach kompromissbereiter werden.
3: Ich bin bis jetzt sehr geduldig gewesen. Die SPD muss allerdings auch wissen, Kompromisse sind keine Einbahnstraße. Die müssen wir beide machen.
2: Insgesamt hat Schwarz-Rot übrigens in den ersten 12 Monaten 175 Gesetze und Maßnahmen beschlossen. Also gearbeitet wird da schon. Wir warten aber noch auf die durchschlagende Wirkung. Das ist natürlich der Hauptgrund für diese Unzufriedenheit in der Bevölkerung. Wir haben halt immer noch Wirtschaftskrise. Einige Beobachter weisen auch auf die ständigen Überraschungen hin, die von außen kommen. Der Irankrieg war und ist extrem schlecht für unsere Wirtschaft und ja, die Ideen von Donald Trump helfen beim Weg aus der Krise auch nicht wirklich weiter. Also muss Schwarz-Rot immer wieder auf akute neue Krisen von außen reagieren. Und wenn hier mal Ruhe einkehrt und sich die SPD noch etwas weiter auf Merz zubewegt, dann kann das noch was werden mit dem Weg aus der Krise. So zumindest sieht Merz das.
3: Ich habe das Vertrauen, dass wir das immer noch können.
1: Danke, Marc. Und jetzt weitere Meldungen im Überblick. Die USA wollen ab heute Schiffen helfen, die wegen der Blockade der Straße von Hormuz feststecken. Das hat US-Präsident Trump angekündigt, ohne genaue Details zu nennen. Die iranische Armee hat jetzt am Morgen mit Angriffen auf US-Streitkräfte gedroht, sollten sie in die Straße von Hormuz einfahren. Im Zentrum Moskaus ist ein Hochhaus von einer ukrainischen Drohne getroffen worden. Das meldet die Nachrichtenagentur TASS. Verletzt wurde demnach niemand. Zwei weitere Drohnen seien von der Luftabwehr abgeschossen worden, heißt es. In Deutschland kommen immer mehr Babys per Kaiserschnitt zur Welt. Bei jeder dritten Geburt ist das inzwischen der Fall. Das zeigen neue Daten des Statistischen Bundesamts. Es spricht von einem neuen Rekord. Im Vergleich zu 1991 habe sich der Anteil der Kaiserschnitte bei den Geburten mehr als verdoppelt. Seit gestern steht fest, Borussia Mönchengladbach spielt auch in der nächsten Saison in der ersten Fußball-Bundesliga. Durch den 1:0-Sieg gegen den BVB ist der Klassenerhalt sicher. Die Dortmunder haben durch die Pleite dagegen die vorzeitige Vizemeisterschaft verpasst. Außerdem verlor St. Pauli gegen Mainz mit 1:2 und Freiburg und Wolfsburg trennten sich 1:1. Damit beschränkt sich der Abstiegskampf jetzt eigentlich nur noch auf Heidenheim, St. Pauli und Wolfsburg. Und das waren die Nachrichten mit Danny Hoppe.
4: Dankeschön, Danny. Gleich 3 Minuten nach 9. Guten Morgen. Hier ist Radio Mülheim mit in Salölle und dem Wetter an diesem Montag. Ist auch in Montagsstimmung. Es ist und es bleibt nämlich grau. Und heute Nachmittag, heute Abend kommen da auch ein ordentlich Regenschauer mit runter. 20 Grad. Das wird also eine sehr, sehr schwüle Angelegenheit. Wir sind schon bei 15 Grad an der Raffelbergbrücke. Morgen 7.

0: Grad und es geht grauenass weiter.
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0: Auf den Straßen ist noch ein bisschen was los. A3 Köln-Arnheim zwischen dem Kreuz Oberhausen West und dem Kreuz Oberhausen dauert es 10 Minuten länger, genauso wie in der Gegend.

0: 20 Minuten mehr Zeit. Dann wird geblitzt von einer der beiden Blitzbieren. Ein Blitzcontainer steht nach wie vor in Selbeck auf der Kölner Straße. Fehlt hier irgendwas, dann seid so lieb und sagt mal eben Bescheid. 0800 70 70 321. Das ist die Radio Mülheim Studio Hotline. Nutzt die Nummer gerne auch für eine WhatsApp.
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0: Ich wünsche euch einen guten Start in den Montag. Wir müssen ein bisschen was für die Motivation tun. Bei dem Wetter sehe ich ein. Gibt's jetzt aus den 2000ern.

0: der 4. Mai, für immer der Star Wars Tag, in Englisch May the 4th, was gleichzeitig auch klingt wie May the Force, also möge die Macht. Und selbst knapp 50 Jahre nach Kinostart hat Star Wars eine riesen Fangemeinde. Ich zähle dazu und er auch.
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2: Jedes Jahr versuche ich meiner Freundin die Faszination Star Wars zu erklären. Und in all den Jahren sind wir nicht weitergekommen als die Frage, warum fliegt dieser Hund dieses Flugzeug? Es ist kein Hund, sondern ein Wookie und der heißt Chewbacca. Freunde nennen ihn auch Chewie. Und es ist kein Flugzeug, es ist der Millennium Falcon, ein hyperraumfähiges Raumschiff, eins der schnellsten Schiffe der Galaxis. Han Solo hat mit ihm den Kessel Run in weniger als 12 Parsec geschafft. Okay, wie kann man das nicht wissen? Dreimal dürft ihr raten, wer an diesem Abend keinen Sex hatte. Ja, da wurde kein Laserschwert benutzt, kein Jedi zum Ritter. Die Macht war einfach nicht mit mir. Wusstet ihr, dass als der erste Star Wars Film 1977 rauskam, in Frankreich noch Hinrichtungen mit der Guillotine durchgeführt wurden? Ja, genau. Fand meine Freundin auch nicht interessant. Und immer dran denken, bei all dem Stress bloß nicht den Kopf verlieren.
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Es ist wirklich eins der schönsten Outdoor-Events hier bei uns in Mülheim. Hier ist Radio Mülheim um 19 Minuten nach 9. Und das sage ich nicht nur so daher. Ich war im vergangenen Jahr dabei, ich bin dieses Jahr wieder mit dabei. Voll die Ruhr, da gibt es am 20. Juni dann ganz viele Highlights. Und ein großes Highlight ist das große Quietscheentenrennen an der Florabrücke. So, und wenn ihr da mitmachen wollt, die Rennenten könnt ihr ab sofort kaufen. Kosten einen Fünfer, zum Beispiel in der Stadtbibliothek oder an der Touri-Info. Ihr könnt euch die Enten dann auch so bemalen und gestalten, wie ihr wollt. Und noch ein wichtiger Hinweis der Stadt: Motoren sind an den Enten verboten. Der Erlös geht an Projekte für Kids und Jugendliche. Alle Infos rund um die Quietscheenten findet ihr natürlich auch nochmal auf radiomülheim.de. Wir sind ja Full Service GmbH. Taylor Swift jetzt für euch, das ist Opalite.

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0: Tanya Grays und Strangers bei Radio Mülheim. Wir gucken zusammen aufs Wetter an diesem Montag. Das ist, ja, im Montagsmodus, hat nicht so richtig Bock. Da sind viele Wolken am Himmel, die bringen heute Nachmittag dann auch mal Schauer mit. 15 Grad aktuell im Rumbachtal. Bis zu 20 Grad sind heute drin. Morgen geht's ähnlich ungemütlich weiter. Auch morgen ein ganz schöner Schmuddeltag mit vielen Wolken und immer wieder Regen. Dann nur noch in Anführungszeichen 17 Grad. Es gibt nur einen Stau von der 52 Essen-Düsseldorf. Zwischen Essen-Harzopf und Breitscheid dauert es eine Viertelstunde länger. Und eine der beiden Blitzbirnen, ein Blitzcontainer, steht parat in Selbeck auf der Kölner Straße, übliche Stelle. Fehlt hier irgendwas? Habe ich irgendwas vergessen? Dann sagt Bescheid, damit wir gemeinsam die anderen warnen können. 0800 70 70 321. Das ist die Radio Mülheim Studio-Hotline. Die nutzt ihr gerne auch für eine WhatsApp. Oder, ja, habe ich schon gesagt, anrufen geht auch, ne? So, da ist der Esel endgültig im Kopf stehen geblieben und hat sich eigentlich auch nochmal hingelegt. Ihr wisst Bescheid, gute Fahrt.
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0: mal. So, ich jag mir jetzt nochmal eine Runde Koffein in den Kopf für euch, die 2000er. Jennifer Lopez und Jenny from the Block.

0: Ein Song, der riecht nach drei Wettertaft und schwarzem Leder aus den 80ern. Cher und If I Could Turn Back Time um 9.39 Uhr.
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0: Ja, das ist ein Montag nach einem langen Wochenende. Der fühlt sich in unserem landesweiten Geldregenstudio ganz genauso an wie überall anders. Man läuft sich so langsam warm. Jürgen Bangert ist schon wieder startklar für die nächste Runde heute Morgen.
2: Ich habe die Natascha jetzt bei mir und Natascha hat einen ganz aufregenden Job. Ich finde das super spannend. Du kümmerst dich um die Kirchenumnutzung.
3: Wir kümmern uns um den Erhalt bzw. Veräußerung und Vermietung von den großen Flächen, wo die Kirchengebäude draufstehen, und sorgen dafür, dass eine tolle Nachnutzung passiert, in der Regel auch Erhalt. Ja. Wir haben viele Denkmalkirchen, das ist eine tolle Nutzung.
2: Da kommt ein Kindergarten rein oder sonst irgendwas. Ja. Ich komme ja aus Willingen und die alte Kirche im Dorf, da ist ein Restaurant reingekommen.
3: Das ist toll, genau. Sowas haben wir auch. Wir haben auch so eine Doppelnutzung in Oberhausen auch schon gehabt, wo auch eine Restaurantfläche drin ist. Also verschiedene Sachen. Hat ja auch was mit Nachhaltigkeit zu tun.
2: Und ich glaube, die Frequentierung ist dann doch größer als bei der normalen Nutzung, wo die Leute immer nur zu Weihnachten kommen.
3: Das ist auf jeden Fall richtig. Ja, das
2: stimmt. Gut. Natascha, bist du bereit für den Geldregen?
3: Gerne, bin ich.
2: Dann pass auf, dass der Blitz dich nicht kriegt.
3: Danke.
1: 220 Euro.
3: Weiter.
1: 650 Euro.
3: Weiter.
1: 1000 Euro.
3: Stopp.
2: Dann sage ich herzlichen Glückwunsch. Natascha, das sind 1000 Euro für dich.
3: Dankeschön, da freue ich mich. Ach, das ist schön. Können wir gut gebrauchen für den Urlaub, der jetzt ansteht. Also da freuen wir uns sehr.
2: So, wir steigern uns rein in den Montag. Natascha nimmt sich 1000 Euro mit. Ja, und das ist ja auch okay, wenn man nicht so ganz weiß, oh, was war denn jetzt mit den 5000 Euro? Und es ist spannend für mich zu hören, wie weit geht euer Mut. Er darf bis 5000 Euro gehen. Garantiert ohne Blitz haben wir hier für euch 5000 Euro. Bewerbt euch auf dieser Nummer und dann bis gleich.
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0: Lokal bei Radio Mülheim. 11:11 haben wir es. Hier ist euer Montagmorgen, ausnahmsweise mal eine Woche ohne Feiertag. Und hier übernimmt gleich der Kollege Tobi Bitter mit dem Vormittag nach 10.
1: Ja, ich wünsche euch einen schönen 4. Mai, oder sollte ich besser sagen, Happy May the Force. Okay, da hört es bei mir mit Star Wars aber auch direkt schon wieder auf. Dieser 4. Mai, also Star Wars Tag und Tag der Feuerwehrleute. Das sind zwei Themen, über die möchte ich mit euch sprechen, gleich ab 10 bei mir in der Sendung.
0: Ich wünsche euch gleich viel Spaß mit dem Kollegen Tobi Bitter. Ich bin in Saarlouis. Wir hören uns morgen früh wieder zum Start in den Dienstagmorgen. Dann pünktlich ist hier Anpfiff ab 6. Für euch jetzt noch die 2000er. Das ist Indie-Pop aus Großbritannien von Keane und Somewhere Only We Know. Tschüss, bis morgen.

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1: Mit Danny Hoppe, guten Morgen. Die Waffenruhe zwischen den USA und dem Iran hält schon seit einigen Wochen. Sie könnte jetzt aber auf eine harte Probe gestellt werden. Denn die US-Marine will heute damit beginnen, festsitzende Schiffe aus der gesperrten Straße von Hormuz hinauszugeleiten. Dem Iran gefällt das gar nicht. Aktionen dieser Art würden als Bruch der Waffenruhe gewertet, hieß es am Morgen aus Teheran. Man werde die US-Schiffe angreifen, sollten sie in die Meerenge einfahren. Marc Weiß aus dem News-Team, was genau haben die Amerikaner denn vor?
2: Das ist genau die Frage. Also nach dem, was US-Präsident Trump gesagt hat, geht es nicht darum, Schiffen die Durchfahrt zu ermöglichen, sondern sie aus diesem Gebiet herauszugeleiten mit militärischem Schutz und auch mit Minensuchbooten, damit die Tanker eben oder auch andere Frachtschiffe, die da festsitzen, sicher rauskommen. Das ist der Plan. Inwieweit US-Schiffe dafür aber in die Straße von Hormuz einfahren müssen, hängt natürlich davon ab, wo das Schiff, dem geholfen werden soll, liegt. Was wir im Moment erleben, ist das typische Säbelrasseln auf beiden Seiten. Der Iran sagt, jede amerikanische Einmischung in die neuen Seeverkehrsregelungen in der Straße von Hormuz wird mit Angriffen beantwortet. Trump hat seinerseits angekündigt, man werde sofort militärisch reagieren, wenn irgendwer diese Rettungsaktion behindern sollte. Er sei um die Aktion von Ländern aus der ganzen Welt gebeten worden. Also von beiden Seiten die gewohnten Töne. Ob das jetzt eskaliert, muss man abwarten. Beginnen soll es auf jeden Fall heute.
1: Danke, Marc. Und jetzt weitere Meldungen im Überblick. Die Umfragewerte der Bundesregierung sind momentan alles andere als gut. Bundeskanzler Merz warnte deshalb gestern Abend in der ARD vor weiterem Streit in der schwarz-roten Koalition. Von der SPD forderte er mehr Kompromissbereitschaft. Bei rund 12% der Jugendlichen in Deutschland gibt es Hinweise auf ein problematisches Trinkverhalten. Das zeigt eine neue Studie der Stiftung Gesundheitswissen. Demnach trinkt außerdem jeder fünfte Jugendliche mindestens einmal die Woche Alkohol. Mit einem symbolischen Spatenstich beginnt am Nachmittag der Neubau der maroden A59-Brücke in Duisburg. Auch Bundesverkehrsminister Schnieder ist dabei. Die Pläne sind umstritten, weil die Autobahn GmbH den Ausbau zum Teil als Hochstraße umsetzen will. Die Stadt fordert mit Rücksicht auf die Anwohner einen Tunnel, der wäre aber deutlich teurer. Anwohner wollen am Nachmittag demonstrieren. Buckelwal Timmy ist seit dem Wochenende wieder in der Nordsee. Wo genau er ist oder wie es ihm geht, das ist aber weiter unklar. Denn der angebrachte GPS-Sender liefert, anders als geplant, keine Ortsdaten. Kritik gibt es außerdem weiter am Absetzen des Wals. Die begleitende Tierärztin Kirsten Tönjes sagt, sie sei von der Freisetzung ausgeschlossen worden und habe deshalb nicht kontrollieren können, ob der Tierschutz eingehalten wurde.
3: Keiner von uns durfte mit. Heimlich, total früh fahren die rüber und sagen, wir kommen wieder und dann machen wir die Besprechung, wenn wir wissen, ob er da ist oder nicht. Und dann kamen sie nicht mehr zurück.
1: Der Schlepper, der den Wal in die Nordsee gebracht hatte, ist gestern Abend in Cuxhaven eingelaufen. Das andere Schiff des Transportkonvois befand sich gestern Abend noch vor der Westküste Dänemarks. Und das waren die Nachrichten mit Danny Hoppe.
4: Hier noch haben wir so eine Mischung aus Wolken und ein paar Lücken und blauen Himmel. Und später heißt es dann wieder bitte lächeln, denn ganz viele Gewitter könnten am Nachmittag noch aufziehen. Wo die denn immer so genau sind, das lässt sich noch nicht so ganz vorhersehen. Aber die Blitze werden wir dann wahrscheinlich auf jeden Fall sehen. Wenn ihr irgendwo ein Gewitter seht, dann könnte tatsächlich auch Starkregen mit dabei sein. Maximal 22 Grad sind heute Nachmittag drin. Morgen am Dienstag dann eigentlich ganz ähnlich wie heute. Es ist eher grau und nass, dafür nicht mehr ganz so warm. Morgen sind dann nur noch 17 Grad drin.
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4: Jetzt der Verkehrsservice um 3:03 mit einer Warnmeldung von der A40 Essen Richtung Duisburg. Und zwar Höhe Essen Zentrum Ost. Da hat es einen Unfall gegeben. Da kommt dann ran vorbei. Aber bitte vorsichtig und langsam fahren. Stau und stockender Verkehr ab 10+ auf der A2 Dortmund-Oberhausen. Zwischen dem Dreieck Bottrop und dem Kreuz Oberhausen 6 Kilometer 20+.

Die A3 von Köln nach Arnheim zwischen Oberhausen West und Oberhausen 4 Kilometer, 10 Minuten plus. A40 Dortmund nach Duisburg zwischen Krai und Huttrop 3 Kilometer Stau, eine Viertelstunde plus nach dem Unfall. Dann noch die A42 Dortmund-Kamp-Lindfahrt zwischen Gelsenkirchen-Schalke und Kreuz S Nord.

0: In Bottrop auf der Passstraße, in Gelsenkirchen auf der Willy-Brandt-Allee, in Mülheim auf der Kölner Straße, in Oberhausen auf der Sterkrader Straße, in Wesel auf der Emmericher Straße zum Beispiel oder auch in Hüngse am Sternenweg wird geblitzt, beziehungsweise Sternenweg. So, wenn ihr noch was entdeckt, dann könnt ihr euch gerne melden.
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0: Kommt vor allen Dingen alle gut an.
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0: Und heute am 4. Mai, ne? May the Force. Ich habe tatsächlich keine Ahnung von Star Wars, muss ich ehrlich sagen. Aber wir wollen heute über den Star Wars Tag sprechen. Und ich möchte mit euch nicht nur über potenzielle Gewitter sprechen, sondern über Regen, den Geldregen genauer gesagt. 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

0: So, Ray sucht immer noch ihren Ehemann. Where's my husband? Hier am Montagvormittag.
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0: Ja, wobei eigentlich dreht sich ja heute gefühlt alles hier rum. Ja, der 4. Mai, May the 4th. Internationaler Star Wars Tag. Ich habe aber überhaupt nichts damit zu tun. Also weder mit den Filmen, noch mit irgendwelchen Adaptionen, noch mit irgendwas anderem. Kollegin Elena Fortmann aus dem Vormittagsteam ist bei mir. Du versuchst mich jetzt hier noch weiter in die Pfanne reinzuhauen und hast ein Star Wars Quiz vorbereitet für mich als... Ich glaube, Muggel ist dann auch schon wieder... Mit Harry Potter habe ich auch nichts zu tun.
2: Schwierig,
0: ich
2: ja.
0: Ich hau das einfach mal alles durcheinander.
2: Bist du bereit? Soll ich anfangen?
0: Ich bin nicht bereit, aber fang an.
2: Ja, und du hast mir die erste Frage schon vorweggenommen. Das kann nicht sein. Warum ist genau heute der internationale Star Wars Tag?
0: Ja gut, das mit dem 4. Mai, das habe ich zumindest gelesen, dass der heute
2: Also May the Force genau. be with you, ne? Klingt wie May the Force, 4. Mai. Und das ist heute. Gut, da kann man schon
0: Möge
2: mal
0: die Macht mit mir sein.
2: Okay, Frage Nummer 2. Welche von diesen zwei Figuren ist aus Star Wars? C-3PO? Oder Captain Kirk?
0: Ja, da muss ich tatsächlich, weil ich The Big Bang Theory geguckt habe, da werden ja auch beide Sachen immer gerne mal so ein bisschen zitiert und einer der Charaktere wurde mal als C-3PO bezeichnet, weil er so roboterhaft ist. Das ist ja, glaube ich, dieser goldene Roboter aus Star Wars.
2: Genau, das ist ein kleiner Droide, was heißt klein, der ist groß und ganz schlau. Und Gold. Hast du genau richtig gemacht.
0: So, Gott sei Dank.
2: Okay, ich habe eine dritte Frage. Mhm. Mal gucken. Wer ist der Vater von Luke Skywalker?
0: Es gibt das Zitat, Luke, ich bin dein Vater. Ne? Das sagt doch hier der Kollege mit dem schwarzen Helm. Ich hätte jetzt fast Lord Helmchen, aber das ist wieder ein anderer Film. Darth Vader müsste das sein.
2: Ja, das ist richtig. Weißt du, wie sein richtiger Name ist quasi?
0: Nee, keine Ahnung.
2: Anakin Skywalker.
0: Na, guck mal.
2: Ja.
0: Mal den gleichen Nachnamen.
2: Ja,
0: könnte man
2: genau.
0: auch kommen, dass es eine Familie ist.
2: Das war jetzt aber, habe ich zu einfache Fragen gestellt?
0: Ich war froh, dass ich es jetzt gewusst habe. Wäre vielleicht schlimm gewesen, wenn ich es nicht gewusst hätte. Jetzt habe ich aber zumindest wieder ein bisschen was vertieft. Ich werde mir die Filme wahrscheinlich trotzdem nicht angucken, aber können wir zumindest so jetzt den Star Wars Tag feiern.
2: Also 3 von 3 Punkten, besser geht's doch gar nicht.
0: Großartig. Nennt mich den absoluten Star Wars Experten. Keine Ahnung davon, aber gut. Vielen Dank. Vor allem, dass du mich nicht ganz so in die Pfanne gehauen
2: hast. Sehr gerne.
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0: 20 nach 10 haben wir es durch. Shabuzi gönnt sich mal ein ordentliches Schlückchen. Bathong, habt ihr gerade gehört hier bei uns.
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Kurz nach 11:30 und ja, teilweise sehen wir sogar noch ein bisschen blau im Himmel an diesem Montagvormittag. Aber Achtung, zum Nachmittag hin, da ziehen zum einen neue Wolken auf, die haben dann aber auch teilweise Schauer oder Gewitter mit dabei. Und in Gewitternähe müssen wir dann auch mit Starkregen rechnen. 22 Grad bekommen wir dazu maximal aufs Thermometer. Morgen am Dienstag ja dann auch eher wieder grau und nass und nicht mehr ganz so warm wie heute. Morgen sind dann nur noch maximal 17 Grad drin bei uns. Der Verkehrsservice ist um gleich 11:45 mit einer Warnmeldung von der A52 mal Richtung Gelsenkirchen. Und zwar an der Einfahrt Dorsten Ost, da liegen Gegenstände auf der Autobahn, da bitte vorsichtig fahren. Dann die A2 Dortmund Richtung Oberhausen, zwischen dem Dreieck Bottrop und dem Kreuz Oberhausen 6 Kilometer Stau, da verliert ihr gerade 20 Minuten. Die A3 von Köln nach Arnheim, zwischen Oberhausen West und Oberhausen mit 4 Kilometern und 10 Minuten plus. Und auf der A52 von Essen nach Düsseldorf zwischen Kettwig und Breitscheid an der Ruhrtalbrücke aktuell 2 Kilometer und 10 Minuten plus. Geblitzt werdet ihr in Bottrop auf der Passstraße, in Gelsenkirchen an der Willy-Brandt-Allee, in Mülheim auf der Kölner Straße, in Oberhausen auf der Steckrader Straße, in Wesel an der Emmer

0: Kircher Straße, in Hüngse am Sternweg oder in Hamminkeln an der Ringenberger Straße. Wenn ihr noch was entdeckt, meldet euch gerne direkt hier zu mir ins Studio.
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0: Und kommt vor allen Dingen alle gut an.
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0: Tag zusammen, ich habe noch den Sido mitgebracht und der hat Bilder im Kopf.

0: Der kann zur Not die ganze Nacht. Aber reicht jetzt auch so langsam, weil wird wieder Zeit für einen Schauer, würde ich sagen.
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0: Also erstmal einen reinen Geldschauer, den wünsche ich den nächsten Kandidaten oder dem nächsten Kandidaten. Rüber zum Kollegen Frosty, Hendrik Frost. Wer ist denn bei dir im Geldregenstudio?
2: Bei mir am Telefon ist die Kim und die Kim, die wird bald im weißen Schleier vorm Altar stehen. Hallo.
3: Hi.
2: Jetzt will ich mal fragen, wie war denn der Antrag?
3: Den Antrag habe ich an Silvester bekommen an der Ostsee. Kurz nach 0 Uhr. Wir haben uns erst ein frohes Neues gewünscht.
2: Und dann ging er auf die Knie mit dem Ring?
3: Ja,
2: genau. So, jetzt steht also bald die Hochzeit an. Wann ist es soweit?
3: 16. Oktober.
2: Okay, also ein bisschen Zeit ist noch.
3: Genau.
2: Das ist ja einerseits gut und andererseits ist ja dann in der Regel auch noch so ein bisschen was zu organisieren. Was steht denn noch auf der Liste drauf?
3: Eigentlich braucht mein Verlobter nur noch den Anzug. Ansonsten haben wir soweit alles stehen.
2: Aber nichtsdestotrotz eine teure Angelegenheit, so eine Hochzeit. Kim, ja. Vielleicht können wir dich finanziell so ein bisschen unterstützen. Also euch gemeinsam natürlich. Ja. Hier ist dein Geldregen.
3: Danke.
1: 200 Euro.
3: Weiter.
1: 700 Euro.
3: Weiter.
1: 1.900 Euro.
3: Weiter.
1: 3.000 Euro.
3: Weiter.
1: 5.000 Euro.
3: Stopp.
2: War das ein Stopp?
3: Ja, das war ein Stopp.
2: Es war ein sehr deutlicher Stopp, richtig?
3: Ja.
2: Kim, die Hochzeit ist fertig geplant und jetzt sind auch die Flitterwochen bezahlt.
3: Super, danke schön. Oh, unglaublich. Ja, das ist super, danke.
2: Das waren sie also, die 5.000 Euro. Kim holte sich und jetzt, wo Jürgen gerade nicht da ist, komm, er erfährt's auch nicht.

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0: Ich glaube, bei dem Part sind wir alle textsicher, oder? Kleine 90er-Party hier mit Gala Fridge from Desire und gleich um 11 gibt's wieder alles, was wichtig ist bei uns in den Nachrichten.
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1: Mit Danny Hoppe, guten Tag. Viele von uns fühlen sich gestresst oder spüren verschiedene Belastungen. Und vor allem Familien mit minderjährigen Kindern sind davon oft betroffen. Das zeigt eine neue Studie der R&V-Versicherung. Demnach leiden 80% der Eltern mit Kindern unter 18 Jahren im Alltag unter mentaler Belastung. Das könne auf Dauer krank machen, warnt die Versicherung. Sie will das Problem noch genauer untersuchen und auch sichtbarer machen. Marc Weiß hat die Infos dazu.
2: Schule, Sportverein der Kinder, Klavierunterricht einkaufen für die Kinder kochen, der eigene Job, der Partner, das alles erzeugt bei immer mehr Eltern das Gefühl von Dauerstress. 78% geben in der Studie als Grund an, immer an alles gleichzeitig denken zu müssen. Bei über 60% der Mütter und Väter führt das bereits zu akuten Erschöpfungserscheinungen. Hierunter leiden laut Studie besonders Eltern mit kleinen Kindern und kinderreichen Familien. Die Studie hat nicht die möglichen Gründe untersucht oder inwieweit Eltern vielleicht auch überambitioniert handeln, Stichwort Helikoptereltern. Fakt ist laut der Untersuchung nur, dass sich 4 von 5 Familien in Deutschland im Alltag mental belastet fühlen und, so sagt die R&V-Versicherung, dass darüber öffentlich kaum gesprochen wird. Deshalb soll das Thema jetzt öffentlich gemacht werden. Die Studienmacher haben dazu eine Dokumentation produziert, in der Betroffene zu Wort kommen. Die Doku ist ab heute unter anderem bei YouTube zu sehen.
1: Und jetzt weitere Meldungen im Überblick. Die US-Armee will heute damit beginnen, feststeckende Schiffe aus der Straße von Hormuz zu geleiten. Das hat US-Präsident Trump angekündigt. Die iranische Armee hat am Morgen gewarnt, dass sie US-Schiffe angreifen werde, sollten sie in die Meerenge einfahren. In Deutschland gibt es immer mehr Beamte. Bei der letzten Erhebung waren es 1,96 Millionen. Das hat das Statistische Bundesamt mitgeteilt. Das waren knapp 6% mehr als noch vor 10 Jahren. Den größten Anstieg an Beamten gab es in dieser Zeit an Schulen. Hier waren es 52.000. Auf einem Kreuzfahrtschiff im Atlantik sind 3 Menschen nach einer Infektion gestorben, wahrscheinlich durch das Hantavirus. Das hat die Weltgesundheitsorganisation mitgeteilt. 3 weitere Menschen seien infiziert. Die Viren werden durch Urin, Kot oder Speichel infizierter Nagetiere übertragen und können zu schweren Krankheitsverläufen führen. Seit Freitag gilt der 2-monatige Tankrabatt der Bundesregierung. Die Hoffnung war, dass die Spritpreise dadurch wieder unter die 2-Euro-Marke fallen. Bisher scheint der Plan aber nicht aufzugehen. Über das Wochenende sind die Preise wieder deutlich gestiegen und haben sich über der Marke festgesetzt. Das beobachtet der ADAC. Der Liter Super E10 kostete demnach zuletzt im bundesweiten Schnitt 2,01 Euro, der Liter Diesel 2,10 Euro. Die Energiesteuersenkung von knapp 17 Cent werde noch immer nicht voll an die Verbraucher weitergegeben. Kritisiert der ADAC. Die Mineralölkonzerne hätten die Preise erneut angehoben, obwohl Rohöl zuletzt sogar billiger geworden sei. Und das waren die Nachrichten mit Danny Hoppe.
3: Könnte ich mich jetzt drüber ärgern? Lass ich aber. Ich freue mich darüber, dass die Sonne nochmal ein kurzes Comeback feiert an diesem Montagmittag um kurz nach 11, weil so langsam aber sicher übernehmen die Wolken den Himmel bei uns. Spätestens ab dem Nachmittag wird es dann auch wieder nass und Achtung, bitte lächeln. Blitze kommen zurück. Zu uns Gewitter möglich. Wo genau ist immer so schwer zu sagen. Diese Gewitterzellen, die bilden sich ja meistens, aber wenn sie da sind, dann sind sie kräftig und bringen auch Starkregen zu uns in die Region. Bei maximal noch 22 Grad. Morgen wird es dann wieder deutlich kühler. Nur noch 17 Grad sind drin und der Dienstag eigentlich komplett grau und nass.
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3: 11:04, der Verkehrsservice jetzt mit allem ab 10 Minuten plus auf der A2 von Dortmund nach Oberhausen. Zwischen dem Dreieck Bottrop und dem Kreuz Oberhausen aktuell 7 Kilometer Stau plus eine halbe Stunde. Die A3 von Köln nach Arnheim zwischen Oberhausen West und dem Kreuz Oberhausen mit 4 Kilometer stockendem Verkehr und 10 Minuten plus. Und auf der A52 das übliche Spiel von Essen nach Düsseldorf rund um die Ruhrtalbrücke 2 Kilometer. Auch da 10 Minuten plus. Und dann haben wir noch die Blitzer von euch.

0: gemeldet. In Bottrop, auf der Passstraße, in Gelsenkirchen, an der Willy-Brandt-Allee, in Mülheim, an der Kölner Straße, in Oberhausen, an der Steckrader Straße. In Wesel die Emmericher Straße, in Hünxe der Sternweg, in Hamminkeln die Ringenberger Straße oder in Dienstlaken zum Beispiel die Karl-Heinz-Klingen-Straße. Und wenn ihr noch was entdeckt, dann sagt Bescheid.
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1: Ich kann mich in die Lage von Kim ganz gut reinversetzen. Kim hat gerade 5.000 Euro im Geldregen gewonnen für die Hochzeit. Ja, 5.000 Euro ist tatsächlich eine Stange Geld, wenn ich überlege, was meine Hochzeit oder unsere Hochzeit vor knapp 2 Jahren gekostet hat. Also herzlichen Glückwunsch an Kim. Aber wir legen noch was drauf. Der Kollege Frosty hat 10.000 Euro versprochen in einer der nächsten 3 Runden. In welcher? Das solltet ihr herausfinden.
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0: Bradley Cooper zusammen mit Lady Gaga, Shallow, habt ihr gerade gehört. Und ja, ich hab's jetzt auch nochmal gelernt, ne? Der 4. Mai, der Star Wars Tag, May the Force. Vielleicht gehört ihr auch zu denen, die sagen, kann ich überhaupt nichts mit anfangen. Geht mir genauso. Meine Kollegin Lena Schweikert, die hat sich dann lieber mit einer anderen Fantasy-Reihe und Star Wars gleich einfach nochmal zusammen auseinandergesetzt.
1: Echt jetzt ein Laserschwert? Ey, du weißt schon, dass die Teile immer so gar keinen Sinn ergeben? Ich meine, so ein Lichtstrahl hört ja jetzt nicht plötzlich auf. Und außerdem klingen die wie so elektrische Fliegenklatschen. Dann lieber echte Magie.
2: Ja, wow. Dafür braucht Harry Potter so ein langweiliges Stöckchen in der Hand, aus dem bunte Funken sprühen. Ich meine, das gibt's auch im Karnevalsladen in der Kinderabteilung.
1: Hallo, das ist ein Zauberstab. Unsere Magie ist so vielseitig. Wir können teleportieren, fliegen, Dinge herbeizaubern. Ja, und was kann die Macht? Leute schubsen.
2: Das ist ein Energiefeld, das wir nutzen, um Gegenstände zu bewegen, um Raumschiffe zu bewegen, die Zukunft zu sehen, Gedanken zu kontrollieren. Das ist quasi Physik, die sich nicht erklären lässt und nicht so ein Fantasy-Scheiß.
1: Ja, ganz toll. Wir können uns immerhin unsichtbar machen und müssen dabei nicht mal so dolle, komische Handbewegungen machen.
2: Ja, und dafür habt ihr Voldemort, einen Bösewicht ohne Nase.
1: Und ihr habt einen Bösewicht, der schwer atmet wie ein kaputter Staubsauger.
2: Nichts gegen Darth Vader. Und Luke Skywalker ist ja wohl einfach der klassische Held schlechthin.
1: Ja, Harry Potter auch, aber mit besserer Frisur.
2: Yoda würde einfach einen klugen Satz sagen und alle wären still.
1: Ja, Professor Dumbledore auch, aber immerhin grammatikalisch korrekt.
2: Ein unwissender Idiot du bist.
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0: Lost Frequencies zusammen mit Bastille. Head down. Tobi Bitter ist hier um 20 nach 11 am Montagvormittag. Tag zusammen.
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0: Ja, so langsam aber sicher wird's grau bei uns in der Region und der neue Regen kündigt sich auch schon an, spätestens ab dem Nachmittag dann auch nass bei uns. Achtung, es kann hier und da auch mal Gewitter geben und wenn Gewitter aufzieht, dann haben wir auch Starkregen mit dabei. Dazu bekommen wir noch ja so gute 20, 22 Grad, bevor es dann losgeht mit dem Regen und dem Gewitter. Die bringen dann Kühle zu uns, morgen nur noch 17 Grad und es bleibt tatsächlich eher grau und nass. 3 Minuten nach 11:30 der Verkehrsservice mit der A2 Dortmund Richtung Oberhausen zwischen dem Dreieck Bottrop und dem Kreuz Oberhausen. 6 Kilometer Stau, da verliert ihr gerade 20 Minuten. Die A3 von Köln nach Arnheim zwischen Oberhausen West und Oberhausen 4 Kilometer, 10 Minuten plus. Dann noch die A52 von Essen nach Düsseldorf zwischen Kettwig und Breitscheid an der Ruhrtalbrücke 2 Kilometer. Mit einem Plus von 10 Minuten da aktuell. Dann haben wir immer noch ein paar Blitzer von euch gemeldet an der Kölner Straße in Mülheim. Wir haben Blitzer in Wesel an der Haminkeneller Straße, in Kamp-Lindfort an der Sudermannstraße. Wir haben Blitzer in Neukirchen-Flüben, unter anderem an der Tergseenstraße. Und wenn ihr noch was entdeckt, dann sagt gerne Bescheid.
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0: Und mit Dinaro und Gigi D'Agostino für euch.

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0: Mit Roxette geht's zurück in die 90er. Montagmittag, 11:45 haben wir's. Da kann man schon fast über Mittagspause nachdenken.
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0: Auf jeden Fall noch nicht in der Mittagspause ist der Kollege Hendrik Frost im landesweiten Geldregenstudium. Frosty, wen hast du denn jetzt bei dir?
2: Ja, und ich habe an dieser Stelle direkt zwei Leute rausgelotst, nämlich Nikolas bei mir am Telefon.
3: Hallo.
2: Und die Hanna. Was hat es denn damit auf sich? Erzähl mal.
3: Ja, ich bin tatsächlich gerade in der Fahrstunde. Sind natürlich rechts rangefahren. Sitz gerade auf dem Motorrad vor mir, beziehungsweise gleich geht's da wieder weiter mit.
2: Ja, ja. Ich meine, du kennst dich dann auch aus mit Befehlen. So links abbiegen, nächste Abbiegung und so und dann rechts, ne?
3: Ja, ja. Befehle hört sich natürlich hart an, ne?
2: Ja, aber ich nenne es hier bei uns zumindest Befehl, weil die bräuchtest du jetzt, also nicht links und rechts, sondern weiter und stopp. Hier ist dein Geldregen, Nikolas.
3: Jo.
1: 250 Euro.
3: Weiter.
1: 600 Euro.
3: Weiter.
1: 1000 Euro.
3: Stopp.
2: Das sind 1000 Euro für Nikolas und ein Eis für Hanna.
3: Ja, genau sieht's aus. Vielen Dank.
2: Sehr gerne. Was machst du mit dem Geld?
3: Ja, es geht in den Garten. Ne? Wir haben neu gebaut und jetzt muss natürlich der Garten ein bisschen hergerichtet werden. Deswegen ist das Geld auf jeden Fall schon ja, fast verplant. Vielen Dank.
2: Und vielleicht braucht euer Garten ja auch noch eine Kur. Oder ihr nehmt das Geld für was völlig anderes. Das ist mir egal. Hauptsache, ihr holt das hier raus. 10.000 Euro haben wir für euch in dieser oder in der nächsten Runde. Schnappt euch 10.000 Euro mit etwas Glück und bewerbt euch hier.
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0: alles, was wichtig ist, gibt's gleich hier bei uns wieder in den Nachrichten um 12.
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0: Der Montagmittag, hier ist der Geldregen mit Hendrik Frost. Schön, dass ihr dabei seid und schön, dass wir für euch 10.000 Euro klargemacht haben. Die gibt es jetzt in dieser Runde oder in der nächsten hier im Geldregen. Holt sie euch ab und bewerbt euch hier.
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1: Mit Danny Hoppe, guten Tag. Seit Wochen wächst die Wut der Autofahrer auf die Mineralölkonzerne.

0: und sie könnte noch einmal größer werden. Denn seit Freitag gilt bei uns ja der Tankrabatt, den wollten die Konzerne eigentlich 1:1 an die Verbraucher weitergeben. Tun sie aber nicht, sagt der ADAC. Aus seiner Sicht sind die Spritpreise weiter zu hoch und sogar noch einmal gestiegen. Marc Weiß aus dem News-Team, wie kann das sein?
1: Also der ADAC sagt, das sei schlicht Abzocke. Die Konzerne verweisen in diesen Fällen ja immer auf die Restmengen, die noch verkauft werden müssten und noch normal versteuert sind. Fakt ist laut ADAC, dass Benzin und Diesel im Moment etwa 12 Cent billiger sind als einen Tag vor dem 1. Mai und eigentlich sollten es 17 Cent sein. Und es kommt noch krasser, im Moment steigen die Preise sogar wieder, obwohl der Rohölpreis gesunken ist. Das ärgert den ADAC, der kann aber nicht viel mehr tun, als an die Konzerne zu appellieren. Vom Kartellamt kommt ehrlich gesagt aktuell auch nur das Bekannte, wir haben das im Blick. Etwas engagierter ist der SPD-Fraktionschef Mirsch, der ist richtig sauer und hat heute bei RTL gesagt, man dürfe sich das so nicht gefallen lassen. Möglicherweise müsse man dem Kartellamt noch mehr Möglichkeiten an die Hand geben. Es wäre wahrscheinlich auch gut gewesen, sich den Tag vor dem 1. Mai noch mal genauer anzugucken, denn unmittelbar vor Inkrafttreten der Steuersenkung sind die Spritpreise an den meisten Tankstellen ohne erkennbaren Grund sicherheitshalber noch mal kräftig gestiegen. Das hat unter anderem auch die wirtschaftspolitische Sprecherin der linken Fraktion im Bundestag Wissler festgestellt. Wissler sagt ganz klar, das ist Abzocke, das kann man auch nicht schönreden.
0: Danke, Marc. Und jetzt weitere Meldungen im Überblick. Trotz Warnungen der EU werden auf Online-Marktplätzen noch immer gefährliche Produkte verkauft. Das hat der Bundesverband der Verbraucherzentralen beobachtet. Er fordert die EU-Kommission deshalb zum Handeln auf. Allein im November 2025 hätten Amazon, eBay, Temu, Otto und AliExpress EU-weit fast 70 Millionen Angebote entfernt. Der Klimawandel beschäftigt die Jugendlichen in Deutschland offenbar nicht mehr so stark wie noch vor einigen Jahren. Das zeigt die Sinus-Jugendstudie der Krankenkasse Barmer. Demnach haben 31% der 14- bis 17-Jährigen große Angst vor dem Klimawandel. 2021 waren es noch 39%. Am Landgericht Siegen fällt am Nachmittag das Urteil im Prozess um ein jahrelang weggesperrtes Kind. Angeklagt sind die Mutter und die Großeltern. Im September 2022 war das damals 8-jährige Mädchen aus dem Haus der Großeltern im Kreis Olpe befreit worden. Die Mutter soll es dort mehr als 7 Jahre lang versteckt und komplett isoliert haben. Es weht ein rauer Wind in Deutschland. So empfinden es zumindest immer mehr Menschen. Das zeigt eine neue Forsa-Umfrage für die Krankenkasse DAK Gesundheit. Mehr als 2/3 der Befragten sagen, das gesellschaftliche Klima bei uns sei schlecht oder sehr schlecht. Sie stören sich vor allem an Respektlosigkeit, Aggressivität, Egoismus, Intoleranz und Ausgrenzung. Besonders im öffentlichen Raum spüren viele der Befragten eine Veränderung im Vergleich zu früher, zum Beispiel beim Einkaufen oder im Straßenverkehr. Mehr als 80% kritisieren außerdem den Umgang miteinander in sozialen Netzwerken oder auch in Kommentarspalten. Und das waren die Nachrichten mit Danny Hoppe.
2: Ja, man kann jetzt schon mal fast sagen, bitte lächeln. Am Nachmittag dann wieder Blitz und Donner bei uns in der Region. Und es sind vor allen Dingen auch dann teils Starkregenschauer unterwegs. Maximal 22 Grad bekommen wir noch. Dann kühlt es aber doch wieder ordentlich ab. Morgen dann am Dienstag nur noch 17 Grad. Und der Dienstag an sich, der wird tatsächlich eher grau und nass.
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2: Jetzt der Verkehrsservice um 12:03 mit der A2 Dortmund Richtung Oberhausen. Zwischen dem Dreieck Bottrop und dem Kreuz Oberhausen 6 Kilometer Stau, da verliert ihr eine halbe Stunde. Die A3 von Köln nach Arnheim zwischen Oberhausen West und Oberhausen mit 4 Kilometern Stau und 10 Minuten plus. Dann die A52 von Essen nach Düsseldorf zwischen Essen-Kettwig und Breitscheid 3 Kilometer Stau rund um die Ruhrtalbrücke plus eine Viertelstunde. Dann habt ihr Blitzer gemeldet, unter anderem in Mülheim an der Kölner Straße, in Oberhausen auf dem Postweg, in Wesel am Blaufuß, in Dienstlaken an der Schlossstraße, in Kamp-Lindfort an der Sudermannstraße oder in Förde an der Rahmstraße. Wenn ihr noch was entdeckt, dann meldet euch gern.
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2: Ich wünsche euch gute und sichere Fahrt.
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2: Ja, so um gleich 11:55 kann man ja vielleicht schon über die Mittagspause nachdenken. Oder vielleicht seid ihr auch gerade in der Mittagspause. Ich weiß es nicht. Der Geldregen ist auf jeden Fall für euch da. Egal ob Mittagspause oder unterwegs. Wo auch immer, wenn das Handy klingelt, ist vielleicht der Kollege Hendrik Frost dran. Und vielleicht sind dann auch die 10.000 Euro für euch drin. Weil die gibt es in dieser oder in der nächsten Runde. In welcher müsst ihr herausfinden?
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0: Taylor Swift war das für euch.
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2: So, heute ist ja nicht nur der Star Wars Tag, sondern auch internationaler Tag der Feuerwehrleute. Dann natürlich nochmal ein Riesendank für alle, die da immer diese Riesenschichten für uns kloppen. Und zusammen mit euch lasse ich jetzt mein Feuerwehrwissen quasi ein bisschen auffrischen mit Kollegin Elena Fortenmann aus der Redaktion. Du hast quasi mal so ein paar Fragen mitgebracht, ein bisschen informativer, sag ich mal.
3: Ja, genau.
2: Und fragst mich jetzt Feuerwehrsachen ab?
3: Ja, so ungefähr. Ich glaube, es betrifft uns alle wahrscheinlich.
2: Ja.
3: Frage Nummer 1, bist du bereit?
2: Mhm.
3: Was ist die häufigste Brandursache bei Wohnungsbränden?
2: Boah. Also mein allererster Gedanke war Essen angebrannt. Dann war mein nächster Gedanke aber der brennende Adventskranz. Deswegen gehe ich mit dem Adventskranz.
3: Das ist tatsächlich die zweithäufigste. Also das zähle ich jetzt mal beides, was du gesagt hast, unter menschliches Fehlverhalten.
2: Mhm.
3: Ne? Platz 1 ist aber Elektrizität. Also durch elektrische Geräte, zum Beispiel Trockner, Kühlschränke, Waschmaschinen, die sind ja oft durchgängig im Betrieb und die überhitzen dann und sind dann halt vielleicht auch kaputt oder falsch angeschlossen und dadurch passiert das dann. Genau.
2: Wollen wir niemandem wünschen, dass sowas passiert?
3: Ja.
2: Gut.
3: Also,

0: Frage Nummer zwei. Mhm. Wie oft kommt es durchschnittlich in Deutschland zu einem Wohnungs- oder Wohnhausbrand? Kurze Info, deine Antwort am besten in Stunden oder Minuten angeben.
1: Ich glaube, Stunden ist schon überbewertet. Ich glaube, wir bewegen uns tatsächlich eher im Minutenbereich. Deutschlandweit ein Wohnungsbrand. Alle 23 Minuten.
0: Alle 2 bis 3 Minuten. Boah, krass. Brennt in Deutschland durchschnittlich eine Wohnung oder ein Wohnhaus.
1: Wahnsinn, ist schon dass krass, das immer noch ne? so häufig ist. Also allein in der Zeit, wo wir jetzt reden, gefühlt schon mindestens 1 bis 2 Brände deutschlandweit.
0: Im Durchschnitt,
1: Wahnsinn.
0: Ja. Dritte Frage? Ja, gut, die letzte. Frage. Wie heiß ist die Raumtemperatur bei einem Wohnungsbrand? Angabe in Grad Celsius, wenn es geht.
1: Ich wollte gerade sagen, also Fahrenheit hätte ich jetzt auch erst umrechnen müssen. Boah, man darf ja im Radio immer nicht still sein, das klingt komisch, deswegen muss ich jetzt laut denken. Also es sind mit Sicherheit ein paar 100 Grad.
0: Das ist richtig, kann ich schon mal sagen.
1: 700, 800 Grad?
0: Du bist gut, zwischen 600 und 800 Grad, ja. Ich würde sagen, das zählt, oder, als Punkt?
1: Ja, da habe ich zumindest ein Pünktchen an der Stelle.
0: Ja, ein Punkt. Ich würde sagen, du hast dein Wissen aufgefrischt. Ich auch nochmal bei der Recherche. Ich glaube, das schadet nicht.
1: Wunderbar. Also nochmal großes Dankeschön natürlich an alle Feuerwehrleute. Heute der Tag der Feuerwehren. Danke, Elena, für das Auffrischen der Infos.
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0: Das ist Carrie Hilson, die habt ihr gerade gehört. Tobi Bitter ist hier für euch am Montagmittag. 20 nach 12 haben wir es durch.
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0: Halb eins haben wir es durch und ja, so langsam aber sicher sollte vom blauen Himmel nichts mehr über sein. Die Wolken haben den Himmel übernommen und es wird spätestens ab dem Nachmittag auch nass bei uns in der Region. Teilweise könnten sich auch neue Gewitter über uns zusammenbrauen. Die bringen seinen Starkregen mit. 20 Grad sind dazu drin, wird dann aber auch eher kühler, sobald die Gewitter kommen. Morgen am Dienstag dann eher grau und nass und viel mehr als 17 Grad sind dann auch nicht mehr drin. 3 Minuten nach 12:30 haben wir es jetzt, der Verkehrsservice für euch mit einem ab 10 Minuten plus auf der A2 Dortmund Richtung Oberhausen. Zwischen dem Dreieck Bottrop und dem Kreuz Oberhausen 6 Kilometer Stau plus 20 Minuten. Die A3 von Köln nach Arnheim zwischen Oberhausen West und Oberhausen 4 Kilometer, hier verliert ihr gerade eine Viertelstunde. Und auf der A52 von Essen nach Düsseldorf zwischen Essen-Kettwig und Breitscheid an der Brückenbaustelle 2 Kilometer 10 Minuten plus. Aktuelle Blitzer gibt es in Gelsenkirchen am Hegemannsweg und an der Immermannstraße gerade noch gemeldet worden. Außerdem noch Blitzeranhänger in Mühlheim an der Kölner Straße oder in Oberhausen auf dem Postweg. Dann haben wir noch Blitzer in Wesel am Blaufuß oder in Dienstlaken an der Schlossstraße und Kamp-Lindfort. Die Sudermannstraße ist dabei. Wenn ihr noch was entdeckt, dann sagt gern Bescheid.
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0: Tag zusammen, Musik, die eigentlich noch zum Wochenende gepasst hat. Belong Together, Mark Ember.

0: So, heute Nachmittag sind Gewitter möglich, den Blitz wünsche ich euch aber nicht. Denn die nächste Runde im Geldregen steht an. Heißt für mich also, ganz schnell rüber zum Kollegen Hendrik Frost ins landesweite Geldregenstudio.
1: Und ich begrüße Sarah am Telefon. Hello.
2: Hallo.
1: Könntest du für so 2 Euro einfach mal eine gemischte Tüte machen?
2: Kann ich gerne machen, ja.
1: Du arbeitest gerade in einem Kiosk.
2: Genau.
1: Was geht denn am meisten über die Ladentheke?
2: Zigaretten und gemischte Tüten auf jeden Fall.
1: Ja, guck mal, da bin ich ja. Du hast mir gerade verraten, wenn du hier im Geldregen Geld gewinnen würdest gleich, dann geht das auf jeden Fall in deinen Führerschein. Und du hattest schon mal Geld für deinen Führerschein, aber hast jetzt noch keinen Lappen. Was ist da passiert?
2: Andere Aktivitäten waren irgendwie wichtiger, ich weiß auch nicht.
1: Das heißt, du hast damals ein bisschen Geld von deinen Eltern bekommen mit der Aufgabe, hier, mach mal Führerschein. Und Sarah war ein bisschen, ja, jung und naiv, würde ich behaupten, ganz frech.
2: Genau, ja, das stimmt.
1: Was haben denn deine Eltern dazu gesagt?
2: Die wissen das gar nicht.
1: Oh Gott, wir sind ja hier unter uns, wir sagen das auch nur ganz, ganz leise. Sarah, dann drücke ich dir jetzt die Daumen für den Geldregen. Vielleicht kriegen wir den Führerschein wieder reingespielt.
2: Ja, ich hoffe es. Dankeschön.
1: Viel Glück.
3: 280 Euro.
2: Weiter.
3: 450 Euro.
2: Weiter.
3: 500 Euro.
2: Stopp.
1: Das sind 500 Euro.
2: Ja.
1: Ey Sarah, du musst mir jetzt aber echt versprechen, dass du davon in die Fahrschule gehst und nicht wieder irgendwie andere Aktivitäten unternimmst.
2: Versprochen, auf jeden Fall. Ich freue mich so, ich bin so am Zittern.
1: So happy können 500 Euro machen, wenn es zum Beispiel in den Führerschein geht. Ihr seid auch happy mit 10.000 Euro. Die sind jetzt garantiert hier in dieser Runde. Ich sag's gerne nochmal. 10.000 Euro ohne Blitz jetzt hier abholen.
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0: einmal schnippen mit Rosalind. Gleich 5 vor 1, um 1 wieder alles, was wichtig ist, hier bei uns in den Nachrichten.
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5: Eine schöne Mittagspause euch, Hendrik Forst hier im landesweiten Geldregenstudio. 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
1: Mit Thorsten Adolfs. Guten Tag. Bei vielen Menschen in Deutschland wird die Zündschnur offenbar immer kürzer. Der Zusammenhalt in unserer Gesellschaft nimmt weiter ab. Das zeigt eine neue Forsa-Umfrage im Auftrag

0: Krankenkasse DRK Gesundheit. Zwei Drittel der Befragten sagen mittlerweile, das soziale Miteinander sei schlecht oder sogar sehr schlecht. Das sind deutlich mehr als noch im Vorjahr. Malte Albrecht mit den Einzelheiten.
1: Mehr als drei Viertel der Befragten sagen, dass sich das Miteinander in den letzten drei Jahren spürbar verschlechtert hat. Viele erleben im Alltag vor allem mehr Beleidigungen, mehr Respektlosigkeit und mehr Aggressivität. Auch blanker Egoismus, Intoleranz und Ausgrenzung nehmen laut der Umfrage zu. Besonders oft knallt es im öffentlichen Raum, also da, wo viele Menschen aufeinandertreffen, beispielsweise beim Einkaufen oder im Straßenverkehr. Aber auch online, sprich in sozialen Netzwerken und Kommentarspalten, wird der Ton rauer. Gut die Hälfte der Befragten meint, dass von dieser Entwicklung besonders Kinder, Jugendliche und junge Erwachsene unter 40 Jahren betroffen sind. Aber es gibt auch einen Lichtblick. Viele Menschen wollen das nicht einfach hinnehmen. Jeder Zweite gibt an, sich schon aktiv für ein besseres Miteinander einzusetzen. Andere engagieren sich zwar noch nicht für die Gesellschaft, können sich das aber grundsätzlich vorstellen.
0: Und jetzt weitere Nachrichten in der Zusammenfassung. Das Tanken war im April so teuer wie noch nie. Der Liter E10 lag laut ADAC bei 2,11 Euro und Diesel kostete im Schnitt 2,27 Euro. Der Tankrabatt soll jetzt eigentlich für Entlastung sorgen. Er wird nach Ansicht von SPD-Fraktionschef Mirsch aber nicht komplett an die Verbraucher weitergegeben. Mirsch sagte bei NTV, das könne man sich nicht gefallen lassen. Der Iran soll eine US-Fregatte, die in die Straße von Hormuz fahren wollte, mit Raketen angegriffen haben. Das melden iranische Medien. Details sind noch nicht bekannt. Hintergrund ist eine neue Initiative der USA. Die US-Armee will demnach Schiffen helfen, die wegen der Blockade der Straße von Hormuz feststecken. Aus Teheran heißt es, man verbiete sich jede amerikanische Einmischung in der Meerenge. In Deutschland gibt es heute knapp 6% mehr Beamtinnen und Beamte als noch vor 10 Jahren, sagt das Statistische Bundesamt. Insgesamt sind es knapp 2 Millionen. Den größten Anstieg gab es in den Bereichen Schule und Sicherheit. Im Sozialbereich und im Bereich Verkehr gab es dagegen einen leichten Rückgang, so die Statistiker. Auch Produkte, vor denen offiziell gewarnt wird, landen immer wieder zum Verkauf in Online-Shops. Das zeigt eine aktuelle Untersuchung des Bundesverbandes der Verbraucherzentralen. Die Experten haben herausgefunden, dass Plattformen wie Amazon, eBay, Temu, Otto oder AliExpress zwar Millionen angebotener Artikel löschen, weil sie unsicher oder verboten sind, trotzdem gelangen gefährliche Waren wie etwa ein mit Blei belastetes Kuscheltier oft erst online, bevor sie geprüft werden, sagen die Verbraucherschützer. Der Bundesverband fordert deshalb von der EU strengere Regeln. Plattformen sollen Angebote künftig schon vor der Veröffentlichung mit den offiziellen Sicherheitswarnungen abgleichen, heißt es. Soweit die Meldungen mit Thorsten Adolfs.
2: Grau und nass, so lässt sich der Montagnachmittag zusammenfassen. Hier und da kann immer mal wieder ein Schauer runterkommen. Auch Gewitter und Starkregen sind möglich. Maximal 22 Grad bekommen wir aufs Thermometer. Sobald es dann regnet, wird es auch kühler. Das merken wir dann spätestens morgen am Dienstag. Dann tatsächlich alles grau und nass. Maximal 17 Grad sind morgen drin.
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2: Der Verkehrsservice jetzt mit einem ab 10 Minuten Zeitverlust auf der A2 von Dortmund nach Oberhausen zwischen dem Dreieck Bottrop und dem Kreuz Oberhausen. 6 Kilometer Stau gerade plus eine halbe Stunde. Dann die A3 von Köln nach Arnheim zwischen Oberhausen West und Oberhausen 4 Kilometer Stau 10 Minuten plus. A42 Kamp-Lindfort Richtung Dortmund zwischen Gelsenkirchen Zentrum und Herne-Wanne 3 Kilometer 10 Minuten plus. Ähnlich sieht's aus auf der 42 jetzt Richtung Kamp-Lindfort zwischen Gelsenkirchen Zentrum und dem Kreuz Essen Nord. Auch hier 10 Minuten plus. Dann noch die A52 von Essen nach Düsseldorf zwischen Essen-Kettwig und Breitscheid an der Ruhrtalbrücke 3 Kilometer plus eine Viertelstunde. Geblitzt wird unter anderem in Gelsenkirchen am Hegemannsweg oder auf der Immermannstraße. Geblitzt wird außerdem in Mülheim an der Kölner Straße oder in Oberhausen auf dem Postweg. In Wesel am Blaufuß, in Kamp-Lindfort an der Sundermannstraße oder in Förde an der Rahmstraße. Und wenn ihr noch einen Blitzer oder Stau, Unfall, irgendwas entdeckt, sagt gerne Bescheid.
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2: Und mit 10.000 Euro, die flattern hier rum im Geldregen, die könnt ihr euch abholen. In dieser Runde garantiert ohne Blitz für euch drin. Und ja, über den Tankrabatt haben wir gerade in den Nachrichten gehört. Da werden wir gleich auch noch sprechen. Bis dahin könnt ihr euch für die aktuelle Geldregenrunde bewerben.
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0: ehrlich, wer war genauso blauäugig wie ich und hat sich gedacht, ach, mit dem Tanken warten wir mal noch ein bisschen. Denn der Tankrabatt kommt ja mit 17 Cent pro Liter Sprit, sollte alles günstiger werden. Ja, Pustekuchen, hat nicht so richtig funktioniert, ist immer noch teuer. Elena Fortmann aus der Redaktion ist bei mir. Wie viele von diesen 17 Cent sind denn überhaupt angekommen bei den Tankstellen?
1: Ja, tatsächlich nur knapp 13 Cent im bundesweiten Schnitt, laut dem Bundeskartellamt. Ja, das heißt, die Mineralölkonzerne haben nicht den kompletten Rabatt weitergegeben. Dazu kommt, dass die Rohölpreise aktuell gesunken sind. Darum sagt der ADAC halt jetzt, die Spritpreise sind zu hoch.
0: Ja, ich höre raus, unter anderem der ADAC, aber auch die Bundesregierung ärgern sich da selber drüber, ne?
1: Ja, das stimmt. Die Bundesregierung hat halt erwartet, dass der Tankrabatt von den Konzernen direkt an die Autofahrer weitergereicht wird. Die Mineralölbranche sagt hingegen, naja, sie konnten am 1. Mai die 17 Cent Tankrabatt noch gar nicht weitergeben. Der Grund, viele Tankstellen hätten noch Kraftstoff verkauft, welcher noch nach den alten Steuersätzen abgerechnet worden sei.
0: Na klar, irgendeine Ausrede gibt es doch immer. Mensch, also 17 Cent sollte der Sprit billiger werden zum 1. Mai. Knapp 13 Cent ist er billiger geworden, wenn überhaupt. Also ich habe heute Morgen mal geguckt, kostete vielleicht 1 oder 2 Cent weniger als noch letzte Woche. Ja, toi, toi, toi, so langsam fahre ich schon auf Spritgeruch. Bye.

0: Aktuelle Musik von Alex Warren am Montagmittag für euch. 20 nach 1 haben wir's.
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0: Ja, das ist mittlerweile eine ziemlich graue Angelegenheit da draußen. Zum Nachmittag hin kann es dann auch immer wieder Schauer oder auch Gewitter geben. In Gewitternähe ist dann auch Starkregen möglich. Und es kühlt sich ab. Heute Nachmittag zwar noch über 20 Grad, morgen dann aber nur noch maximal 17 Grad. Der Dienstag kommt dann tatsächlich auch eher grau und nass um die Ecke. So bleibt es dann auch tatsächlich erstmal die nächsten Tage. Jetzt der Verkehrsservice um 3:58 mit der A2 Dortmund Richtung Oberhausen. Zwischen dem Dreieck Bottrop und dem Kreuz Oberhausen 7 Kilometer Stau, da verliert ihr eine halbe Stunde. Dann die A3 von Köln nach Arnheim zwischen Oberhausen West und Oberhausen 4 Kilometer, 10 Minuten plus. A42 Kamp-Lindfort Richtung Dortmund zwischen Gelsenkirchen Zentrum und Herne-Wanne 2 Kilometer Stau, Viertelstunde plus. Und auf der A52 von Essen nach Düsseldorf, das ja schon übliche Spiel, kann man fast sagen, an der Ruhrtalbrücke, also zwischen Essen-Kettwig und Breitscheid, 10 Minuten plus. Geblitzt wird unter anderem in Gelsenkirchen am Hegemannsweg, geblitzt wird auf der Kölner Straße in Mülheim oder auf dem Postweg in Oberhausen. Geblitzt wird aber auch in Wesel am Blaufuß oder auch in Dienstlaken an der Schlossstraße. Und wenn ihr noch was entdeckt, dann meldet euch.
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0: Tag zusammen, Miley Cyrus habe ich auch noch mitgebracht. Sie besingt das Ende der Welt.

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0: Das ist Musik vom King of Pop für euch, Michael Jackson. The way you make me feel.
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0: Ja, und ich gebe quasi das Mikrofon weiter an den King of Geldregen. Und das ist Kollege Henrik Frost.
2: Ja, und ich gebe das Geldregen-Zepter weiter an Anja. Hallo Anja.
3: Hallo.
2: Und du hast ganz viele gespannte Augen um dich herum stehen.
3: Ganz genau.
2: Du bist gerade im Büro, ne? Deine Kollegen hören mit.
3: Ja, richtig.
2: Guck doch mal, was die mit ihren Händen machen.
3: Was macht ihr mit euren Händen?
2: Sehr gut. Jetzt wird noch geklatscht. Gleich werden hoffentlich Daumen gedrückt.
3: Ja, hoffentlich.
2: Du brauchst
3: auch
2: nämlich Geld für einen Wohnwagen. Den hättest du ganz gerne.
3: Ganz
2: und es soll an die Ostsee gehen.
3: Genau. Gerne nach Scharbeutz. Das ist mein Lieblingsort.
2: Wie viel müsstest du für so einen Wohnwagen investieren? Weißt du das?
3: Ja, wenn ich einen neuen haben wollen würde, bestimmt so 20.000. Einen gebrauchten würde man bestimmt schon günstiger bekommen.
2: Okay, dann gucken wir mal, was du hier rausholst. Vielleicht ein kleines Zubrot oder so, ne?
3: Genau.
2: Hier ist dein Geldregen. Viel Glück.
3: Danke.
1: 220 Euro.
3: Weiter.
1: 1.000 Euro.
3: Weiter.
1: 6.000 Euro.
3: Weiter.
1: 10.000 Euro.
3: Stopp, stopp, stopp.
2: Da ist der Jubel aber groß. Anja, du machst bald Wohnwagenurlaub?
3: Ja, ich glaube auch. Dankeschön, danke, danke. Geil.
2: So, ich glaube, da ist heute Büroparty angesagt. Das kann euch auch noch treffen. Wir versüßen euren Nachmittag auch noch mit garantiert 2.000 Euro hier im Geldregen. Die sind jetzt schon drin in dieser Runde. Holt sie euch genau hier.
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Nach Nico Santos kommen jetzt noch Michael Patrick Kelly und Rakim für euch. Und gleich dann die Kollegen ab 14 Uhr am Nachmittag. Ich bin Tobi Bitter. Wünsche euch noch einen schönen Montag. Macht's gut.

0: Kelly, Rakim, Wonders.
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1: Mit Thorsten Adolfs. Guten Tag. Der Iran soll 2 Raketen auf ein US-Militärschiff in der Straße von Hormus abgefeuert haben. Das berichtet die Nachrichtenagentur Fars, die den Revolutionsgarden nahesteht. Es heißt, die US-Fregatte habe vorher eine Warnung der iranischen Marine ignoriert. Unabhängig überprüfen lässt sich das nicht. Das US-Militär bestreitet so einen Angriff. Malte Albrecht aus dem News-Team. US-Präsident Trump hatte kurz vorher die neue Initiative Projekt Frieden angekündigt.
2: Genau, in der vom Iran blockierten wichtigen Handelsroute stecken ja weiterhin viele Schiffe fest. Die USA wollen jetzt helfen und sie sicher aus der Meeresenge begleiten. Sie sollen, so Trump wörtlich auf seiner Online-Plattform, frei und

0: ungehindert ihren Geschäften nachgehen können. Länder aus aller Welt hätten die USA darum gebeten. Das US-Zentralkommando in der Region CENTCOM will für die Operation 15.000 Soldaten, 100 Flugzeuge und etliche Kriegsschiffe bereithalten. Was ihre konkrete Aufgabe sein soll, ist aber unklar.
1: Die Lage in der Straße von Hormus ist ja schon seit Wochen extrem angespannt. Jetzt wächst die Sorge vor einer weiteren Eskalation.
0: Ja, Trump hatte vor Gewalt gewarnt, falls US-Truppen oder die von ihnen eskortierten Schiffe behindert werden. Daraufhin drohte auch die iranische Militärführung mit Angriffen auf US-Kriegsschiffe, falls sie sich der Meeresenge nähern oder in sie einfahren. Frachter müssten ihre Durchfahrt vorher mit den iranischen Streitkräften abstimmen, hieß es. Die Feuerpause war ja Anfang April in Kraft getreten. Seitdem kommen die Versuche, den Krieg auf diplomatischem Weg zu beenden, aber nicht wirklich voran.
1: Danke Malte und jetzt weitere Themen im Überblick. Der Klimawandel scheint Jugendlichen in Deutschland nicht mehr so starke Angst zu bereiten wie noch vor einigen Jahren. Laut einer Umfrage der Barmer Krankenkasse haben aktuell 31% der 14- bis 17-Jährigen große Angst vor dem Klimawandel. Vor 5 Jahren lag der Wert noch bei 39%. Es sei gut möglich, dass das Thema durch die anderen weltweiten Krisen emotional ein Stück weit in den Hintergrund geraten sei, sagte Kassenchef Straub. Nach einem Hunter-Virus-Ausbruch auf einem Kreuzfahrtschiff auf dem Weg von Argentinien zu den Kapverden hat es 3 Tote gegeben. Nach Angaben der Weltgesundheitsorganisation sind mindestens 3 weitere Passagiere erkrankt. 2 von ihnen sollen ausgeflogen werden. Das kleine Schiff eines niederländischen Betreibers hat Platz für 170 Passagiere und rund 70 Besatzungsmitglieder. Vor dem Oberlandesgericht Düsseldorf hat der Prozess gegen einen mutmaßlichen Reichsbürger begonnen. Die Bundesanwaltschaft wirft dem Mann vor, im Darknet zu Anschlägen auf Politiker und andere Personen des öffentlichen Lebens aufgerufen zu haben. Der Angeklagte soll dort Todeslisten veröffentlicht und Anleitungen zum Bau von Sprengsätzen verbreitet haben. In Duisburg fällt gleich der Startschuss für den Neubau der maroden A59-Brücke. Um 16:30 ist der symbolische Spatenstich geplant, zu dem auch Bundesverkehrsminister Schnieder erwartet wird. Die Autobahn soll auf einer Länge von fast 7 Kilometern auf 6 Spuren ausgebaut werden. Das Vorhaben ist aber umstritten. Die Stadt und viele Bürger lehnen die Pläne ab, weil die Autobahn teilweise als Hochstraße gebaut werden soll. Sie fordern stattdessen einen Tunnel, um die Anwohner besser zu schützen. Ein Bürgerverein hat deshalb für heute Proteste angekündigt. Und das waren die Nachrichten mit Thorsten Adolfs.
2: Dankeschön, Thorsten. 2:03 haben wir es jetzt. Lina Heidmann hier, wir machen weiter mit dem Wetter. Und da möchte der April doch bitte aus dem Mai abgeholt werden. Das ist erstmal dicht bewölkt. 20 Grad messen wir dazu aktuell auf dem Thermometer. Später am Nachmittag, so Richtung Feierabend, zieht dann Regen auf, eventuell auch Gewitter. Und morgen geht es dann weiter mit richtig Urselei und maximal 15 Grad.
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2: Jetzt der aktuelle Verkehrsservice für unsere Stadt und für das Ruhrgebiet. Wir legen los auf der A2 Dortmund Richtung Oberhausen. Zwischen dem Dreieck Bottrop und dem Kreuz Oberhausen dauert es jetzt 20 Minuten länger. Die A3 Köln Richtung Arnheim. Zwischen dem Kreuz Oberhausen West und Kreuz Oberhausen 10 Minuten Zeitverlust. Dann rüber auf die A40 Duisburg Richtung Essen. Zwischen Mülheim-Heißen und Essen-Holsterhausen dauert es auch 10 Minuten länger. Und dann noch die A52 Essen-Fahrt Richtung Düsseldorf. Zwischen Essen-Kettwig und Breitscheid 10 Minuten plus. Dann blitzt es noch einmal in Oberhausen am Postweg und in Mülheim an der Kölner Straße. Und wenn ihr von unterwegs noch mehr gesehen habt, dann ruft gerne kostenlos an oder schickt eben eine WhatsApp ins Studio.
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2: Und ansonsten wünsche ich eine gute Fahrt.
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2: Tachchen erstmal und einen schönen Montag für euch. Das sind jetzt Udo Lindenberg und Apache für euch.
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0: Klassiker um jetzt 10 Minuten nach 3 hier bei uns. Mr. Mister und Kyrie.
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0: Ich wünsche euch einen schönen Start in den Feierabend. Lina Heidmann hier. Und dieses Duo, das stand für das Jahr 2026 auf jeden Fall nicht auf meiner Bingo-Liste. Madonna und Sabrina Carpenter. Die kennen wir vor allem von diesem Song hier. Espresso, ja, und jetzt eben ganz, ganz neu draußen zusammen mit Madonna, Bring Your Love. Die beiden, die haben letzten Monat schon ordentlich für Aufsehen gesorgt beim Coachella Festival. Das ist ja eins der größten Festivals weltweit. Sabrina Carpenter, die ist da aufgetreten und plötzlich als Stargast auf der Bühne die Madonna. So, und da haben sie dann auch schon den neuen Song zusammen performt. Das kam da schon wirklich sehr, sehr gut an. Das hat was von Madonnas Dance-Sound vom Anfang der 2000er. Und ich sag mal so, es kommt alles wieder. Nicht nur die Low-Waist-Jeans, sondern eben auch die passende Mucke dazu. Und das sind sie jetzt neu hier bei uns. Das sind Madonna und

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1: Madonna und Sabrina Carpenter, Bring Your Love, neu bei uns.
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1: Und das ist eine Meldung, die vielleicht euren Feierabend heute betrifft. Vielleicht wolltet ihr ja später hin, aber die Mülheimer Freilichtbühne, die muss die heutige Veranstaltung Anjas Singabend schweren Herzens absagen. Grund ist ein plötzlicher Todesfall in der Familie der Sängerin. Unser aufrichtiges Beileid an dieser Stelle. Und falls ihr dorthin wolltet, schaut einfach mal online nach dem Programm der Freilichtbühne. Die haben nämlich wirklich bis in den Winter rein ganz, ganz viele tolle, kostenlose Events geplant. Da ist bestimmt noch was für euch mit dabei. 3:15 haben wir es jetzt am Montag. Coldplay und Feels Like I'm Falling in Love.

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1: Und dann haben wir es jeden Moment 3:30. Wir machen weiter mit dem Wetter. Lina Heidmann hier. Ja, der Himmel, der ist und bleibt heute grau. Die Sonne, die hat zu aktuell 19 Grad auf dem Thermometer gemessen. Eigentlich gar keine Chance. Richtung Feierabend zieht auch gleich Regen auf. Der bleibt den ganzen Abend. Stellenweise können sich auch Gewitter bilden. Und morgen geht es dann genauso nassgrau weiter, dann zu nur noch 15 Grad maximal. Jetzt der aktuelle Verkehrsservice für unsere Stadt und für das Ruhrgebiet. Und hier die Meldungen ab einer Wartezeit von 10 Minuten. Alle kürzeren findet ihr auch jederzeit bei uns in der App. Wir legen los auf der A2 Dortmund Richtung Oberhausen. Zwischen dem Dreieck Bottrop und dem Kreuz Oberhausen dauert es jetzt 20 Minuten länger. A3 Köln Richtung Arnheim. Zwischen dem Kreuz Oberhausen West und Kreuz Oberhausen dauert es eine Viertelstunde länger. Dann rüber auf die A40 Duisburg Richtung Essen. Zwischen Mülheim-Heißen und dem Dreieck Essen-Ost dauert 10 Minuten länger. Auf der A40 Essen Richtung Duisburg. Zwischen dem Dreieck Essen-Ost und Mülheim-Winkhausen dauert es eine Viertelstunde länger. Und dann noch die A52 Essen Richtung Düsseldorf zwischen Essen-Harzopf und Breitscheid auch eine Viertelstunde plus aktuell. Dann blitzt es noch in Oberhausen an der Fernewaldstraße und an der Poststraße und in Mülheim steht noch ein Blitzer in Selbeck an der Kölner Straße.
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1: Tachchen. Schönen Start in den Feierabend euch. Jetzt mit Lady Gaga. 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

0: Urlaub mit der besseren Hälfte im paradiesischen Thailand lässt sicherlich die ein oder andere Leidenschaft aufflammen.
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0: Bei einem Pärchen aus Frankreich ist das jetzt aber zu leidenschaftlich geworden, sagen wir es mal so. Das Paar war in einem Tuk-Tuk unterwegs, also in so einer Autorikscha mit Fahrer, die da überall unterwegs sind. Und die konnten sich scheinbar nicht zurückhalten. Kurz gesagt, da hat nicht nur der Motor des Tuk-Tuks geknattert, sondern auch die beiden Passagiere miteinander während der Fahrt. Für alle Verkehrsteilnehmenden sichtbar. Und deswegen hat die Polizei sie auch im wahrsten Sinne des Wortes aus dem Verkehr gezogen und denen eine Geldstrafe von umgerechnet ca. 130 Euro aufgebrummt. Plus Visa-Futsch, direkte Abschiebung und ab sofort ein dauerhaftes Einreiseverbot nach Thailand. Tja, das war eine nicht so gut durchdachte Spritztour, würde ich sagen.

0: Heißes Lied, Taylor Swift und Opalite hier bei uns.
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0: Tja, und dann würde ich sagen, ist es auch schon Zeit für die letzte Runde des Tages rüber ins landesweite Geldregenstudio zu Hendrik Frost.
2: Und ich schicke Grüße an den Recyclinghof. Habe ich doch so richtig verstanden, oder Dustin?
3: Ja.
2: Hallo, schön, dass du dran bist. Was habt ihr denn geladen? Was wollt ihr da loswerden?
3: Ein bisschen Sperrmüll, ein bisschen Hausmüll. Bauen dann Pferdehof und ein bisschen Frühjahrsputz gemacht.
2: Ah, okay. Also auch so viel, viel Holz irgendwie, was da im Kofferraum bei euch da rumliegt?
3: Ja. Ja, ein bisschen Abfälle vom Grillen.
2: Dustin, da guck mal, dass du gleich den Kofferraum leer bekommst, damit du ihn jetzt mit Geld vollladen, kannst. Alles klar?
3: Ja.
1: 220 Euro.
3: Weiter.
1: 800 Euro.
3: Weiter.
1: 1500 Euro.
3: Weiter.
1: 2000 Euro.
3: Stopp.
2: Stopp. Und das sind 2000 Euro für Dustin und den Pferdehof.
3: Wunderbar, sehr gut. Freue ich mich.
2: Dustin, ganz viel Spaß mit 2000 Euro.
3: Danke.
2: Aber wie schön, die Schwiegermama im Auto freut sich auch mit. Und wir freuen uns jetzt auf den Feierabend. 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

0: Sweet bei uns.
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0: Ja, ich hoffe, ihr seid im sweeten, wohlverdienten Feierabend an diesem ersten Arbeitstag der Woche. Der winkt vermutlich nur auch nicht mit Füße hoch, ne, sondern mit, was weiß ich, Kids zum Training fahren, Wochengroßeinkauf oder die Bude vom vollgestopften Familienwochenende aufräumen. Das ist doch alles gar kein Problem. Ganz egal, welche To-Dos auf eurer Liste stehen. Wir sind bei euch. Und die Kelly Clarkson, die ist es sowieso. Jetzt mit Because of You um 10 Minuten vor 4.

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1: Mit Thorsten Adolfs. Guten Tag. Der April hat Autofahrer richtig viel Geld gekostet. Es war der bislang teuerste Tankmonat überhaupt. Das zeigen Zahlen des ADAC. Malte Albrecht aus dem News-Team. Eigentlich sollte der neue Tankrabatt ja für eine deutliche Entlastung im Portemonnaie sorgen. Aber auch an Tag 4 merken Autofahrer davon kaum was, oder?
2: Nicht wirklich. Die Preise sind zwar am ersten Tag deutlich gesunken, seitdem ziehen sie aber wieder an. Laut ADAC lag der Preis für Super E10 gestern im bundesweiten Schnitt bei 2,01 Euro, Diesel bei etwa 2,10 Euro. Das sind gerade mal rund 11 Cent weniger als vor dem Tankrabatt. Eigentlich müssten es aber fast 17 Cent sein. Zu ähnlichen Ergebnissen kommt auch das Bundeskartellamt. Das Bundeswirtschaftsministerium forderte die Mineralölkonzerne deshalb erneut auf, die Steuersenkung komplett an die Verbraucher weiterzugeben.
1: Jetzt sagt die Branche aber, seit letzter Woche seien die Produktpreise für Benzin und Diesel am Weltmarkt und damit auch die Einkaufspreise stark gestiegen. Was können wir denn als Kunden tun, um nicht zu viel drauf zu zahlen?
2: Wie so oft Preise vergleichen. Das Bundeskartellamt beobachtet den Markt zwar genau, rät aber ganz klar zur Nutzung von Spritpreis-Apps. Die Preise schwanken im Moment extrem. Seit Einführung der 12-Uhr-Regel sind sie mittags oft deutlich höher. Günstiger wird es meist am Vormittag oder am späten Nachmittag. Wer zur richtigen Zeit tankt, kann mehr als 10 Cent pro Liter sparen. Und das bringt aktuell ja oft mehr als der Tankrabatt allein.
1: Danke dir, Malte. Und jetzt weitere Themen, kurz und kompakt. Zwei Handelsschiffe, die unter US-Flagge fahren, haben nach Angaben des amerikanischen Militärs die Straße von Hormuz passiert. Das US-Regionalkommando CENTCOM spricht von einem ersten Schritt einer neuen Initiative, die für den weltweiten Ölhandel wichtige Meerenge für die Schifffahrt wieder freizumachen. Davor hatten mehrere Medien berichtet, der Iran habe dort eine US-Fregatte mit Raketen angegriffen. Grünen-Chefin Brandner sieht die schwarz-rote Koalition nach nur einem Jahr kurz vor der Selbstaufgabe. Brandner sagte, Union und SPD würden vor dem Abgrund stehen und darüber streiten, wer daran schuld sei. Bis jetzt seien Union und SPD keine Reformen gelungen, die den derzeitigen Herausforderungen gewachsen wären, so Brandner. Die SPD poche auf alte Sozialstaatsmodelle.

0: und die Union auf neoliberale Rezepte aus der Mottenkiste. Der Videospielehändler GameStop will die viel größere Online-Handelsplattform eBay übernehmen. Umgerechnet fast 48 Milliarden Euro will GameStop bieten in Form von Bargeld und Aktien. Es sei das Ziel, eBay zu einem starken Konkurrenten für Amazon aufzubauen, heißt es. Zurzeit hält GameStop einen Anteil von rund 5% an eBay. Die Feuerwehrleute haben die Waldbrände vom vergangenen Wochenende in NRW erfolgreich unter Kontrolle gebracht. Nach den Einsätzen in der Delbrücker Heide bei Attendorn und Werdohl fordern die Grünen jetzt aber eine bessere Ausrüstung für den Katastrophenschutz. Landesparteichef Achtermeier sagte, dass Einsatzkräfte für solche Lagen besser ausgestattet sein müssten. Er möchte außerdem, dass der Wald umgebaut wird hin zu robusteren Mischwäldern, die das Wasser besser speichern können. Achtermeier mahnt außerdem zur Vorsicht, oft reiche schon eine achtlos weggeworfene Zigarette aus, um bei Trockenheit einen Brand auszulösen. Und das waren die Nachrichten mit Thorsten Adolfs.
1: Dankeschön, Thorsten. Jeden Moment 3:03. Lina Heidmann hier, wir machen weiter mit dem Wetter. Und ich weiß nicht, da möchte der April doch bitte aus dem Mai abgeholt werden. Das ist erstmal dicht bewölkt. 19 Grad messen wir dazu auch noch auf dem Thermometer. In den nächsten Stunden zieht dann allerdings Regen auf. Stellenweise können sich auch Gewitter bilden. Das wird sich abkühlen. Morgen dann nur noch maximal 15 Grad. Und morgen eigentlich den ganzen Tag uselig mit Regen. Jetzt der aktuellste Verkehrsservice für unsere Stadt und das Ruhrgebiet. Und da die Staus ab einer Wartezeit von 15 Minuten, alle kürzeren bekommt ihr auch jederzeit bei uns in der App. Wir legen los auf der A2 Dortmund Richtung Oberhausen. Zwischen dem Dreieck Bottrop und dem Kreuz Oberhausen 25 Minuten plus. Dann die A3 Köln-Arnheim. Zwischen dem Kreuz Oberhausen West und Kreuz Oberhausen dauert es eine Viertelstunde länger. Rüber auf die A40 Dortmund Richtung Duisburg. Zwischen Essen-Krai und Mülheim-Winkhausen 20 Minuten plus. Und auf der A2 52 Essen Richtung Düsseldorf zwischen Essen-Harzopf und Breitscheid eine Viertelstunde Zeitverlust. Geblitzt wird dann noch einmal in Oberhausen an der Fernewaldstraße und am Postweg und in Mülheim in Selbeck an der Kölner Straße steht auch noch ein Blitzer. Hättet ihr jetzt von unterwegs noch mehr, dann macht's doch so, ruft einfach kostenlos an.
2: 0800 70 70 321
1: oder schickt eine WhatsApp an dieselbe Nummer. Danke euch und gute Fahrt.
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1: Ich wünsche euch einen entspannten Start in den Feierabend.

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0: Sophie and the Giants zusammen mit Purple Disco Machine und Paradise bei uns.
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0: Heute übrigens am 4. Mai, May the 4th. Da ist natürlich Star Wars Tag. May the Force be with you, möge die Macht mit dir sein. Ich glaube, diesen Satz kennt jeder, auch ich. Hab Star Wars nie geguckt. Und da spaltet sich ja auch immer so ein bisschen die Gesellschaft. Ne? Es gibt die, die es lieben. Und dann gibt es die, die sagen, nee, die bessere Fantasy-Reihe ist eindeutig Harry Potter.
2: Echt jetzt ein Laserschwert? Ey, du weißt schon, dass die Teile immer so gar keinen Sinn ergeben. Ich meine, so ein Lichtstrahl hört ja jetzt nicht plötzlich auf. Und außerdem klingen die wie so elektrische Fliegenklatschen. Dann lieber echte Magie.
3: Ja, wow. Dafür braucht Harry Potter so ein langweiliges Stöckchen in der Hand, aus dem bunte Funken sprühen. Ich meine, das gibt's auch im Karnevalsladen in der Kinderabteilung.
2: Hallo, das ist ein Zauberstab. Unsere Magie ist so vielseitig. Wir können teleportieren, fliegen, Dinge herbeizaubern. Ja, und was kann die Macht? Leute schubsen.
3: Das ist ein Energiefeld, das wir nutzen, um Gegenstände zu bewegen, um Raumschiffe zu bewegen, die Zukunft zu sehen, Gedanken zu kontrollieren. Das ist quasi Physik, die sich nicht erklären lässt und nicht so ein Fantasy-Scheiß.
2: Ja, ganz toll. Wir können uns immerhin unsichtbar machen und müssen dabei nicht mal so dolle, komische Handbewegungen.

0: machen.
1: Ja, und dafür habt ihr Voldemort, einen Bösewicht ohne Nase.
2: Und ihr habt einen Bösewicht, der schwer atmet wie ein kaputter Staubsauger.
1: Nichts gegen Darth Vader. Und Luke Skywalker ist ja wohl einfach der klassische Held schlechthin.
2: Ja, Harry Potter auch. Aber mit besserer Frisur.
1: Yoda würde einfach einen klugen Satz sagen und alle wären still.
2: Ja, Professor Dumbledore auch, aber immerhin grammatikalisch korrekt.
1: Ein unwissender Idiot, du bist.

0: und Cake by the Ocean.
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0: Um jetzt 18 Minuten nach 4 am Montag. Und dass wir hier in Deutschland von der Deutschen Bahn genervt sind, das ist ja allen bekannt. Aber das geht nun scheinbar über die Landesgrenzen hinaus. Und zwar so sehr, dass Italien jetzt sagt, Mamma mia, da müssen wir was machen in Deutschland. Der Anbieter für Hochgeschwindigkeitszüge, Italo, der will in rund 2 Jahren auch Züge bei uns in Deutschland auf die Schienen schicken. Unter anderem auch auf der Strecke vom Ruhrgebiet in Richtung Süddeutschland. Und hinter dem Vorhaben steht übrigens ein Ex-Ferrari-Boss. Also wenn das mal kein Indiz für schnelles, überpünktliches Ankommen ist, dann weiß ich es auch nicht. Mike and the Mechanics jetzt hier bei uns und Over My Shoulder. Schönen Start in den Feierabend.

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0: dann haben wir es kurz nach 4:30. Wir machen weiter mit dem Wetter. Lina Heidmann hier. Und der Himmel, der ist und bleibt heute grau. Die Sonne hat so aktuell 19 Grad, wirklich gar keine Chance. Gleich zieht dann auch Regen auf, pünktlich zum Feierabend. Der bleibt auch den ganzen Abend. Stellenweise können auch Gewitter dabei sein. Ja, und morgen geht es genauso nassgrau weiter, dann nur noch zu 15 Grad maximal. Jetzt der aktuelle Verkehrsservice für unsere Stadt und das Ruhrgebiet. Und da ist wirklich ordentlich was los. Deshalb hier die Meldungen ab 15 Minuten für euch. Alle kürzeren bekommt ihr auch jederzeit bei uns in der App. Wir starten auf der A2 Oberhausen Richtung Dortmund. Zwischen dem Kreuz Oberhausen und Bottrop dauert es 25 Minuten länger. In der Gegenrichtung A2 Dortmund-Oberhausen zwischen Bottrop und dem Kreuz Oberhausen eine Viertelstunde Zeitverlust. Dann rüber auf die A3 Köln-Arnheim zwischen dem Kreuz Oberhausen-West und Kreuz Oberhausen 35 Minuten on top. Die A40 ist mit dabei. Bei Duisburg-Essen zwischen Mülheim-Heißen und dem Dreieck Essen-Ost eine Viertelstunde plus. Auf der A40 Essen Richtung Duisburg zwischen Essen-Frillendorf und Mülheim-Winkhausen eine Viertelstunde Zeitverlust. Und dann noch die A52 Essen-Düsseldorf zwischen Essen-Harzopf und Breitscheid 20 Minuten on top. Dann haben Chris und Dietmar gerade im Studio angerufen. Die B1 in Mülheim zwischen Selbeck und Sahn ist wegen einer Baustelle proppevoll und das in beide Richtungen. Stellt euch hier also auf ein Plus von mindestens 10 Minuten ein. Und geblitzt wird dann noch in Oberhausen an der Fernewaldstraße und am Postweg und in Mülheim an der Kölner Straße.
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0: Hallo, hallo. Sarah Larsen jetzt hier für euch und Lush Life.

0: Ego und Khalid, Save My Love, neu bei uns. 20 vor 5 haben wir es nach dem langen Wochenende. Haben wir den ersten Tag fast geschafft und eine Rechnung haben wir noch offen.
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0: Ja, wir haben euch versprochen, am langen Wochenende habt ihr die Chance auf 2000 Euro. Und versprochen ist versprochen und wird nicht gebrochen.
2: Hallo, habe ich André am Telefon?
3: Ja, richtig.
2: Perfekt, mein Name ist Hendrik Frost und ich rufe an aus dem landesweiten Geldregenstudio.
4: Kannst du dir vorstellen, warum?
3: Ja, weil ich gezogen worden bin.
2: Der Sache kommst du auf jeden Fall auf die Schliche. Du hast dich nämlich am Wochenende, am langen Wochenende, auf unseren Wochenenddeal beworben. Lieber
3: genau.
2: André, hast also das Wochenende unter anderem auch am Telefon verbracht. Was stand sonst an?
3: Ja, den Garten fertig machen.
2: Ist schön geworden, ja? Bist du fertig
3: ja,
2: oder ist noch was offen?
3: Ja, ein bisschen was muss noch gemacht werden.
2: Was denn?
3: Ja, ein paar Blümchen pflanzen noch.
2: Es geht also noch mal ins Gartencenter, wie ich das richtig raushöre, ja?
3: Ich glaube, da möchte meine Frau dann, glaube ich, noch mal hin, ja?
2: Ja, dann sag deiner Frau doch mal, sie kann an der Kasse durchmarschieren.
1: 2000 Euro.
2: Die gewinnst du in diesem Moment hier.
3: Ja, super. Ja, super, sehr gut. Freut mich, echt. Ja, geil.
2: Kein Weiter, kein Stopp, keine Gefahr vor dem Blitz. Einfach so 2000 Euro gesichert übers lange Wochenende. André, herzlichen Glückwunsch.
3: Ja, super, ich bedanke mich.
2: Und wir machen in der neuen Woche weiter mit dem Feierabend-Deal. Heißt für euch, jetzt bewerben und mit etwas Glück 500 Euro gewinnen.
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0: Leben, befreien uns aus Notsituationen und sind da, wenn wir Hilfe brauchen. Und dafür sagen wir heute mal Dankeschön.
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0: Tja, heute ist Tag der Feuerwehr, Leute. Und ihr wisst es, wir haben einen ganz, ganz engen Draht zu unserer Feuerwehr. Zu den Warntagen gibt es immer Sondersendungen oder besondere Aktionen. Ich war unter anderem ja auch mal in der Rettungsdienstschule unserer Feuerwehr. Hier werden sowohl Mülheims als auch Oberhausens Rettungsdienstler ausgebildet. Und hier hatte ich mit Feuerwehrmann und Ausbilder Marcel Geritz an einem Dummy die Reanimation geübt.
2: Dann weiß ich noch, dass ich gucken muss, wo ungefähr, wie heißt es denn nochmal, das
3: Brustbein.
2: Das Brustbein, genau. Dass ich da ungefähr, ich glaube, 2 Finger zur linken Seite gehe.
4: Genau, und wenn du dann noch einen Zirkel dabei hast und ein Geodreieck, dann kannst du genau ausmessen, wo das ist.
2: Okay, ich merke,
4: oder du guckst einfach, wo ist ungefähr die Mitte und fühlt sich hart an, okay. Und dann fängst du einfach da an zu drücken.
2: Okay. Und dann weiß ich noch, die Arme durchstrecken und mit dem ganzen Körpergewicht quasi immer mitarbeiten.
4: Genau, und das jetzt mal doppelt so schnell.
2: Und das zu Stayin' Alive.
4: Genau.
2: Stayin' Alive. Stayin' Alive. So, was sagst du dazu?
4: Ja, könnten Tacken langsamer vielleicht.
2: Okay. Oh, wirklich?
4: Und ganz, ganz wichtig ist, du musst viel mehr entlasten.
2: Wo genau?
4: Nach oben hin. Weil die meisten Leute denken immer, die drücken nicht fest genug.
2: Ja.
4: Das machst du nämlich ganz hervorragend.
2: Okay.
4: Aber die wenigsten Leute kommen auch wirklich hoch und geben dem Herz wieder Platz,
2: okay,
4: sich zu füllen. Ja?
2: Okay.
0: Ja, gar nicht so leicht. Wichtig, dass wir das alle nochmal auffrischen. So als kleine Erinnerung heute am Tag der Feuerwehr. Jason Mraz und I'm Yours jetzt hier bei uns.
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1: Mit Thorsten Adolfs. Guten Tag. Es sind gute Nachrichten in schwierigen Zeiten. Die Demokratie hat in Deutschland weiterhin einen starken Rückhalt. Das zeigt eine aktuelle Untersuchung der Bertelsmann Stiftung. Demnach stehen 82% der Befragten klar hinter den Werten der liberalen Demokratie. Malte Albrecht aus den Nachrichten. Besonders groß ist die Unterstützung bei Wahlen.
2: Ja, genau. Hier sagen sogar 9 von 10 Befragten, freie Wahlen sind wichtig. Auch andere zentrale Bestandteile einer Demokratie wie Parlament, Regierung und Bürgerrechte bekommen viel Zustimmung. Das Fundament ist also sehr stabil. Wenn es aber darum geht, wie die Demokratie im Alltag funktioniert, sehen viele das kritischer. Nur 29% sind mit der Umsetzung wirklich zufrieden. Vor allem Parteien schneiden schlecht ab. Hier sind es gerade einmal 17%.
1: Besteht da nicht die Gefahr, dass diese Unzufriedenheit irgendwann die Demokratie insgesamt schwächt?
2: Die Studienautoren geben da Entwarnung. Das Überraschende ist nämlich, trotz Krisen wie Corona oder dem Ukraine-Krieg ist die Zustimmung zur Demokratie seit 2019 sogar leicht gestiegen. Geringe Zufriedenheitswerte mit ihrem Funktionieren allein seien noch keine Krise der Demokratie, heißt es. Trotzdem sagen die Experten ganz klar, die Politik dürfe sich darauf nicht ausruhen. Es bleibe wichtig, die Demokratie im Alltag weiter zu verbessern.
1: Dankeschön, Malte. Und jetzt weitere Themen in der Zusammenfassung. Nach Angaben der US-Armee haben mehrere amerikanische Kriegsschiffe die bislang vom Iran blockierte Straße von Hormus durchfahren. Sie seien jetzt im Persischen Golf. Die Kriegsschiffe sind Teil einer neuen Mission, die festsitzende Schiffe aus der Straße von Hormus hinausgeleiten soll. Im Prozess um sogenannte Todeslisten, auf denen die Namen von Politikern und anderer bekannter Persönlichkeiten stehen, hat der Angeklagte vor dem Düsseldorfer Oberlandesgericht ein Geständnis abgelegt. Der 50-Jährige aus der rechten Szene sagte zum Prozessauftakt, die Seiten im Darknet seien eine reine Provokation gewesen. Er soll dort unter anderem Kryptospenden als Kopfgeld gesammelt haben, um Dritte zu Mordanschlägen zu bewegen. Unter den 3 Todesopfern

0: Nach dem mutmaßlichen Hunter-Virus-Ausbruch an Bord eines Kreuzfahrtschiffs ist nach Angaben des Kreuzfahrtunternehmens auch ein deutscher Passagier. Auch ein Paar aus den Niederlanden war an Bord erkrankt und dann gestorben. Die Behörden der Kapverden verweigern dem Schiff die Einfahrt in den Hafen. Geprüft wird jetzt, ob es zu den Kanaren fahren kann, um die Passagiere dort von Bord zu lassen. Im Fall des jahrelang eingesperrten Mädchens aus Attendorn hat das Landgericht Siegen die Mutter zu 5 Jahren Haft verurteilt. Das Gericht sieht es als erwiesen an, dass die Frau ihre Tochter über 7 Jahre lang im Haus der Großeltern versteckt und von der Außenwelt isoliert hat, um sie ganz für sich allein zu haben. Das Kind war im September 2022 im Alter von 8 Jahren befreit worden und leidet unter massiven gesundheitlichen Folgen. Die Großmutter erhielt eine 2-jährige Freiheitsstrafe auf Bewährung. Der Großvater wurde zu 15 Monaten auf Bewährung verurteilt. Das Urteil ist noch nicht rechtskräftig. Und das waren die Nachrichten mit Thorsten Adolfs.
1: Dankeschön, Thorsten. 3:05 haben wir es jetzt. Lina Heidmann hier, wir machen weiter mit dem Wetter. Und da messen wir aktuell 18 Grad auf dem Thermometer. Und oben am Himmel sehen wir Wolken. Und die bringen jetzt dann auch ordentlich Regen mit. Stellenweise sind im Laufe des Abends auch Gewitter möglich. Morgen bleibt es auf jeden Fall bei vielen Wolken und viel, viel Regen zu maximal 15 Grad.
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1: Jetzt der aktuelle Verkehrsservice für unsere Stadt und für das Ruhrgebiet. Und hier die Staus ab einer Wartezeit von 15 Minuten für euch. Alle kürzeren bekommt ihr auch jederzeit bei uns in der App. Wir legen los auf der A2 Oberhausen Richtung Dortmund. Zwischen dem Kreuz Oberhausen und Bottrop dauert es 35 Minuten länger. Dann die A2 Dortmund Richtung Oberhausen. Zwischen dem Dreieck Bottrop und dem Kreuz Oberhausen eine Viertelstunde plus. A3 Köln Richtung Arnheim. Zwischen Duisburg-Weder und dem Kreuz Oberhausen 35 Minuten Zeitverlust. Die A40 ist mit dabei. Dortmund Richtung Duisburg zwischen Essen-Krei und Mülheim-Winkhausen dauert es eine Viertelstunde länger. Dann die A42, Kamp-Lindfort Richtung Dortmund zwischen dem Kreuz Oberhausen-West und Bottrop-Süd 20 Minuten on top. Und die A52 hätte ich noch für euch, Essen-Düsseldorf zwischen Essen-Harzopf und Breitscheid mindestens 15 Minuten Zeitverlust. Dann blitzt es noch in Oberhausen an der Fernewaldstraße und am Postweg und in Mülheim an der Kölner Straße in Selbeck. Sagt ihr von unterwegs, das passt so oder gibt es vielleicht noch mehr? Dann ruft sehr gerne einfach kostenlos an
2: 0800 70 70 321.
1: Oder ihr schickt eine WhatsApp an dieselbe Nummer. Danke euch und gute Fahrt.
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1: Juhu! Schönen startenden Feierabend euch jetzt mit Kato und John. Das ist Turn the Lights Off.

0: 80er begleiten euch in den Feierabend. Kim Wilde und You Keep Me Hanging On um jetzt 10 Minuten nach 5.
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0: Ach ja, was haben wir uns gefreut letzte Woche? 17 Cent weniger sollte der Sprit pro Liter kosten ab dem 1. Mai dank des Tankrabatts der Bundesregierung. Heute ist allen klar, das hat nicht wirklich funktioniert mit diesem Rabatt. Lisa Richter aus dem Nachmittagsteam, wie viel Rabatt ist denn wirklich an den Tankstellen angekommen?
2: Ja, nur knapp 13 Cent im bundesweiten Schnitt, laut dem Bundeskartellamt. Heißt also, die Mineralölkonzerne haben nicht den kompletten Rabatt weitergegeben. Da die Rohölpreise aktuell gesunken sind, sagt der ADAC, die Spritpreise sind halt einfach zu hoch.
0: Okay, ich höre daraus, zufrieden ist man da nicht.
2: Nö. Das stimmt. Die Bundesregierung hat erwartet, dass der Tankrabatt von den Konzernen direkt an die Autofahrer weitergegeben wird. Das ist halt nicht passiert. Die Mineralölbranche sagt dazu, dass der Tankrabatt von 17 Cent am 1. Mai noch gar nicht weitergegeben werden konnte, da viele Tankstellen wohl noch Kraftstoff verkauft haben, den die halt nach den alten Steuersätzen abgerechnet haben. Also ging das nicht.
0: Okay, also von den knapp 17 Cent des Tankrabatts zum 1. Mai sind laut Untersuchungen des Bundeskartellamts nur knapp 13 Cent bisher angekommen. Und ich sag euch ehrlich, ich persönlich merke auch die nicht.
2: Nee,
0: wirklich nicht. Ich war jetzt am Wochenende mit einer Freundin unterwegs, die hat ein E-Auto.
2: Ja.
0: Und noch nie habe ich meine Entscheidung, vor 2 Jahren einen Verbrenner zu kaufen, so sehr bereut, kann ich euch sagen. So, naja, wir können es nicht ändern. Lisa, danke schön für die Infos.
2: Gerne.
0: Für euch jetzt Juanes und La Camisa Negra.

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0: Neu bei uns, Miles Smith zusammen mit Niall Horan und Drive Safe. Ja, das wünsche ich euch auch. Eine sichere Fahrt in den Feierabend, 18 Minuten nach 5 am Was.
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3: Ja, nee, ist klar.
4: Der Mai ist gekommen. Was ein Wetter in Deutschland. Morgens noch ein bisschen was frisch, aber dann Sonne. Die Terrassen sind morgens schon voll mit Menschen. Ja, der frühe Vogel hat auch schon Durst. Die Aperol-Saison ist jetzt offiziell eröffnet. Das erkennt man auch an dem ein oder anderen roten Auge. Ja, das ist nicht überall Heuschnupfen, das ist der Strohhalm im Aperol. Ja, ja. Saufen an der frischen Luft ist ja wie Motorradfahren. Ne? Erstmal langsam in die Kurve, wenn man wieder anfängt. Ja, es wurde auch höchste Zeit. Ist doch toll. Alle sind gut drauf. Die kurzen Tops werden wieder aus dem Schrank geholt. Und die Jungs tragen auch wieder kurze Hosen. Aber Vorsicht, Männer. Bevor man so ein Muscle-Shirt anzieht, Reihenfolge beachten. Erst die Muskeln. Dann das Shirt. Ne? Auch bei kurzen Hosen. Stellt sicher, dass ihr auch der Typ dafür seid. Ja, alles andere sieht aus wie Oliver Pocher im Salat. Ich sag mal so, so schön das jetzt auch ist mit dem Mai. Leute, nicht gleich durchdrehen.
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0: Mit dem Wetter. Lina Heidmann hier und da messen wir noch 18 Grad auf dem Thermometer. Das kühlt sich die nächsten Stunden immer mehr ab. Da liegt es am ganzen nass von da oben. Der Regen, der bleibt den ganzen Abend an unserer Seite. Stellenweise können sich auch Gewitter bilden und morgen, da geht es genauso nassgrau weiter, dann nur noch 15 Grad maximal. Jetzt der aktuelle Verkehrsservice für unsere Stadt und das Ruhrgebiet. Und hier ist noch mächtig was los auf den Straßen. Deshalb hier die Meldungen ab einer Wartezeit von 15 Minuten für euch. Alle kürzeren bekommt ihr auch jederzeit bei uns in der App. Wir legen los auf der A2 Oberhausen-Dortmund. Zwischen dem Kreuz Oberhausen und dem Dreieck Bottrop dauert es eine halbe Stunde länger. Dann die A2 Dortmund-Oberhausen. Zwischen Bottrop und dem Kreuz Oberhausen eine Viertelstunde on top. A3 Köln Richtung Arnheim. Zwischen dem Kreuz Oberhausen-West und Kreuz Oberhausen 35 Minuten Zeitverlust. Rüber auf die A40 Dortmund Richtung Duisburg. Zwischen Essen-Krai und Mülheim-Winkhausen dauert es eine Viertelstunde länger. Und auf der A52 Essen Fahrt Richtung Düsseldorf. Zwischen Essen-Harzopf und Breitscheid braucht dann noch 20 Minuten Geduld. Geblitzt wird ansonsten in Oberhausen an der Fernewaldstraße und am Postweg und in Mülheim an der Kölner Straße.
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0: Jo, das bin ich. Schönen Start in den Feierabend euch.

0: Der Montag neigt sich dem Ende zu. Hier ist Radio Mülheim. Und morgen früh ab 6 steht Insa Löll hier natürlich wieder. Und Insa, du hast jemand Besonderes dann am Telefon.
1: Er ist neben Helge Schneider der lustigste Mensch, Mann, den wir in Mülheim haben. Es geht um Comedian René Steinberg. Der verabschiedet sich am Samstag im Ringlockschuppen von seinem aktuellen Programm.
0: Ja.
1: Radikale Spaßmaßnahme. Wie sich das für René anfühlt, so ein Programm nach 3 Jahren gehen zu lassen. Und was ihr erwarten könnt von diesem Programm, darüber spreche ich mit ihm ganz höchstpersönlich morgen früh ab 6 Uhr hier bei Radio Mülheim. Ich freue mich da sehr drauf.
0: Ja, wir freuen uns auch darauf. Und jetzt freuen wir uns zusammen auf Mark Forster. Das ist übermorgen hier bei Radio Mülheim.

0: und ihr Man I Need hier bei uns.
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0: So, 13 Minuten noch, dann haben wir es auch schon 6. Ich bin Lina Heidmann und hau an dieser Stelle ab in den Feierabend. Ich wünsche euch einen wunderschönen Abend und sage bis deine Antenne, wir hören uns.

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1: Mit Thorsten Adolfs. Guten Abend. Der Iran blockiert weiter die Straße von Hormus. Zwei unter US-Flagge fahrende Handelsschiffe haben jetzt aber die Meerenge erfolgreich durchquert. Das teilte das US-Regionalkommando für den Nahen Osten CENTCOM mit. Beide Schiffe setzen ihre Fahrt demnach sicher fort. Malte Albrecht hat mehr dazu.
2: Auch Lenkwaffenzerstörer der US-Marine seien derzeit im Persischen Golf im Einsatz, hieß es. Sie hätten die Straße von Hormus ebenfalls passiert. Man unterstütze damit die Bemühungen, den Schiffsverkehr in der Region wiederherzustellen. Das US-Militär bestritt außerdem Meldungen, wonach eines der Kriegsschiffe von iranischen Streitkräften angegriffen und von Raketen getroffen wurde. Über so einen Angriff hatten mehrere iranische Nachrichtenagenturen berichtet. US-Präsident Trump hatte gestern die Initiative Projekt Frieden angekündigt. Damit soll Handelsschiffen geholfen werden, die wegen der Blockade festsitzen. Der Iran drohte daraufhin mit Angriffen auf ausländische Streitkräfte, sollten sie die Meerenge passieren. Unterdessen ist das deutsche Minenjagdboot Fulda von Kiel aus in Richtung Mittelmeer aufgebrochen. An Bord sind bis zu 45 Soldaten. Die Fahrt dauert etwa 2 Wochen. Direkt in den Konflikt eingreifen darf das Schiff nicht. Dafür wäre ein Mandat des Bundestags nötig. Sollten die Abgeordneten aber grünes Licht geben, wäre die Fulda schon näher am Einsatzgebiet.
1: Weitere Nachrichten jetzt kurz und kompakt. Falls die USA keine Marschflugkörper in Deutschland stationieren sollten, will die Bundesregierung schnell eigene Systeme entwickeln. Das müsse mit Nachdruck umgesetzt werden, sagte ein Regierungssprecher. Die Iskander-Raketen in der zu Russland gehörenden Exklave Kaliningrad würden eine Bedrohung für Europa darstellen. Deshalb werde schon an einem umfassenden Abschreckungspaket gearbeitet. Solaranlagen und andere neue Projekte im Energiesektor sollen nur noch eine Förderung erhalten, wenn sie ohne bestimmte elektrische Bauteile aus Ländern wie China auskommen. Nach Angaben der EU stellen smarte Wechselrichter, die Gleichstrom in Wechselstrom umwandeln, eine potenzielle Bedrohung für die Stromnetze der EU dar. SPD, Grüne und Linke verlassen die Internetplattform X. In Erklärungen der drei Parteien heißt es, die Plattform fördere zunehmend Desinformationen. Politische Debatten würden aber vom Austausch leben. Der Kurznachrichtendienst X, der unter dem Namen Twitter bekannt wurde, steht seit der Übernahme durch Elon Musk vor 4 Jahren zunehmend in der Kritik. In Duisburg hat der Ausbau der A59 offiziell begonnen, begleitet von lautstarkem Protest. Beim Spatenstich für die neue Berliner Brücke demonstrierten rund 200 Anwohner mit Trillerpfeifen und Trommeln gegen die Pläne. Die Stadt Duisburg fordert, wie viele Anwohner, für den 6-spurigen Ausbau eine Tunnellösung, um Lärm- und Umweltbelastungen zu begrenzen. Die Autobahn GmbH lehnt das aber ab. Einen Tunnel zu bauen würde doppelt so lange dauern, heißt es, und diese Zeit habe man nicht. Die Stadtspitze prüft jetzt rechtliche Schritte gegen das Projekt. Das könnte den Bau um Jahre verzögern. Geplant ist, den ersten Teil der neuen Brücke bis 2029 fertigzustellen. Und das waren die Nachrichten mit Thorsten Adolfs.
3: Das Wetter. Mit aktuellen Temperaturen zwischen 15 und 19 Grad. Dazu gibt's viele Wolken, viel Regen über NRW. In der Nacht bleibt der Himmel zugezogen und auch morgen am Dienstag geht's so weiter. Da gibt's auch den ganzen Tag über verteilt immer wieder Schauer. Maximal dazu morgen 18 Grad.
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0: Und hier kommt alles ab 20 Minuten Zeitverlust. Die A2 Oberhausen Richtung Dortmund zwischen Kreuz Oberhausen und Bottrop. 3 Kilometer dauert eine gute halbe Stunde länger. A3 Köln Richtung Arnheim zwischen Kreuz Oberhausen West und Kreuz Oberhausen. 5 Kilometer, 45 Minuten on top. Dann A3 Oberhausen Richtung Köln zwischen Kreuz Ratingen Ost und Dreieck Langenfeld. 7 Kilometer Stau, da braucht ihr aktuell eine halbe Stunde länger. A30 Osnabrück Richtung Rheine zwischen Ibbenbüren West und Rheine Kanalhafen. 4 Kilometer, 20 Minuten. A40 Duisburg Richtung Essen zwischen Mülheim-Winkhausen und Mülheim-Heimaterde, 3 Kilometer, 20 Minuten. Und A52 noch Essen Richtung Düsseldorf zwischen Essen-Herzopf und Breitscheid, 5 Kilometer, 25 Minuten obendrauf. Euch allen unterwegs eine gute und sichere Fahrt.
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0: Schönen Montagabend euch, hier ist Leo Arrighi. Ja, ich weiß nicht, vielleicht habt ihr es mitbekommen, vor so ein paar Wochen, Madonna ist aufgetreten auf dem Coachella. Die Clips danach überall auf Social Media, ihr könntet sie sehen. Als quasi Überraschungsgast auf der Bühne, neben Sabrina Carpenter. Ja, und ich sag mal so, also das Publikum, das ist völlig eskaliert, als die Queen of Pop da plötzlich aufgetaucht ist. Und ich kann so viel verraten, Madonna und Sabrina Carpenter haben auch eine Single zusammen rausgebracht. Die hören wir gleich im besten Mix. Jetzt gibt's erstmal hier so was Altbewährtes von Madonna.

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0: 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Ganz einfach. Ich komme raus damit. Ihr ruft bei mir im Studio an und ihr erzählt mir einfach mal von eurem Tag. So. Ganz, ganz einfach. Nicht mehr und nicht weniger. Ja, also was ist euch heute Lustiges in der U-Bahn passiert oder auf der Arbeit? Oder was war vielleicht irgendwie auch eher traurig? Ja, muss ja nicht immer hier so die glatt gebügelte, personifizierte gute Laune sein. Also ich bin dann ganz offen, ganz gespannt, was ihr so heute erlebt habt und auch wirklich daran interessiert, einfach mit euch zu sprechen und von euch zu hören. 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Hotline kostenlos, ich betone es nochmal hier, zu mir ins Studio. Ich freue mich auf euch.

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0: Das Wetter.
1: Im Moment liegen die Temperaturen so bei 15 bis 19 Grad. Der Himmel ist ziemlich zugezogen, regnet immer wieder runter hier bei uns in NRW. So ähnlich geht es dann auch in die Nacht. Die Schauer lassen da allerdings nach. Und der Dienstag, der ist dann auch ganz ähnlich wie heute mit über den Tag ständig verteilten Schauern. Auch eine interessante Formulierung. Bei maximal 18 Grad.
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1: A1, Euskirchen Richtung Köln. Zwischen Köln-Löwenich und Kreuz-Köln-Nord 3 Kilometer 25 Minuten. Dann A3, Köln Richtung Arnheim. Zwischen Kreuz-Oberhausen-West und Kreuz-Oberhausen 5 Kilometer 32 Minuten. A3, Oberhausen Richtung Köln. Zwischen Kreuz-Ratingen-Ost und Dreieck-Langenfeld 6 Kilometer Stau 25 Minuten. A30, Osnabrück Richtung Rheine. Zwischen Hörstel und Rheine-Kanalhafen 3 Kilometer 17 Minuten. A52, Essen Richtung Düsseldorf. Zwischen Essen-Herzopf und Breitscheid 3 Kilometer 18 Minuten und noch die A59 Bonn Richtung Köln. Zwischen Spich und Flughafen Köln-Bonn 5 Kilometer, Viertelstunde on top. Euch allen unterwegs eine gute und sichere Fahrt.
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1: Hi, hier ist Leo Arigi. Es gibt Gerüchte, ich habe gerade im Internet nachgelesen, Taylor Swift würde eventuell den Titelsong zu Toy Story 5 beisteuern. Meine Güte. Ja, also dann quasi Taylor Swift wahrscheinlich. Ich hoffe, das würde dann auch so in den Credits stehen. Hier kommt jetzt erstmal Fade of Ophelia.

Und ich habe noch ein Wortspiel. So. Wir haben ja es alle mitbekommen, als Taylor Swift in Gelsenkirchen aufgetreten ist, wurde aus Gelsenkirchen Swiftkirchen. Und die Backstreet Boys, die haben ja dieses Jahr auch noch eine Residency in Düsseldorf. Und da darf man sich doch fragen, heißt es dann Backdorf oder Düssel Street? Ah. Düssel Street finde ich gar nicht so schlecht, oder? Jetzt hier für euch. Die Backstreet Boys.

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0: Daft Punk. Get Lucky hier für euren Montagabend.
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2: 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Marie, wie sehr freust du dich?
3: Schon viel Lust. Also sowas ist ja immer interessant und ich mache sowas gerne. Vor allem mit meiner Mama.
2: Und das hier alles ist ja für den guten Zweck. Das ganze Paket habt ihr ja bei unserer Aktion Lichtblicke ersteigert.
4: Geht anderen Leuten schlechter als mir und ich möchte gerne was von meinem Glück abgeben.
2: Und ab geht's jetzt auch schon zum Soundcheck in die Konzerthalle. Wie ist das so für dich?
4: Also ich finde es interessant. Macht doch Spaß zuzugucken und so ganz alleine hier im Saal zu sein. Und eigentlich spielt er nur für uns drei.
2: Und nach einer kurzen Bühnenführung ging es dann auch noch mal zum Tourbus.
5: Es gibt so, es nennt sich Star Room. Also dann für den Musiker ist halt dann noch so ein Raum, der ist dann ein bisschen größer. Und ich bin halt immer, ich liebe halt Platz. Deswegen finde ich das hier richtig geil. Es gibt aber auch Räume für Künstler, die sind dann natürlich auch kleiner. Da hast du keine Toilette drin. Aber der, also hier, das ist mein Lieblingsbus.
2: Ja, kurzes Nightliner-Fazit.
4: Ja, so kann man es aushalten. Da kann man auch mal drin Urlaub machen.
2: Zum Abschluss gab es dann noch mal eine ausführliche Backstage-Führung. Martina und Marie konnten Fragen stellen und sogar mit der Band zusammen zum Abendessen.
4: Also ich kann sagen, Michael Schulte war der Junge von nebenan, so wie man ihn quasi auch aus dem Fernsehen kennengelernt hat damals. Er hat uns ja die Backstage-Führung selber gegeben. Da haben wir natürlich auch nicht mit gerechnet. Wir dachten, wir kriegen eine Backstage-Führung und irgendwann kommt Michael mal hinzu und sagt guten Abend. Aber er hat es ja selber gemacht und das fand ich auch sehr aufmerksam.
2: Also Martina und ihre Tochter Marie fanden es super nach dem Konzert dann das glückliche Fazit.
4: War eine rundum gelungene Veranstaltung, kann man nicht anders sagen.
0: Also ersteigert ihr euch auch gerne mal ein Meet and Greet mit eurem Lieblingsstar bei unserer Aktion Lichtblicke. Wirklich ein einmaliges Erlebnis und dann auch noch für den guten Zweck. Michael Schulte spiele ich uns jetzt auch im besten Mix mit 5 a.m. Schönen Montagabend euch.

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1: Mit Thorsten Adolfs. Guten Abend. In der Leipziger Innenstadt ist ein Auto gegen mehrere Menschen gefahren. Nach Angaben der Polizei gibt es mindestens 2 Tote und mehrere Verletzte. Die Rettungskräfte haben einen Massenanfall von Verletzten ausgerufen. Die Polizei ist mit vielen Kräften im Einsatz. Der Fahrer des Wagens wurde festgenommen. Von ihm gehe keine Gefahr mehr aus, heißt es. Der Vorfall ereignete sich in der Grimmerischen Straße. Sie führt in die Leipziger Fußgängerzone. In der Nähe sind auch die Uni und die Nikolaikirche. Der genaue Hergang ist noch unklar. Die Polizei hat dazu noch keine Angaben gemacht. Es ist auch noch nicht klar, ob es sich um eine vorsätzliche Amokfahrt, einen Unfall oder ein anderes Geschehen handelt. Und jetzt weitere Nachrichten im Überblick. Der Iran hat die Vereinigten Arabischen Emirate mit Drohnen und Marschflugkörpern angegriffen. 3 davon seien abgefangen worden und ein Marschflugkörper sei ins Meer gestürzt, heißt es aus dem Verteidigungsministerium. Eins der Ziele war die Hafenstadt Fujaida. Dort befindet sich einer der wichtigsten Häfen der Emirate. Frachtschiffe können dort anlegen, ohne die seit März vom Iran blockierte Straße von Hormuz passieren zu müssen. Die Regierung fordert von den Mineralölkonzernen, den Tankrabatt in vollem Umfang an die Autofahrer weiterzugeben. Aus dem Wirtschaftsministerium heißt es, das Bundeskartellamt analysiere ab der Stunde Null, welche Preise wie entstehen und wie sie wirken. Mittlerweile haben auch die Monopolkommission und das IFO-Institut Untersuchungen zum Thema angekündigt. Grünen-Chefin Brandner sieht die schwarz-rote Koalition nach nur einem Jahr kurz vor der Selbstaufgabe. Brandner sagte, Union und SPD würden vor dem Abgrund stehen und darüber streiten, wer daran schuld sei. Bis jetzt seien Union und SPD keine Reformen gelungen, die den derzeitigen Herausforderungen gewachsen wären, so Brandner. Viele von uns fühlen sich gestresst oder spüren verschiedene Belastungen. Und vor allem Familien mit minderjährigen Kindern sind davon oft betroffen. Das zeigt eine neue Studie der R&V-Versicherung. Demnach leiden 80% der Eltern mit Kindern unter 18 Jahren im Alltag unter mentaler Belastung. Das könne auf Dauer krank machen, warnt die Versicherung. Sie will das Problem noch genauer untersuchen und sichtbarer machen. Marc Weiß hat die weiteren Infos.
2: Schule, Sportverein der Kinder, Klavierunterricht, Einkaufen, für die Kinder kochen, der eigene Job, der Partner, das alles erzeugt bei immer mehr Eltern das Gefühl von Dauerstress. 78% geben in der Studie als Grund an, immer an alles gleichzeitig denken zu müssen. Bei über 60% der Mütter und Väter führt das bereits zu akuten Erschöpfungserscheinungen. Hierunter leiden laut Studie besonders Eltern mit kleinen Kindern und kinderreichen Familien. Die Studie hat nicht die möglichen Gründe untersucht oder inwieweit Eltern vielleicht auch überambitioniert handeln, Stichwort Helikoptereltern. Fakt ist laut der Untersuchung nur, dass sich 4 von 5 Familien in Deutschland im Alltag mental belastet fühlen und, so sagt die R&V-Versicherung, dass darüber öffentlich kaum gesprochen wird. Deshalb soll das Thema jetzt öffentlich gemacht werden. Die Studienmacher haben dazu eine Dokumentation produziert, in der Betroffene zu Wort kommen. Die Doku ist ab heute unter anderem bei YouTube zu sehen.
1: Soweit die Meldungen mit Thorsten Adolfs.
3: Das Wetter.
4: Regen, Wolken, wenig Sonne, so zieht sich das durch die nächsten Stunden. Momentan sind wir temperaturtechnisch so zwischen 15 und 19 Grad unterwegs. In der Nacht bleibt der Himmel zugezogen und auch der Dienstag wird so ähnlich wie heute immer wieder Schauer bei Höchstwerten um die 18 Grad.
0: NRW Verkehr.
4: Hier kommt alles ab 10 Minuten Zeitverlust. Die A1 Euskirchen Richtung Köln zwischen Kreuzköln West und Kreuzköln Nord. 5 Kilometer, halbe Stunde on top. A30 Osnabrück Richtung Rheine zwischen Ippenbüren West und Rheine Kanalhafen 3 Kilometer 17 Minuten. Dann die A52 Essen Richtung Düsseldorf zwischen Essen-Kettwig und Breitscheid 3 Kilometer 12 Minuten. Und die A57 noch Krefeld Richtung Köln zwischen Dreieck Neuss Süd und Köln-Korweiler 5 Kilometer 13 Minuten. Euch allen unter

0: unterwegs. Eine gute und sichere Fahrt.
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0: So, hallo, hier ist Leo Algi. Einen schönen Abend euch. Bisschen grau das Wetter heute, ich weiß nicht. Findet ihr das auch? Wir machen es uns jetzt kuschelig. Ferienlager Atmo, finde ich, hat hier die Nummer von Lola Young. Ja? Stell ich mir irgendwie sofort das schüchterne Mädchen am Lagerfeuer, was danach 4 Bier und abermals Bestärkungen ihrer Freundinnen doch lossingt und allen zeigt, was sie eigentlich für eine krasse Stimme hat, oder? Das ist doch wirklich krass. Messi, Lola Young. You know.

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0: 2026 ist Leo Arigi. Hi, und ich mache das immer gerne in meinen Sendungen. Ich öffne den Glückskeks des Tages. Ja, ich habe bei mir zu Hause einfach zu viel rumliegen und nehme die gerne mit hier einfach und brech die auf, hol die Botschaft raus. Und ich finde das immer irgendwie eine schöne Vorstellung. Vielleicht fahrt ihr ja gerade im Auto und steht irgendwie vor so einer wegweisenden Entscheidung. Soll ich ihn heiraten oder nicht? Soll ich dahin ziehen oder nicht? Aber es können ja auch einfachere Dinge sein, wie heute Abend irgendwie Pizza bestellen oder selbst Nudeln kochen. Keine Ahnung. Und dann könnt ihr euch ja eventuell hier dieser Spruch einfach nochmal so ein bisschen was mit auf den Weg geben. Heute steht drin in meinem Glückskeks des Tages: Du kannst jeden Tag neu starten, so wie die Sonne jeden Morgen neu aufgeht. Oh, den finde ich aber sehr schön. Also ich lese ihn nochmal vor. Du kannst jeden Tag neu starten, so wie die Sonne jeden Morgen neu aufgeht. Also es tut mir leid, dass ich den eventuell jetzt gerade nochmal irgendwie anders vorgelesen habe, weil tatsächlich habe ich ihn hier auf Englisch draufstehen und ich habe das jetzt hier simultan für euch mal ins Deutsche übersetzt. Aber ich glaube, die Message kommt trotzdem rüber.
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0: Ach komm, ich sage ihn nochmal auf Englisch. You can start again like the sun does every morning. Klingt irgendwie einfacher, oder? Jetzt auch was Englisches von Talk Talk. It's

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0: Das Wetter.
1: Aktuell liegen die Temperaturen so zwischen 15 und 19 Grad. Dazu ist es in ganz NRW ziemlich grau und immer wieder regnerisch. In der Nacht bleibt der Himmel zugezogen, Auflockerungen eher nicht in Sicht. Und morgen am Dienstag, da geht es dann ähnlich weiter. Viele Wolken, immer wieder Schauer, dazu maximal 18 Grad.
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1: Mit der A1 Dortmund Richtung Münster zwischen Kamener Kreuz und Hamberg kam 2 Kilometer 10 Minuten. Dann die A3 Köln Richtung Arnheim zwischen Kreuz Oberhausen West und Kreuz Oberhausen 2 Kilometer 5 Minuten. A30 Rheine Richtung Osnabrück zwischen Rheine und Rheine-Kanalhafen 3 Kilometer 10 Minuten. A33 Bielefeld Richtung Brilon zwischen Kreuz Bielefeld und Schloss Holte-Stukenbrock 2 Kilometer 12 Minuten. Dann die A52 Essen Richtung Düsseldorf zwischen Essen-Kettwig und Breitscheid 1 Kilometer 6 Minuten. Und die A516 noch Oberhausen-Eisenheim Richtung Oberhausen zwischen Eisenheim und Sterk. Gerade dichter Verkehr braucht ihr 6 Minuten länger. Euch allen unterwegs eine gute und sichere Fahrt.
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1: Ass des Basses. Ass vom Bass. Klingt auch geil irgendwie, oder? Aber so, also man muss ehrlicherweise sich eingestehen, das ist schon ein vorsintflutlicher Gag. Einfach sich so einen englischen Namen zu nehmen und den 1:1 ins Deutsche zu übersetzen, das weiß ich natürlich von mir. Ace of Base. Aber ich finde Ass vom Bass oder Ass des Basses klingt auch irgendwie lustig. Und ich finde grundsätzlich, einmal pro Sendestrecke darf man in der Gagkiste aus den 90ern rumkramen. Spaß wird man ja noch haben dürfen, oder? Hier, jetzt. Also Ace of Base, Ass vom Bass, wie ich es getauft habe. All That She Wants. Ich bin Leo Ari.

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0: So, der Montag nach dem langen Wochenende ist jetzt fast geschafft. Und wir haben trotzdem noch eine Rechnung offen. Das kann doch nicht sein.
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0: Wir haben euch versprochen, am langen Wochenende habt ihr die Chance auf 2000 Euro. Und versprochen ist versprochen und wird nicht gebrochen.
2: Hallo, habe ich André am Telefon?
3: Ja, richtig.
2: Perfekt, mein Name ist Hendrik Frost und ich rufe an aus dem landesweiten Geldregenstudio. Kannst du dir vorstellen, warum?
3: Ja, weil ich gezogen worden bin.
2: Der Sache kommst du auf jeden Fall auf die Schliche. Du hast dich nämlich am Wochenende, am langen Wochenende, auf unseren Wochenenddeal beworben, lieber genau. André. Hast also das Wochenende unter anderem auch am Telefon verbracht. Was stand sonst an?
3: Ja, den Garten fertig machen.
2: Ist schön geworden, ja? Bist du fertig oder ist noch was offen?
3: Ja, ein bisschen was muss noch gemacht werden.
2: Was denn?
3: Ja, ein paar Blümchen pflanzen noch.
2: Es geht also noch mal ins Gartencenter, wie ich das richtig raushöre, ja?
3: Ich glaube, da möchte meine Frau dann, glaube ich, noch mal hin, ja?
2: Ja, dann sag deiner Frau doch mal, sie kann an der Kasse durchmarschieren.
1: 2000 Euro.
2: Die gewinnst du in diesem Moment hier.
3: Ja, super. Ja, super, sehr gut. Freut mich, echt. Ja, geil.
2: Kein Weiter, kein Stopp, keine Gefahr vor dem Blitz. Einfach so 2000 Euro gesichert übers lange Wochenende. André, herzlichen Glückwunsch.
3: Ja, super, ich bedanke mich.
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1: Ich bin Thomas Brockt. Schock in Leipzig. In der Innenstadt ist dort am späten Nachmittag ein Auto in mehrere Menschen gefahren. Zwei Menschen starben, viele weitere wurden verletzt. Der Fahrer wurde inzwischen festgenommen. Oberbürgermeister Jung gab deshalb erste Entwarnung.
2: Die wichtige Botschaft ist, dass alle Menschen davon ausgehen können, die Lage ist jetzt geklärt. Es gibt keine weitere Gefährdung. Alle können nach Hause gehen, in Ruhe sich auf den Weg nach Hause machen. Es gibt keine Gefährdungslage mehr. Es ist im Griff. Die Polizei hat den Täter gefasst.
1: Leipzigs Oberbürgermeister Jung. Nähere Informationen zum genauen Hergang und Hintergrund sind noch nicht bekannt. Der Vorfall ereignete sich in der Grimmaischen Straße, die vom zentralen Augustusplatz in die Leipziger Fußgängerzone führt. Erstmals seit Beginn der Waffenruhe haben sich die Spannungen am Persischen Golf wieder deutlich zugespitzt. In den Vereinigten Arabischen Emiraten ist nach einem iranischen Drohnenangriff ein Großbrand in einem Industriegebiet ausgebrochen. Betroffen sei die Hafenstadt Fujairah, hieß es. Zuvor hatten Irans Revolutionsgarden nach eigenen Angaben mehrere Raketen als Warnung in Richtung von US-Kriegsschiffen abgefeuert, die sich im Meer vor der Südküste befunden haben sollen. Hintergrund ist der Streit um die vom Iran kontrollierte und von den USA blockierte Straße von Hormuz. Trotz des Tankrabatts, die Spritpreise sind über das Wochenende deutlich gestiegen. Ein Liter Super E10 oder Diesel kosteten im Schnitt gestern um 2,5 Cent mehr als einen Tag davor. SPD-Fraktionschef Miersch kritisiert deshalb die Mineralölkonzerne.
3: Viele Experten hatten damit schon gerechnet, die Bundesregierung offenbar nicht. Mineralölkonzerne geben den Tankrabatt nicht 1:1 an die Autofahrer weiter. Das könne man sich nicht gefallen lassen, sagte SPD-Fraktionschef Miersch bei NTV. Er könne sich vorstellen, dass die Bundesregierung noch mal nachschärfen wird. Das Kartellamt könnte etwa noch mehr Rechte bekommen. Schon beim ersten Tankrabatt vor 4 Jahren gab es die Kritik, dass der Steuervorteil nicht komplett ankommt beim Kunden. Thomas Bremser, Redaktion.
1: Nach einem möglichen Ausbruch des Hunter-Virus auf einem Kreuzfahrtschiff ist auch ein deutscher Passagier gestorben. Das teilte der niederländische Reiseveranstalter mit. Weitere Einzelheiten wie Geschlecht oder Alter sind noch nicht bekannt. Zuvor war bereits bekannt geworden, dass ein älteres Ehepaar aus den Niederlanden gestorben war. In allen Todesfällen ist noch nicht bestätigt, dass es einen Zusammenhang mit einem möglichen Ausbruch des Hunter-Virus gibt. Bei einem erkrankten Passagier war das Virus aber nachgewiesen worden.
4: Das Wetter.
5: Ziemlich grau an diesem Montagabend, dichter Himmel, immer wieder Schauer über uns. In der Nacht wird der Regen weniger, dafür wird es aber spürbar kühler. Ja, so Temperaturen zwischen 11 und 9 Grad. Der Dienstag dann kaum mit Veränderungen. Weiterhin viele Wolken, viele Schauer und maximal 18 Grad.
0: NRW Verkehr.
5: A1 Dortmund Richtung Münster zwischen Kamener Kreuz und Hamberg-Kamm, 2 Kilometer 12 Minuten. Dann die A2 Dortmund Richtung Hannover zwischen Hamm und Hamm-Üntrop, 2 Kilometer 15 Minuten on top. A3 Frankfurt Richtung Köln. Zwischen Lohmer und Rösrath dichter Verkehr. 10 Minuten kommen oben drauf. A33 Bielefeld Richtung Brilon. Zwischen Kreuz Bielefeld und Schloss Holte-Stukenbrock. 2 Kilometer, 20 Minuten dauert es länger. A44 Kassel Richtung Dortmund. Zwischen Diemelstadt und Lichtenau, Westfalen. 1 Kilometer, 11 Minuten. Und die A52 noch Essen Richtung Düsseldorf. Zwischen Essen-Kettwig und Breitscheid. 1 Kilometer, 5 Minuten. Euch allen unterwegs eine gute und sichere Fahrt.
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5: Schönen Abend euch, hier ist Leo Arigi im besten Mix. Ich habe jetzt Musik von Alle Farben dabei. Baby Goodbye. Eine Message an alle Ex-Partner und Ex-Liebhaber. Also ihr müsst nicht mit denen zusammen gewesen sein, zwangsläufig. Und die Botschaft lautet, wir sind nicht mehr sauer. Es ist alles in Ordnung. Aber wir sagen eben auch...
6: Baby.

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0: Die Spargelsaison ist ja schon vor ein paar Wochen wieder losgegangen. Aber das Ganze gibt's ja auch in Rot, ja? Und damit meine ich jetzt nicht, wenn ihr euch beim Spargelschälen in den Finger schneidet. Nee, Leute, Erdbeersaison, jetzt auch offiziell losgegangen. Und da wollten wir mal von euch wissen, was ist denn so euer Go-To-Setup zum Erdbeerenessen?
1: Erdbeer, Marmelade, da war schon was Feines.
2: Also ich finde Erdbeerquark sehr lecker, Erdbeerkuchen.
3: Alles mit Erdbeeren schmeckt.
4: Mit Waffeln kenne ich, Erdbeeren mit Eis, mit Pfannkuchen, ne?
5: Auf jeden Fall Eis. Quark habe ich gestern Abend noch mit Erdbeeren gegessen. Geht auch mit Vanillepudding.
6: Erdbeeren mit Joghurt, Erdbeeren mit Rhabarber.
7: Sei es jetzt Salat oder eine Acai-Bowl, sind dir Erdbeeren immer gewünscht und schmeckt ja auch gut.
8: Halt alles Süße, ne? Vanilleeis mit Erdbeeren geht sehr gut.
1: Ich bin eher so für frisch kaufen und essen. Einfach so.
9: Erdbeeren gehen überall.
0: Ja, das stimmt. Erdbeeren gehen wirklich überall. Also muss man auch einfach sagen, ich hätte jetzt auch Bock auf ein paar. So, aber auf das habe ich jetzt auch Bock hier bei uns im besten Mix Atomic Kitten.
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0: Das Wetter.
1: Draußen gerade eher trist, der Himmel komplett zugezogen und immer wieder regend am ganzen Abend. In der Nacht klingen die Schauer dann langsam ab. Gleichzeitig geht es temperaturtechnisch auch ein bisschen runter, so minimal 9 Grad. Der Dienstag knüpft dann an heute an. Viele Wolken, vereinzelte Schauer und Höchstwerte um die 18 Grad.
0: NRW Verkehr.
1: A1 Dortmund Richtung Münster zwischen Kamener Kreuz und Hamberg kam 2 Kilometer 12 Minuten. A2 Dortmund Richtung Hannover zwischen Hamm und Hamm-Untrop 2 Kilometer Viertelstunde on top. Dann A3 Frankfurt Richtung Köln zwischen Lohmar und Lohmar Nord, 1 Kilometer dauert eine Stunde länger. A33 Bielefeld Richtung Brilon zwischen Kreuz Bielefeld und Schloss Holte-Stukenbrock 2 Kilometer, 12 Minuten. Und A59 noch Duisburg Richtung Dinslaken zwischen Kreuz Duisburg und Duisburg Ruhrort 2 Kilometer, 7 Minuten. Euch allen unterwegs eine gute und sichere Fahrt.
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1: Ja, ein bisschen hin ist es noch, oder? Also, dann bringt Bebe Rexha ihr neues Album Dirty Blonde raus. Mitte Juni soll es soweit sein. Obwohl, also ich finde Dirty Blonde, sie hat ja tatsächlich nicht die Haare blondiert, aber also das sieht alles andere als dirty, als dreckig aus. Finde ich zumindest. Kleiner Vorgeschmack, den hat sie schon mal vorgeliefert in Form dieser Single New Religion. So heißt die Nummer. Mein Name ist Leo Aregi.

0: von New Religion.
1: Ja, das, ich weiß nicht, ob ihr es gehört habt, hat ja Insomnia gesampelt. Also die Nummer von Faithless. Und jetzt hier ein geiles Original. Ich drehe die Studio und Boxen lauter und ich empfehle euch, macht's euch auch. Unfassbar geil, Prince Purple Rain. I never meant to call.

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0: schon auch irgendwie eine geile Kollabo, sagt man ja. Madonna und Sabrina Carpenter.
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0: Die haben jetzt zusammen einfach mal einen Song rausgebracht. Bring Your Love. Und hier ist Sabrina nochmal ganz kurz, an alle, die nicht wissen, wer ist das nochmal? Die ist die hier. So, und Sabrina Carpenter, die war beim Coachella natürlich auch dabei dieses Jahr und hat dann für Aufsehen gesorgt, als sie Madonna auf die Bühne geholt hat. Und da haben sie dann auch schon den neuen Song zusammen performt. Ja, ist ja auch sehr gut angekommen, muss man sagen. Madonna hat ja auch jetzt so einen neuen Sound drauf, knüpft so ein bisschen an den Dance-Tracks an, die sie so 2005 rausgebracht hat. Übrigens eine ihrer erfolgreichsten musikalischen Phasen, muss man sagen. Und es kommt auch noch ein komplettes neues Album von Madonna. Dieses Jahr am 3.7., also es gibt auch sogar schon ein Datum, Confessions 2 heißt das. Und da wird natürlich auch jetzt hier die neue Nummer drauf sein, Bring Your Love. Also mit Sabrina Carpenter und Madonna hören wir jetzt ganz neu im besten Mix.

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1: Ich bin Thomas Brockt. Schreckliche Szenen in der Leipziger Innenstadt. Bei einer mutmaßlichen Amokfahrt sind am frühen Abend 2 Menschen getötet worden. 3 wurden schwer verletzt. Es gäbe viele weitere Verletzte, sagte Leipzigs Oberbürgermeister Jung. Sachsens Innenminister Schuster sagte über den festgenommenen Fahrer:
2: Wir haben es mit hoher Wahrscheinlichkeit zum Stand jetzt mit einem Einzeltäter zu tun. Und es ist ein Amoktäter. Wir gehen also davon aus, dass Leipzig absolut sicher ist, man sich auch sicher in der Fußgängerzone wieder bewegen kann. Der Täter ist 33-jähriger deutscher Staatsangehöriger.
1: Sachsens Innenminister Schuster. Über ein mögliches Motiv ist noch nichts bekannt. Der Vorfall ereignete sich in der Grimmaischen Straße, die vom zentralen Augustusplatz in die Leipziger Fußgängerzone führt. Russland hat im Krieg gegen die Ukraine eine 2-tägige Waffenruhe um den Tag des Sieges im Zweiten Weltkrieg am 9. Mai angeordnet. Diese gelte auf Anordnung von Präsident Putin am 8. und 9. Mai, teilte das russische Verteidigungsministerium mit. Moskau zähle darauf, dass die ukrainische Seite dem Beispiel folge. Der ukrainische Präsident Selenskyj hatte zuvor mitgeteilt, dass Kiew keine offiziellen Angebote zu einer möglichen Feuerpause erhalten habe. Kurz vor ihrem ersten Jahr im Amt steckt Schwarz-Rot im Umfragetief. Kanzler Merz forderte den Koalitionspartner SPD zu mehr Kompromissbereitschaft auf. Fraglich ist, ob das reicht, die Kurve zu kriegen.
3: Wir können Kompromiss, das habe man bewiesen, sagt die SPD und ist wenig angetan von Merz' Forderungen. Es brodelt also weiter, man streitet, wer wen blockiert und damit auch die schwierigen Reformprojekte der Regierung. Aber aus allen Ecken hört man, wir müssen uns zusammenraufen. Die Mehrheit der Wähler glaubt allerdings nicht daran, dass die Koalition noch lange hält. Luft verschaffen würde Schwarz-Rot Wirtschaftswachstum. Aber das ist auch nicht in Sicht. Claudia Wächter, Nachrichtenredaktion.
1: Nach einem möglichen Ausbruch des Hunter-Virus auf einem Kreuzfahrtschiff ist auch ein deutscher Passagier gestorben. Das teilte der niederländische Reiseveranstalter mit. Weitere Einzelheiten wie Geschlecht oder Alter sind noch nicht bekannt. Zuvor war bereits bekannt geworden, dass ein älteres Ehepaar aus den Niederlanden gestorben war. In allen Todesfällen ist noch nicht bestätigt, dass es einen Zusammenhang mit einem möglichen Ausbruch des Hunter-Virus gibt. Bei einem erkrankten Passagier war das Virus aber nachgewiesen worden.
4: Das Wetter. Ein ziemlich grauer Abend aktuell, der Himmel dicht und immer wieder ziehen Schauer durch. In der Nacht wird es ein bisschen ruhiger, der Regen lässt nach, dafür wird es frischer bei 11 bis 9 Grad. Und morgen am Dienstag bleibt das Bild dann ähnlich, viele Wolken, immer wieder Regen, maximal 18 Grad dazu.
5: NRW Verkehr.
4: A2 Dortmund Richtung Hannover, zwischen Hamm und Hamm-Untrop 2 Kilometer, Viertelstunde on top. Und A59 Duisburg Richtung Dienstlaken, zwischen Kreuz Duisburg und Duisburg Ruheort 2 Kilometer, 8 Minuten. Euch unterwegs eine gute und sichere Fahrt.
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0: guten Abend zusammen. Hier ist Brock im Pott mit den Favoriten für den Mai. Im Studio in Osterfeld sind Andreas Loos, Dirk Marschner und Thomas Borchert. Mein Name ist Walter Badenheuer. Wir reden nicht lange um einen heißen Brei. Hier ist der erste Favorit. Thomas stellt ihn vor.
1: Wenn wir über Progressive Rock sprechen, dann führt kaum ein Weg an Dave Bainbridge vorbei. Der britische Multi-Instrumentalist, Gitarrist, Keyboarder und Mitbegründer der Band Iona steht seit Jahrzehnten für eine ganz besondere Mischung aus keltischen Klängen, spiritueller Tiefe und virtuosem Prog-Rock. Mit seinem Projekt Celestial Fire hat Bainbridge diese musikalische Vision noch einmal weiterentwickelt. Das gleichnamige Album aus dem Jahr 2014 verbindet Einflüsse aus Folk, Klassik und Progressive Rock zu weitläufigen atmosphärischen Klanglandschaften, getragen von herausragender Instrumentaltechnik und einer Vielzahl internationaler Gastmusiker. Ein besonders eindrucksvolles Beispiel dafür ist das Stück For Such a Time as This. Ein über 10-minütiges Werk, das sich langsam entfaltet, von ruhigen, fast meditativen Passagen hin zu kraftvollen, emotional aufgeladenen Höhepunkten. Vor allem Bainbridges Gitarrenspiel steht hier im Mittelpunkt. Mal filigran.

an, mal explosiv, aber immer voller Ausdruck. Lehnt euch zurück und lasst euch auf diese musikalische Reise ein. Hier ist For Such a Time as This von Dave Bainbridge und seinem Projekt Celestial Fire.

Das war ein 10,5 Minuten Kracher zu Beginn der Sendung, den hat Thomas mitgebracht. Der Titel heißt For Such a Time as This und ist von Dave Bainbridge vom Album Celestial Fire, zu Deutsch Himmlisches Feuer. Der nächste Titel ist von National Health. Die gingen erst 1975 an den Start und waren damit wohl für die abebbende progressive Erfolgswelle ein bisschen zu spät. Den großen Erfolg hatten sie trotz unbestreitbarer Klasse nicht. Leider. Heute gelten sie als Geheimtipp für Leute, die nach den weniger bekannten Perlen aus der ersten Progressive-Rock-Phase graben. National Health gehören zur Canterbury-Szene. Bei der Gründung waren dabei die beiden Keyboarder Dave Stewart, der zuvor bei Hetfield and the North gespielt hatte, und Alan Gowan, ehemals bei Gilgamesh. Dann die beiden Gitarristen Phil Miller und Phil Lee, der Bassist Mont Campbell und Schlagzeuger Bill Bruford. Der ist ja hinlänglich bekannt, unter anderem von Yes, UK oder King Crimson. In den ersten Jahren wechselten die Musiker ständig. Bis 1980 nahmen sie 2 Alben auf. Mir gefällt das zweite deutlich besser, weil es weniger Längen hat und viel verspielter und abwechslungsreicher ist. Als Alan Gowan 1980 starb, löste sich National Health auf. Kamen aber 1981 noch einmal für das Album DSL Coda zusammen, um Songs von Gowan einzuspielen, die sie noch nicht aufgenommen hatten. Die meisten Stücke von National Health sind komplexe instrumentale Kompositionen, an denen Fans vertrackter, leicht jazzbeeinflusster Musik Spaß finden werden. Ich stelle euch den Titel vom zweiten Album Of Cues and Cures vor, Dreams Wide Awake.

Das war National Health mit Dreams Wide Awake vom 78er Album Of Cues and Cures. Hirscheffekt hat ein neues Album veröffentlicht, Der Brauch. Einige werden jetzt erschrecken und denken, oh mein Gott, Walter nervt uns wieder mit diesem Lärmtrio aus Hannover. Aber stopp, bleibt dran, das Stück wird euch überraschen. Andreas, Dirk und ich haben die Band im März im Druckluft in Oberhausen live gesehen und da waren sie wie immer klar, laut, mitreißend, virtuos, mit gleichzeitigen, ziemlich sportlichen Bühneneinlagen. Aber sie sprenkelten auch kleine akustische Tupfer ein, die ihre lyrische und ja, wie soll man sagen, fast schon zarte Seite zeigten. Darunter das Stück Die Brücke vom neuen Album. Da ist es in einer krachigen Version drauf, aber auch in der akustischen Fassung. Wie im Konzert. Und die hört ihr jetzt.

0: Das war die akustische Version von Die Brücke von Hirscheffekt vom Album Der Brauch. Das Album ist Ende Januar erschienen. Dirk, du hast was von einer altbekannten Proc-Band mitgebracht, was auch noch ganz frisch ist.
1: NMB, The Neil Morse Band, kehren im Jahr 2026 mit ihrem fünften Studioalbum Lift zurück. Mit dabei sind natürlich Neil Morse sowie wiederum Mike Portnoy, Randy George, Bill Hubauer und Eric Gillette. Das Konzeptalbum handelt von der Reise einer Person, die sich selbst verloren hat und wieder eine Verbindung zu ihrer Umgebung findet. Ein modernes Prog-Meisterwerk mit Herz, Tiefe und Wucht. Mit Lift beweist die Neil Morse Band eindrucksvoll, warum sie zu den konstantesten und überzeugendsten Formationen des modernen Progressivrock zählt. Trotz Mike Portnoys Rückkehr zu Dream Theater bleibt NMB nicht nur bestehen, sie liefern eines der

stärksten Alben überhaupt ab. Von der ersten Sekunde an entfaltet Lift die vertraute Nirmance-Magie, große Melodien, virtuoses Zusammenspiel und ein episches Klangbild, das dennoch stets songdienlich bleibt. Dieses Album ist keine routinierte Prog-Pflichtübung, sondern ein leidenschaftliches, spürbar inspiriertes Gemeinschaftswerk. Die Songs wirken fokussiert, emotional und außergewöhnlich lebendig. Herausragend ist das Zusammenspiel der gesamten Band. Nirmance, Eric Gillette und Bill Hubauer glänzen mit starken, harmonisch verzahnten Gesangslinien. Randy Georges Bassspiel verleiht den Stücken Tiefe und Erdung, während Mike Portnoy immer mehr demonstriert, warum er zu den besten Schlagzeugern der Szene gehört. Kraftvoll, präzise und voller Energie. Titel wie I Still Belong und Carry You Again oder Hurt People berühren durch emotionale Ehrlichkeit und bemerkenswerte Intensität. Ich spiele euch den 8-Minüter Hurt People von NMB aus dem 2026er Album Lift.

0: Das war die Neil Morse Band mit Hurt People vom Album Lift, das Ende Februar erschienen ist. Jetzt zu Andreas.
1: Die Briten Solstice feiern mit dem Album Light Up alle Facetten des Lebens. Mit 6 Stücken laden sie ihre Zuhörer in eine bessere Welt, wie sie sein könnte. Stünde sich die Menschheit nicht selbst ständig im Weg. Dabei stehen Krankheit, Sterben und Tod auf gleicher Ebene wie Geburt, Leben und Gesundheit. Das eine bedingt das andere, das Rad des Lebens. Soweit die Lyrics. Musikalisch erlebte die progressive Band einen ungewöhnlichen Aufschwung ihrer bereits 45-jährigen Bandgeschichte. Komisch, dass die Truppe mir bisher noch nicht untergekommen ist. Soll doch Solstice beim Leserpoll 2022 des britischen Prog-Magazins mehrere vordere Plätze ergattert haben. So ist die Sängerin Jess Holland auf Platz 4 der Vokalistinnen, der Gitarrist Andy Glass auf Platz 2 zwischen den beiden Steves vor Hackett und nach Rothery und Solstice selbst auf Platz 5 der Prog-Bands gelandet. Wer übrigens in diesem Monat noch eine andere folkrockige Prog-Band hören will, der gehe am 9. Mai um 20 Uhr ins Oberhausener Zentrum Altenberg. Dort werden wir erneut Zeugen eines besonderen Konzerts der britischen Band Mostly Autumn. Zurück aber zu Solstice. Die 6 Stücke aus dem Album Light Up bauen folgerichtig und gut abgestimmt aufeinander auf, wobei wir mit Mount Ephraim auf den Höhepunkt der A-Seite steigen. Und das hören wir jetzt auch. Mount Ephraim von Solstice aus dem 2023er Album Light Up.

So, wir hörten die Briten Solstice mit Mount Ephraim aus dem Album Light Up. Als nächstes habe ich eine niederländische Band mitgebracht, Paravane oder Paravane. Paravane bezeichnet einen Torpedo- oder flügelähnlichen Unterwassergleiter, der von Schiffen zur Beseitigung von Seeminen eingesetzt wird. Dieser ist zu sehen auf dem Albumcover der niederländischen Band mit diesem Namen, die mit Forever is a Long Time Ago ihr Debütalbum herausgebracht hat. Die Band selbst gibt es eigentlich schon seit 1995 unter dem Namen Nice Beaver. Doch der Ausstieg des damaligen Bassisten Peter Stell hat wohl die Band dazu gebracht, ihren Namen zu verändern. Da ein Paravane wohl auch als Räumotter bezeichnet wird und ein Otter nicht so weit von einem Beaver, also Biber, entfernt ist, ist man wohl auf diesen Namen gekommen. Sicher ohne an die aktuellen Einsatzmöglichkeiten in der Straße von Hormuz gedacht zu haben. Was Paravane hier komponiert hat, lässt sich wohl als ganz großes Kino für die Ohren beschreiben. Melodischer Progressive Rock mit großartigen Gitarreneinlagen zum Auftakt, spannende Wechsel von Rhythmen und Tempi lassen keine Langeweile aufkommen. Mit dem bluesigen That Girl liefern sie euch fein eingewobene Gitarrenteppiche und der Gesang von Erik Grönewig nimmt hier auch Fahrt auf. Und ihr werdet gleich erstaunt sein, was Paravane in 4,5 Minuten musikalisch unterbringen können.

Das war zuletzt That Girl von Paravane vom 2025er Album Forever is a Long Time Ago, vorgestellt von Andreas. Leider ist es Zeit zu gehen, aber nicht bevor wir noch ein paar Worte in eigener Sache losgeworden sind. Danach gibt es natürlich auch noch ein bisschen Musik. 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Jetzt zum Schluss Alex Henry Foster. Er konstruiert seine Stücke eigentlich immer ähnlich. Langsam getragen baut er Spannung auf, die entlädt sich in einer geradezu orgiastischen Klimax und sinkt dann nach dieser Entladung gemächlich herab in Entspannung. Ein Geschlechtsakt in Musikform. Hier ist Alex Henry Foster mit Summertime Departures vom Live-Album Standing Under Bright Lights von 2021. Ich wünsche euch einen schönen Abend und tschüss.

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1: Ich bin Ursula Winkler. In Leipzig ist ein Auto in eine Menschenmenge gefahren. Es gibt 2 Tote und 2 Schwerverletzte. Der Fahrer wurde laut Polizei festgenommen. Sachsens Ministerpräsident Kretschmer geht von einer mutmaßlichen Amokfahrt aus.
2: Er werde alles daran setzen, die Tat schnell und vollständig aufzuklären. Sachsen halte zusammen, betonte der Landeschef. Ein Auto war vom zentralen Augustusplatz in der Leipziger Innenstadt in eine Fußgängerzone gerast. Dabei kollidierte das Fahrzeug mit mehreren Menschen. Die Hintergründe der Tat sind aktuell unklar. Der mutmaßliche Täter befindet sich in Polizeigewahrsam. Bei ihm soll es sich um einen 33-jährigen Deutschen handeln. Er ließ sich widerstandslos festnehmen. Tanja Wagner, Nachrichtenredaktion.
1: Russland hat im Krieg gegen die Ukraine eine 2-tägige Waffenruhe um den Tag des Sieges im Zweiten Weltkrieg angeordnet. Diese gelte auf Anordnung von Präsident Putin am Freitag und Samstag, teilte das russische Verteidigungsministerium mit. Moskau zähle darauf, dass die ukrainische Seite dem Beispiel folge. Kurz darauf kündigte die Ukraine ebenfalls eine Waffenruhe an. Diese soll bereits ab Mittwoch gelten. Der April ist der bisher teuerste Tankmonat aller Zeiten und trotz Steuersenkung steigen die Spritpreise weiter. Die Bundesregierung hat die Mineralölwirtschaft deshalb ermahnt, den Tankrabatt auch an die Verbraucher weiterzugeben. Die Branche ist sich aber keiner Schuld bewusst.
3: Der Tankrabatt wirkt voll und ganz, rechnet die Branche vor. Denn auch am Weltmarkt seien die Preise für Diesel und Benzin zuletzt gestiegen. Tenor, freut euch an der Zapfsäule. Ihr müsstet sonst nämlich noch mehr zahlen. Allerdings nicht nur Autofahrer sind gefrustet, auch Verbraucherschützer sind sich sicher. Die Steuersenkung wird nicht komplett von den Konzernen weitergegeben. Und für SPD-Fraktionschef Mirsch steht fest, das können wir uns nicht gefallen lassen. Claudia Wächter, Nachrichtenredaktion.
1: Nach einem möglichen Ausbruch des Hunter-Virus auf einem kleinen Kreuzfahrtschiff im Atlantik sind 3 Menschen gestorben. Darunter ist auch ein deutscher Passagier, wie das Auswärtige Amt bestätigte. Außerdem starb ein älteres Ehepaar aus den Niederlanden. Nach Angaben des Veranstalters gibt es mehrere Hunter-Virus-Verdachtsfälle an Bord. Bei den 3 Todesfällen ist aber noch unbestätigt, ob sie tatsächlich mit dem Virus zusammenhängen.
4: Das Wetter. Ziemlich grau an diesem Montagabend. Dichter Himmel, immer wieder Schauer über uns. In der Nacht wird der Regen weniger. Dafür wird es aber spürbar kühler. Ja, so Temperaturen zwischen 11 und 9 Grad. Der Dienstag dann kaum mit Veränderung. Weiterhin viele Wolken, viele Schauer und maximal 18 Grad.
0: NRW Verkehr.
4: Alles frei auf den Straßen. Euch unterwegs eine gute und sichere Fahrt.
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4: Und das heute mit Leo Arigi. 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

0: So, ich weiß nicht, die Leute von euch, die schon ein bisschen länger dabei sind, vielleicht habt ihr es noch auf dem Schirm. Wir haben vorhin ja darüber gesprochen, die App ist uns jetzt wieder gestartet. Und da war unsere Reporterin mal draußen unterwegs und hat euch so ein bisschen was gefragt. Eben haben wir schon mal festgestellt, wie esst ihr denn eure Erdbeeren eigentlich am liebsten? Aber alles dabei, irgendwie in Marmeladenform oder im Joghurt oder mit so einer coolen Waffel oder im Sekt, je nachdem. Und wir haben auch noch mehr gefragt zum Thema Erdbeeren, weil wir wollen jetzt ja die Erdbeere richtig abfeiern. Wir wollten nämlich von euch mal wissen, was verbindet ihr mit Erdbeeren? Fast schon so ein bisschen esoterisch.
1: Erdbeeren ist Sommer. Sonnenschein, süße, rote, dicke, knallige Früchte.
2: Erdbeerplunder habe ich heute Morgen noch gegessen.
3: Sommergefühl.
4: Ich verbinde die Erdbeeren immer nur mit der Spargelzeit. Dann gibt es immer Erdbeeren zum Nachtisch, Spargel vorher zum Essen. Und das ist immer das Schöne daran.
3: Erdbeerrolle.
5: Pestizide.
6: Erdbeeren pflücken gehen mit den Kindern.
7: Sommer, selber pflücken. Nachtisch mit Eis, mit Waffeln. Das verbinde ich mit Erdbeeren.
8: Viel Fruchtigkeit und einfach lecker.
0: Ja, viel Fruchtigkeit und einfach lecker. Geil, auch der Typ. Pestizide, mal kurz reingeworfen. Hier, Leute, ist auch was da, ne? Aber gut, wir freuen uns natürlich erstmal auch darüber, dass die Erdbeeren jetzt da sind, dass wir sie wieder essen können und dass sie auch noch so gut schmecken.
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0: Ach Mensch, und dann ist hier Robbie Williams in der Playlist Angels.

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0: Das Wetter.
1: Draußen gerade eher trist, der Himmel komplett zugezogen und immer wieder regend am ganzen Abend. In der Nacht klingen die Schauer dann langsam ab. Gleichzeitig geht es temperaturtechnisch auch ein bisschen runter, so minimal 9 Grad. Der Dienstag knüpft dann an heute an. Viele Wolken, vereinzelte Schauer und Höchstwerte um die 18 Grad.
0: NRW Verkehr.
1: A4 Köln Richtung Aachen zwischen Elsdorf und Merzenich. 3 Kilometer, dauert 40 Minuten länger. Ansonsten nichts los. Euch allen unterwegs eine gute und sichere Fahrt.
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1: Halb elf durch, mein Name ist Leo Argi. Schönen späten Montagabend euch. Jetzt mit Musik von Alex Warren, der

ist ja dieses Jahr auch bei den Grammys aufgetreten und da gab es eine kleine Panne, hat sich nämlich selbst nicht mehr richtig gehört. Es ist dann ja meistens so, dass man dann plötzlich ganz schief singt oder den Rhythmus nicht mehr so ganz trifft. War einem im Nachhinein total unangenehm, trittst du bei den Grammys live auf und dann passiert sowas. Aber die Kolleginnen und Kollegen haben ihn total bestärkt und gesagt, nein, komm, das war super und du hast alles bestens gemacht und das passiert halt mal. Und im Nachhinein ist er an der Situation sogar noch gewachsen. Kann man ja vielleicht so auch aufs Leben eigentlich anwenden. Ein bisschen Motivation jetzt hier. Also, Ordinary von besagtem Alex Warren. 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

0: So, ich hoffe, ihr habt euch vernünftig in den Mai getanzt oder auf der Couch richtig schön gechillt. Herzlich willkommen im Mai. Der hier freut sich auch schon.
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1: Ja, nee, ist klar. Der Mai ist gekommen. Was ein Wetter in Deutschland. Morgens noch ein bisschen was frisch, aber dann Sonne. Die Terrassen sind morgens schon voll mit Menschen. Ja, der frühe Vogel hat auch schon Durst. Die Aperol-Saison ist jetzt offiziell eröffnet. Das erkennt man auch an dem ein oder anderen roten Auge. Ja, das ist nicht überall Heuschnupfen, das ist der Strohhalm im Aperol. Ja, ja. Saufen an der frischen Luft ist ja wie Motorradfahren. Ne? Erstmal langsam in die Kurve, wenn man wieder anfängt. Ja, es wurde auch höchste Zeit. Ist doch toll. Alle sind gut drauf. Die kurzen Tops werden wieder aus dem Schrank geholt. Und die Jungs tragen auch wieder kurze Hosen. Aber Vorsicht, Männer. Bevor man so ein Muscle-Shirt anzieht, Reihenfolge beachten. Erst die Muskeln. Dann das Shirt. Ne? Auch bei kurzen Hosen. Stellt sicher, dass ihr auch der Typ dafür seid. Ja, alles andere sieht aus wie Oliver Pocher im Salat. Ich sag mal so, so schön das jetzt auch ist mit dem Mai. Leute, nicht gleich durchdrehen.
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1: Ich bin Ursula Winkler. Bei einer mutmaßlichen Amokfahrt in Leipzig sind 2 Menschen getötet worden. 3 Menschen wurden schwer verletzt. Es gebe viele weitere Verletzte, sagte Leipzigs Oberbürgermeister Jung. Sachsens Innenminister Armin Schuster dazu.
2: Wir haben es mit hoher Wahrscheinlichkeit zum Stand jetzt mit einem Einzeltäter

0: und es ist ein Amoktäter. Wir gehen also davon aus, dass Leipzig absolut sicher ist. Man sich auch sicher in der Fußgängerzone wieder bewegen kann. Der Täter ist 33-jähriger deutscher Staatsangehöriger.
1: Landesinnenminister Schuster in Leipzig. Der Verdächtige hatte am frühen Abend mit einem Auto mehrere Menschen angefahren. Er ließ sich widerstandslos festnehmen. Auf eine russische zweitägige Waffenruhe hat die Ukraine mit einer eigenen Ankündigung reagiert. Der ukrainische Präsident Zelensky kündigte eine Waffenruhe bereits ab Mittwoch an. Bis dahin sei noch genügend Zeit, die Einstellung des Feuers zu gewährleisten. Sie würden ab diesem Zeitpunkt spiegelbildlich handeln, fügte Zelensky hinzu. Zuvor hatte auch das russische Verteidigungsministerium eine Waffenruhe angekündigt, allerdings erst für Freitag und Samstag. Kurz vor ihrem ersten Jahrestag steckt die schwarz-rote Koalition im Umfragetief. Kanzler Merz und die SPD ringen darum, wer wen blockiert. Merz löste mit einem Aufruf an die SPD zu mehr Kompromissbereitschaft Unmut beim Koalitionspartner aus.
2: Wir können Kompromiss, das habe man bewiesen, sagt die SPD und ist wenig angetan von Merz' Forderungen. Es brodelt also weiter, man streitet, wer wen blockiert und damit auch die schwierigen Reformprojekte der Regierung. Aber aus allen Ecken hört man, wir müssen uns zusammenraufen. Die Mehrheit der Wähler glaubt allerdings nicht daran, dass die Koalition noch lange hält. Luft verschaffen würde Schwarz-Rot Wirtschaftswachstum, aber das ist auch nicht in Sicht. Claudia Wächter, Nachrichtenredaktion.
1: US-Sängerin Britney Spears hat ihre Schuld eingeräumt, unter Alkoholeinfluss Auto gefahren zu sein. Über ihren Anwalt gab sie das vor einem Gericht in Kalifornien zu. Spears kommt mit dem Vergleich um eine härtere Bestrafung herum. Sie bekam eine einjährige Bewährungsstrafe und muss sich an mehrere Auflagen halten. Dazu gehören die Teilnahme an einem Schulungsprogramm und Therapiestunden.
3: Das Wetter. Ein ziemlich grauer Abend aktuell. Der Himmel dicht und immer wieder ziehen Schauer durch. In der Nacht wird es ein bisschen ruhiger. Der Regen lässt nach. Dafür wird es frischer bei 11 bis 9 Grad. Und morgen am Dienstag bleibt das Bild dann ähnlich. Viele Wolken, immer wieder Regen, maximal 18 Grad dazu.
4: NRW Verkehr.
3: Alles frei um kurz nach 11. Euch unterwegs. Eine gute und sichere Fahrt.
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3: Dieses Michael Jackson Biopic, also das bricht ja wirklich irgendwie alle Rekorde, die vorher mal so aufgestellt wurden. Ich habe mal nachgeguckt, weltweit hat der Film schon fast eine halbe Milliarde Dollar eingespielt und Michael Jackson übrigens seit kurzem wieder an der Chartspitze, zumindest im Streaming-Bereich. Also seine Musik wird aktuell mit Abstand am meisten gestreamt und Leute, ich würde sagen, da wollen wir doch mithalten, oder? Jetzt für euch. MJ, ich bin Leo Arigi, hi.

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0: es ist gar nicht mehr so lange hin, wenn man mal auf den Kalender guckt. Nämlich in weniger als einem Jahr. Da wird in NRW ein neuer Landtag gewählt. Und wir wollen natürlich vorher mal so ein bisschen alles Mögliche abchecken. Fühlt ihr euch eigentlich noch verstanden von der Politik? Zum Beispiel, wir gehen dafür raus aus dem Studio rein in den Landtag in Düsseldorf. Da ist mein Kollege José Nasiandi an diesem Freitag vor Ort, wenn wir dann aus dem Landtag senden. José, so, jetzt bin ich gespannt. Ihr plant wirklich eine besondere Sendung. Was habt ihr denn genau vor?
1: Ja, wir werden mehrere Stunden lang an diesem Vormittag aus der Bürgerhalle des Landtags senden. Dort treffen Politik und Alltag direkt aufeinander. Abgeordnete, Besuchergruppen, es gibt spontane Gespräche, aber auch Ministerinnen und Minister. Ich werde am Freitag mit zentralen politischen Akteuren sprechen, aber uns interessiert vor allem auch eure Meinung. Uns interessiert, was kommt bei euch eigentlich von dem, was die Politik so treibt, an und was erwartet ihr von der Landespolitik?
0: So, das heißt, es können praktisch alle an unserer Sendung am Freitag aus dem Landtag

0: teilnehmen, oder? Wie genau funktioniert denn das?
1: Wir haben auf unserer Homepage eine Umfrage eingerichtet. Das dauert vielleicht 3-4 Minuten, alles einzutragen. Und dort stellen wir 3 zentrale Fragen. Fühlt ihr euch von der Landespolitik verstanden? Welche Themen sollte die Landespolitik stärker aufgreifen? Und glaubt ihr, dass die Politik euer Leben konkret verbessern kann? Und das, was ihr dort reinschreibt, das fließt dann direkt in unsere Sendung mit ein. Und ich muss sagen, ich freue mich schon darauf, die Politiker, die mir vors Mikrofon kommen, damit zu konfrontieren.
0: So, jetzt sag mal an, was wollt ihr am Ende damit herausfinden?
1: Naja, wir wollen wissen, ob Politik, so wie sie jetzt gemacht wird, überhaupt ankommt und was man auch besser machen kann. Also, habt ihr den Eindruck, dass Politik eure Realität, euer Leben kennt und ernst nimmt? Und wir wollen sehen, ob das, was im Landtag diskutiert wird, wirklich zu dem passt, was euch gerade beschäftigt.
0: Die große Politikbestandsaufnahme, ein Jahr vor der Wahl an diesem Freitagvormittag, senden wir aus dem NRW-Landtag in Düsseldorf. Mehr Infos dazu und das Formular, was ihr ausfüllen könnt, das findet ihr auf unserer Homepage.
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0: Das sind die Disco Boys für diesen Montagabend. 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

0: Das Wetter.
1: Ein recht grauer Abend, der Himmel zugezogen. Es kommen auch immer wieder Schauer runter. So geht's dann auch in die Nacht. Da lassen die Schauer allerdings nach. Ist ja ganz schön. Es wird frischer bei Temperaturen zwischen 11 und 9 Grad. Morgen am Dienstag dann ganz ähnlich wie heute. Wolkenschauer, dazu maximal 18 Grad.
0: NRW Verkehr.
1: Aktuell alles frei auf den Straßen. Euch unterwegs eine gute und sichere Fahrt.
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1: Kato, norwegischer DJ und Produzent, hat erst so mit Mitte 40 seinen krassen Durchbruch gehabt. Und das finde ich ist doch eigentlich immer eine total nette Geschichte. Also wenn du lange und hart für deinen Erfolg arbeitest und am Ende des Tages dann auch ja, wirklich dafür belohnt wirst. Also total geil. Turn the Lights Off, so heißt sein großer Hit, spiele ich uns jetzt. Ich bin Leo Arigi.

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0: Ich denke, ein paar von euch werden sich sicherlich letzte Woche gedacht haben, ja, endlich, jetzt so, 1. Mai, es wird günstiger.
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0: 17 Cent weniger an der Zapfsäule waren ja angekündigt, wegen dem Tankrabatt von der Bundesregierung. Und wir schauen jetzt heute mal drauf, hat es denn geklappt mit dem günstiger werden so? Und wir können verkünden, nein, nicht so wirklich. Der Tankrabatt der Bundesregierung ist nicht komplett an den Zapfsäulen angekommen, sagen Bundeskartellamt und auch der ADAC. Thorsten Ortmann aus dem News-Team, dann lass uns doch mal gemeinsam draufschauen. Wie viel ist denn jetzt letztendlich angekommen von den knapp 17 Cent?
2: Also laut Bundeskartellamt sind nur knapp 13 Cent der versprochenen 17 angekommen. Und auch der ADAC hat nachgerechnet und kommt zu einem ähnlichen Ergebnis. Dazu Thomas Müther vom ADAC.
3: Im Vergleich zum Tagesdurchschnittspreis vom 30. April waren die Spritpreise gestern nur etwa 11 Cent günstiger und nicht die knapp 17 Cent. Und weil der Rohölpreis aktuell niedriger ist als noch Ende April, müssten die Preise sogar noch stärker sinken als um den Betrag der Energiesteuersenkung.
2: Der ADAC vermutet außerdem, dass die Mineralölkonzerne hier einen saftigen Risikoaufschlag mit einpreisen, weil eben keiner weiß, wie es in der blockierten Straße von Hormuz und im Nahostkrieg weitergeht. Trotzdem seien die Spritpreise eindeutig zu hoch, so das Fazit des ADACs.
0: Ja, das dürfte nicht nur die Autofahrenden aufregen, sondern auch die Bundesregierung. Die haben den Tankrabatt ja als Entlastung beschlossen.
2: Die Bundesregierung hatte ja die klare Erwartung, dass der Tankrabatt von den Mineralölfirmen komplett an die Autofahrer weitergeht.

0: weitergereicht wird. Das hatte der Branchenverband Fuels und Energy zum Start des Tankrabatts auch zugesichert. Darum ist SPD-Fraktionschef Matthias Miersch auch mächtig sauer.
1: Und deswegen bin ich überhaupt nicht zufrieden mit dem, was wir da jetzt erleben. Wir haben das Bundeskartellamt ja auch in die Lage versetzt, einzugreifen. Wir haben leider auch erste Gerichtsentscheidungen, die bestimmte Dinge verwehrt haben. Insofern müssen wir das jetzt mit dem Bundeswirtschaftsministerium zusammen auswerten, gegebenenfalls nachschärfen, denn das kann man sich nicht gefallen lassen.
0: Die Mineralölkonzerne sagen dagegen, sie hätten den Tankrabatt komplett weitergereicht. Sonst wäre Sprit jetzt noch teurer. Darum bleibt uns Autofahrenden eigentlich nichts anderes übrig, als auf jeden Fall die Preise zu vergleichen. Zum Beispiel mit einer Tank-App, um dann vormittags zwischen 11 und 12 möglichst günstig zu tanken.
2: Von den knapp 17 Cent vom Tankrabatt zum 1. Mai sind laut ADAC nur knapp 11 Cent bisher angekommen. Thorsten Ortmann war das mit den Infos. Danke dir.
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1: Ich bin Ursula Winkler. Bei einer mutmaßlichen Amokfahrt in der Leipziger Innenstadt sind 2 Menschen getötet worden. 3 Menschen wurden schwer verletzt. Es gebe viele weitere Verletzte, sagte Oberbürgermeister Jung. Sachsens Innenminister Schuster sagte, bei dem festgenommenen Fahrer handle es sich aller Wahrscheinlichkeit nach um einen Einzeltäter, einen Amoktäter. Er sei 33 Jahre alt und deutscher Staatsbürger. Der Verdächtige hatte am frühen Abend mit einem Auto mehrere Menschen angefahren. Er ließ sich Widerstand los festnehmen. Trotz des Tankrabatts, die Spritpreise

0: Preise sind zuletzt deutlich gestiegen. SPD-Fraktionschef Mirsch ist sauer auf die Mineralölkonzerne.
1: Viele Experten hatten damit schon gerechnet, die Bundesregierung offenbar nicht. Mineralölkonzerne geben den Tankrabatt nicht 1:1 an die Autofahrer weiter. Das könne man sich nicht gefallen lassen, sagte SPD-Fraktionschef Mirsch bei NTV. Er könne sich vorstellen, dass die Bundesregierung nochmal nachschärfen wird. Das Kartellamt könnte etwa noch mehr Rechte bekommen. Schon beim ersten Tankrabatt vor 4 Jahren gab es die Kritik, dass der Steuervorteil nicht komplett ankommt beim Kunden. Zuletzt war der weltweite Ölpreis sogar gesunken. Thomas Bremser, Nachrichtenredaktion.
0: Die Situation im Nahen Osten spitzt sich weiter zu. Erstmals seit Wochen hat der Iran wieder die Vereinigten Arabischen Emirate angegriffen. Diese wollen sich wehren.
2: Die Emirate behalten sich das volle und legitime Recht vor, auf die Angriffe im Einklang mit dem Völkerrecht zu reagieren, teilte das Außenministerium mit. Sie machten den Iran voll verantwortlich für die Angriffe und deren Folgen. Unterdessen spitzt sich die Lage rund um die Straße von Hormuz kontinuierlich weiter zu. Auch US-Präsident Donald Trump sprach erneut Drohungen gegen den Iran aus. Im Fall von iranischen Angriffen auf US-Schiffe in der Meerenge werde der Iran von der Erde gefegt, so Trump. Amira Rajab, Beirut.
0: Auf eine russische 2-tägige Waffenruhe hat die Ukraine mit einer eigenen Bekanntgabe reagiert. Der ukrainische Präsident Zelensky kündigte eine Waffenruhe bereits ab Mittwoch an. Sie würden ab diesem Zeitpunkt spiegelbildlich handeln, fügte Zelensky hinzu. Zuvor hatte das russische Verteidigungsministerium eine Waffenruhe angekündigt, allerdings erst für Freitag und Samstag. Am Samstag feiert Russland den Tag des Sieges im Zweiten Weltkrieg.
3: Das Wetter.
4: Wechselhaft geht's durch diese Nacht bei 9 bis 11 Grad. Zwischendurch gibt's immer mal wieder Schauer. Und morgen geht's genauso weiter. Es wird deutlich kühler. Maximal 15 Grad kriegen wir noch. Dazu wird es immer mal wieder nass.
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5: A44 Dortmund-Kassel zwischen Kreuz Wünnenberg-Haaren und Lichtenau. 1 Kilometer Stau. Und im weiteren Verlauf zwischen Kreuz Werl und Kreuz Dortmund-Unna. 1 Kilometer stockender Verkehr. Wir wünschen allen unterwegs gute Fahrt.
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4: Hallo zusammen, was immer ihr tut, was immer ihr macht, kommt gut durch diese Nacht. Wir sind bei euch, Claudia Löß hier. Hallo zusammen.

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0: Das Wetter.
1: Wechselhaft geht's durch diese Nacht bei 9 bis 11 Grad. Zwischendurch gibt's immer mal wieder Schauer. Und morgen geht's genauso weiter. Es wird deutlich kühler. Maximal 15 Grad kriegen wir noch. Dazu wird es immer mal wieder nass.
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2: A4 Köln-Aachen zwischen Elsdorf und Mertzenich. 2 Kilometer Stau, 13 Minuten Zeitverlust. Wir wünschen allen unterwegs gute Fahrt.
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1: Claudia Löhr hier, hallo zusammen. Die neue von Mark Forster spiele ich euch gleich. Ein Lied und das hier ist Adele. Someone Like You. Kommt gut durch die Nacht mit uns. Hallo.

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0: Kommt gut durch diese Nacht mit uns, dieser Tankrabatt, diese 17 Cent. Das Ganze ist ja vorher schon heftig diskutiert worden, bevor es überhaupt eingeführt worden ist. Und dann war es ja am Freitag auch soweit, ne? 1. Mai, ja, die Preise an den Tankstellen sind erstmal so ein bisschen nach unten gegangen, aber das waren ja keine 17 Cent. Thorsten Ortmann aus dem News-Team hat sich einen Überblick verschafft. Wie viel sind denn von diesen knapp 17 Cent angekommen eigentlich?
1: Also das Bundeskartellamt hat nachgerechnet und danach haben die Mineralölkonzerne zum 1. Mai im bundesweiten Schnitt nur knapp 13 der versprochenen 17 Cent weitergegeben. Dazu sind am 2. Mai die Spritpreise weiter nach oben gegangen, um rund 4%. Und auch gestern Morgen um 8 Uhr lagen die Durchschnittspreise höher als zur selben Zeit am Vortag, sagt der ADAC. Gleichzeitig sind aber die Rohölpreise gesunken. Die Spritpreise sind also eindeutig zu hoch, so das Fazit des ADACs.
0: Das ärgert natürlich nicht nur Autofahrer, sondern auch die Bundesregierung. Die haben den Tankrabatt ja auch als Entlastung beschlossen.
1: Ja, die Politik ist auf Zinne. Janine Wissler von den Linken warf den Mineralölkonzern sogar vor, sie hätten ihre Preise kurz vor Inkrafttreten des Rabatts absichtlich noch einmal deutlich angehoben, um mehr Kasse zu machen. Und auch die Bundesregierung hatte die klare Erwartung, dass der Tankrabatt von den Konzernen komplett an die Autofahrer weitergereicht wird. SPD-Fraktionschef Miersch dazu.
2: Und deswegen bin ich überhaupt nicht zufrieden mit dem, was wir da jetzt erleben. Wir haben das Bundeskartellamt ja auch in die Lage versetzt, einzugreifen. Wir haben leider auch erste Gerichtsentscheidungen, die bestimmte Dinge verwehrt haben. Insofern müssen wir das jetzt mit dem Bundeswirtschaftsministerium zusammen auswerten und gegebenenfalls nachschärfen, denn das kann man sich nicht gefallen lassen.
1: Die Mineralölbranche verteidigt sich. Sie sagt, dass man die 17 Cent noch nicht am 1. Mai weitergeben konnte, weil bei vielen Tankstellen noch Kraftstoff verkauft wurde, der noch nach den alten Steuersätzen abgerechnet worden sei.
0: Ha, von den knapp 17 Cent des Tankrabatts zum 1. Mai sind nur knapp 13 angekommen. Das hat das Bundeskartellamt untersucht. Thorsten Ortmann war das mit den Infos. Danke.
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0: Nachrichten.
1: Ich bin Ursula Winkler. Bei einer mutmaßlichen Amokfahrt in der Leipziger Innenstadt sind eine 63-jährige Frau und ein 77-jähriger Mann getötet worden. Viele Menschen wurden verletzt, drei davon schwer. Sachsens Innenminister Schuster sprach von einem Amoktäter. Er soll alleine gehandelt haben. Der Festgenommene sei 33 Jahre alt und deutscher Staatsbürger. Die Polizei geht nach bisherigen Erkenntnissen nicht von einem politischen oder religiösen Tatmotiv aus. Erstmals seit Beginn der Waffenruhe im Irankrieg haben sich die Spannungen am Persischen Golf wieder deutlich zugespitzt. Die Vereinigten Arabischen Emirate meldeten, dass nach einem iranischen Drohnenangriff in einem Industriegebiet der Hafenstadt Fujairah ein Großbrand ausgebrochen ist. US-Präsident Trump betonte, die USA seien militärisch gut aufgestellt.
2: Der Iran versteht die Angriffe auf die Ölanlagen in den Vereinigten Arabischen Emiraten als Vergeltung für die Präsenz von US-Kriegsschiffen in der Straße von Hormuz. Die USA berichten im Gegenzug mehrere iranische Schnellboote zerstört zu haben.